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1: Ich bin Katrin Müller. Rente, Steuern, Gesundheit, Pflege. Die schwarz-rote Bundesregierung will in dieser Woche ein großes Reformpaket schnüren. Dazu gibt es allerdings noch einige Streitthemen, die heute im Koalitionsausschuss Thema werden. Die Frage ist, ob die Kehrtwende am Ende gelingt.
2: Bei der Rente ist sich Schwarz-Rot weitgehend einig. Die Vorschläge der Rentenkommission sollen vollumfänglich umgesetzt werden. Und bei der Gesundheitsreform sollen die ersten Gesetze schon bis Jahresende fix sein. Streit gibt es dagegen noch bei den Themen Steuern und Arbeitszeit. Die SPD will kleinere Einkommen entlasten und dafür Gutverdiener ab 100.000 Euro und Erben stärker zur Kasse bitten, was die Union in der vorgeschlagenen Form ablehnt. CDU und CSU wollen den 8-Stunden-Arbeitstag dagegen mit einer Wochenarbeitszeit ablösen. Dagegen machen wiederum die Gewerkschaften mobil. Tanja Wagner, Nachrichtenredaktion.
1: Der Tankrabatt ist ausgelaufen, doch an den Zapfsäulen ist es schon eher teurer geworden. Der aktuelle Anstieg der Kraftstoffpreise ist aus Sicht des ADAC nicht gerechtfertigt, kritisierte der Verkehrsclub. Der Rohölpreis steige aktuell nicht. Daher bestätige sich die Vermutung des ADAC, dass die Mineralölkonzerne bereits vor dem Ende des Tankrabatts die bevorstehende Steuererhöhung eingepreist haben. Die Union gewinnt beim Thema politische Kompetenz leicht dazu. Die AfD bleibt in der Wählergunst aber weiter vorn. Das zeigt das aktuelle RTL-NTV-Trendbarometer. Demnach sehen 14% die Union bei der Lösung der Probleme im Land vorn. Die AfD kommt auf 12%.
3: Bei der Sonntagsfrage bleibt die AfD trotz leichter Verluste mit 26% klar vorne. Die Union kommt auf 22% und kann ihren kleinen Vorsprung beim Thema politische Kompetenz bisher also nicht in bessere Umfragewerte ummünzen. Auffällig ist außerdem das große Misstrauen vieler Menschen. Mehr als jeder Zweite traut aktuell keiner Partei zu, die Probleme im Land zu lösen. Zoe Tassovali, Nachrichtenredaktion.
1: Zum Fußball. Bei der WM hat sich Topfavorit Frankreich im 16. Finale hochverdient mit 3:0 gegen Schweden durchgesetzt und trifft am Samstag in Philadelphia nun auf Deutschland-Bezwinger Paraguay. Zuvor hatte Norwegen den ersten Einzug in ein WM-Achtelfinale seit 28 Jahren gefeiert. Die Norweger gewannen 2:1 gegen die Elfenbeinküste.
4: Das Wetter.
5: 16 bis 12 Grad sind es nur noch in der Nacht jetzt. Dazu noch einzelne Schauer und Gewitter. Die ziehen aber im Laufe der Nacht dann auch ab. Tagsüber heute bekommt ihr dann viel Sonne. Bis 26 Grad sind drin. Gegen Nachmittag können dann vereinzelt aber auch Schauer oder Gewitter aufziehen. Und am Donnerstag dann viele Wolken, ab und an Regen, aber auch trockene Abschnitte bis 26 Grad.
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6: Hier die aktuelle Verkehrslage. A1 Köln-Dortmund zwischen Köln-Niel und Kreuz Leverkusen, dichter Verkehr, 5 Minuten Zeitverlust und in der Gegenrichtung dichter Verkehr, 5 Minuten Verzögerung. Und zusätzlich auf der A59 Köln-Bonn zwischen Dreieck Köln-Porz und Flughafen Köln-Bonn. 1 Kilometer zäh fließender Verkehr. Wir wünschen allen unterwegs gute Fahrt.
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7: Guten Morgen. Entschuldigung, das war ein sehr motiviertes Guten Morgen. Entschuldigung, der Kaffee kickt gerade rein. So, ich habe jetzt Musik für euch von Teddy Swims, der großartige Teddy Swims mit Mr. Know-It-All. Kommt gut durch diesen frühen Mittwochmorgen mit uns.

0: Romantische Musik von Robbie Williams war das, Angels, an diesem frühen Mittwoch. Was gibt's denn nachher bei euch so, weiß ich nicht, zum Frühstück vielleicht noch nicht, aber vielleicht zum Mittagessen, vielleicht schön so ein Teller Knotschis und dazu so ein Latte Macchiato oder so eine Salagne. Es gibt ja so Wörter, die klingen anders ausgesprochen, schon so ein bisschen witzig, ne? Frag mal unseren Hannes.
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2: Kennt ihr die Wörter, die manche Menschen einfach immer falsch aussprechen? Sowas wie zu China. Ja, statt Zucchini, zu China eben. Ja, geht aber auch noch besser. Eine Freundin musste letztens noch eben in die Stadt, um Duschgel zu kaufen. Oder kennt ihr das Chamäleon? Ja, das Chamäleon. Das ist diese Echse, die die Farbe wechselt. Chamäleon. Oder mein Onkel hat früher immer gerne Fernsehen geguckt. Seine Lieblingsfilme waren Western mit Terence Hill, der Kumpel von Bud Spencer. Und die haben immer Sydney-Bohnen gegessen. Ja, musste meine Tante immer für ihn machen. Sydney-Bohnen mit Reis. Aber mein absoluter Lieblingsversprecher war in der Zeit, als ich hinter der Theke gearbeitet habe. Da kam ein Kellner zu mir und meinte, Hannes, ruf mal schnell in der Küche an. Tisch 17 wartet immer noch auf seine Jalapeno-Poppers. Auf seine was? Oh, Senor, yo comprendo, Jalapeno-Poppers, si, si. Leute, er meinte Jalapeno. Ey, dreimal dürft ihr raten, wie ich den Hermano in meinem Handy abgespeichert habe. Jalapeno, klar. Und immer dran denken, wir sind ja alle nicht perfekt. Aber manche Sachen sind einfach zu witzig, um sie nicht zu erzählen.
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So, komm, Montag, Dienstag haben wir jetzt auch schon geschafft und den Rest der Arbeitswoche kriegen wir auch noch hin. Wir sind bei euch. Wir verbringen gemeinsam akustisch die Nacht zusammen. Ich freue mich sehr, dass ihr dabei seid. Dann fühlt man sich hier nicht so alleine, weißt du? Das ist Musik von Keen. Somewhere Only We Know.

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0: Weißt du, dieser Song, ne? Dieser Song wird einfach für immer geil sein. So eine großartige Nummer. Coolio, Gangsters Paradise war das. Hallo zusammen. So, und jetzt schön was richtig Leichtes zum ganz frühen Frühstück. So ein kleiner Burger für auf die Faust zum Beispiel. Wie soll denn so ein Burger bei euch aussehen? Was muss da drauf? Käse oder kein Käse? Mit Tomate, mit Ei, mit Bacon? Ja, was? Forscher haben jetzt eine KI entwickelt, die das optimale Rezept für Burger für euch zusammenstellen soll. Die Zahl der möglichen Burger-Rezepte weltweit, die wird nämlich laut der Forscher auf 10 Septillionen geschätzt. Das ist eine Eins mit sehr vielen Nullen, ja. Das bedeutet, du kannst einfach schwer alle Rezepte dieser Welt durchgehen, zumindest nicht bis zum Mittagessen. Und das soll eben jetzt die KI für euch erledigen und euch ein perfektes Burger-Rezept ausspucken. Also bei mir wäre das alles relativ einfach. Ich möchte einfach so einen ganz normalen Cheeseburger. Ohne Schnickschnack, ohne fancy Zutaten, weiß ich nicht, dann mit so Kräutern, die nur bei Mondschein gepflückt werden sollen und so was. So brauche ich alles nicht. Einfach so ein ganz normaler, ehrlicher Cheeseburger. Reicht. Immer.
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1: Ich bin Katrin Müller. Die Spitzen von Union und SPD kommen heute zu den möglicherweise entscheidenden Beratungen über ihr Reformpaket zusammen. Im Koalitionsausschuss wird es unter anderem um Steuerentlastungen, kleiner und mittlerer Einkommen, Arbeitsmarktreformen sowie Rente, Gesundheit und Pflege gehen. Ob es schon am heutigen Mittwoch oder in der Nacht zu Donnerstag zu Entscheidungen kommt, ist offen. Wer noch günstig tanken will, sollte sich beeilen. Der Tankrabatt ist heute ausgelaufen. Nach Angaben des ADAC ist Super E10 aber zwischenzeitlich bereits im Schnitt um mehr als 20 Cent pro Liter nach oben gegangen. Bei Diesel waren es sogar 24 Cent.
2: Viele Autofahrer haben die letzten Stunden des Tankrabatts noch genutzt. An manchen Tankstellen gab es teils riesige Schlangen. Der ADAC hält die aktuellen Preisaufschläge trotzdem für nicht gerechtfertigt. Die Ölpreise seien zuletzt gesunken. Trotzdem hätten die Mineralölkonzerne die höhere Steuer offenbar schon vor dem offiziellen Ende des Tankrabatts eingepreist. Für Mittwochmittag rechnen Experten damit, dass die Spritpreise noch stärker steigen. Das Bundeskartellamt hat angekündigt, überzogene Erhöhungen genau zu prüfen. Zoe Tassovali, Nachrichtenredaktion.
1: Ab heute kostet der reguläre Eintritt in den Kölner Dom erstmals 12 Euro. Damit sollen die gestiegenen Kosten etwa für den Schutz des Denkmals gedeckt werden. Der Preis gilt an den meisten Tagen und für die meisten Leute. Es gibt aber auch Ausnahmen. So soll das Weltkulturerbe mit über 600 Jahren Bauzeit laut Domkapitel jährlich an bestimmten Tagen kostenfrei für alle sein. Zum Fußball. Nach dem WM aus hat der Deutsche Fußballbund eine Entscheidung über die Zukunft von Bundestrainer Julian Nagelsmann vertagt. DFB-Präsident Bernd Neuendorf kündigte an, die Gründe in Ruhe aufarbeiten zu wollen.
3: Ich glaube, wir können nach so einem Turnier nicht einfach zur Tagesordnung übergehen. Wir müssen darüber sprechen, was die Gründe waren für dieses erneute frühe Ausscheiden bei einer Fußball-Weltmeisterschaft, das uns alle zutiefst bewegt.
1: Bei der WM hat sich Topfavorit Frankreich im 16. Finale hochverdient mit 3:0 gegen Schweden durchgesetzt und trifft am Samstag nun auf Deutschland-Bezwinger Paraguay. Zuvor hatte Norwegen 2:1 gegen die Elfenbeinküste gewonnen und spielt am Sonntag gegen Rekordweltmeister Brasilien um den Einzug ins Viertelfinale.
4: Das Wetter.
5: In der Nacht zum Mittwoch ist es bewölkt und die Schauer ziehen langsam ab. Sonst ist es meist trocken. Die Werte gehen runter auf 16 bis 12 Grad. Am Tag kriegen wir dann Sonne und Wolken im Wechsel und bis zu 27 Grad.
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7: A44 Dortmund-Kassel zwischen Soest-Ost und Erwitte-Anröchte. 1 Kilometer Stau. Und A59 Köln-Bonn zwischen Dreieck Köln-Porz und Flughafen Köln-Bonn. 1 Kilometer stockender Verkehr. Wir wünschen allen unterwegs gute Fahrt.
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5: Hallo zusammen, eine schöne Nacht wünsche ich euch. Ich bin Johanna Tänzer und ich spiele euch jetzt dieses eine Lied, das ein Lied heißt, von diesem einen Typen, Mark Forster.

0: Sweet Dreams. Die wünsche ich euch auch in dieser Nacht zum Mittwoch. Hi zusammen. Hey, erinnert ihr euch noch, als im April die Spritpreise so krass nach oben geschossen sind? Also da hast du ja irgendwie schon beim Anblick des Literpreises eine kleine Schnappatmung bekommen. Und dann kam der Tankrabatt von der Bundesregierung. Der hat die Preisexplosion dann schon ein bisschen abgefedert. Aber der ist ab heute Geschichte. Die 16,7 Cent Steuererleichterung, die fallen ab dem 1. Juli, also ab heute, wieder weg. Habt ihr auf dem Schirm, ne?
1: Ja, natürlich weiß ich darüber Bescheid, aber es ändert ja nichts an der Tatsache, dass man weiter tanken muss, wenn man mobil sein muss.
2: Na, so egal ist es, glaube ich, keinem. Auf dem Schirm hatten wir es auf jeden Fall, aber gut war es auf jeden Fall. Es hat ein bisschen entlastet und je länger es geblieben wäre, umso besser wäre es.
3: Ja, ich finde das eigentlich blöd, weil wahrscheinlich ja wieder die 17 Cent mindestens drauf kommen. Wir fahren heute nochmal an der Tankstelle, machen nochmal voll. Wir hatten von Anfang an ja auf dem Schirm, dass das nur 2 Monate gültig ist.
0: Ja, und jetzt geht es wieder nach oben. Wahrscheinlich. Deswegen, vielleicht geht ihr einfach jetzt heute Nacht ganz in Ruhe tanken, wenn ihr eine offene Tankstelle findet, bevor es dann ab so um 12 Uhr mittags wahrscheinlich nicht mehr so viel Spaß macht.
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1: Ich bin Katrin Müller. Rente, Steuern, Gesundheit, Pflege. Die schwarz-rote Bundesregierung will in dieser Woche ein großes Reformpaket schnüren. Dazu gibt es allerdings noch einige Streitthemen, die heute im Koalitionsausschuss Thema werden. Die Frage ist, ob die Kehrtwende am Ende gelingt.
2: Bei der Rente ist sich Schwarz-Rot weitgehend einig. Die Vorschläge der Rentenkommission sollen vollumfänglich umgesetzt werden. Und bei der Gesundheitsreform sollen die ersten Gesetze schon bis Jahresende fix sein. Streit gibt es dagegen noch bei den Themen Steuern und Arbeitszeit. Die SPD will kleinere Einkommen entlasten und dafür Gutverdiener ab 100.000 Euro und Erben stärker zur Kasse bitten, was die Union in der vorgeschlagenen Form ablehnt. CDU und CSU wollen den 8-Stunden-Arbeitstag dagegen mit einer Wochenarbeitszeit ablösen. Dagegen machen wiederum die Gewerkschaften mobil. Tanja Wagner, Nachrichtenredaktion.
1: Der Tankrabatt ist ausgelaufen, doch an den Zapfsäulen ist es schon eher teurer geworden. Der aktuelle Anstieg der Kraftstoffpreise ist aus Sicht des ADAC nicht gerechtfertigt, kritisierte der Verkehrsclub. Der Rohölpreis steige aktuell nicht. Daher bestätige sich die Vermutung des ADAC, dass die Mineralölkonzerne bereits vor dem Ende des Tankrabatts die bevorstehende Steuererhöhung eingepreist haben. Die Union gewinnt beim Thema politische Kompetenz leicht dazu. Die AfD bleibt in der Wählergunst aber weiter vorn. Das zeigt das aktuelle RTL-NTV-Trendbarometer. Demnach sehen 14% die Union bei der Lösung der Probleme im Land vorn. Die AfD kommt auf 12%.
3: Bei der Sonntagsfrage bleibt die AfD trotz leichter Verluste mit 26% klar vorne. Die Union kommt auf 22% und kann ihren kleinen Vorsprung beim Thema politische Kompetenz bisher also nicht in bessere Umfragewerte ummünzen. Auffällig ist außerdem das große Misstrauen vieler Menschen. Mehr als jeder Zweite traut aktuell keiner Partei zu, die Probleme im Land zu lösen. Zoe Tassovali, Nachrichtenredaktion.
1: Zum Fußball. Bei der WM hat sich Topfavorit Frankreich im 16. Finale hochverdient mit 3:0 gegen Schweden durchgesetzt und trifft am Samstag in Philadelphia nun auf Deutschland-Bezwinger Paraguay. Zuvor hatte Norwegen 2:1 gegen die Elfenbeinküste gewonnen und spielt am Sonntag gegen Rekordweltmeister Brasilien um den Einzug ins Viertelfinale.
0: Das Wetter.
4: Die Nacht bringt uns ein paar Wolken, vereinzelt auch noch Schauer. Dann wird's aber meistens trocken und es wird schön kühl, angenehm bei 16 bis 12 Grad in den Tiefstwerten. Im weiteren Tagesverlauf sind dann bis zu 27 Grad drin und dazu ein Mix aus Sonne und Wolken.
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5: An 59 Köln-Bonn zwischen Dreieck Köln-Porz und Flughafen Köln-Bonn 1 Kilometer Stau. Wir wünschen allen unterwegs gute Fahrt.
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4: Hallo zusammen. Ich wünsche euch eine ganz schöne Nacht. Schön, dass ihr da seid. Und sage herzlich willkommen an diesem ganz frühen Mittwoch.

0: Endlich normaler Sommer. Hey, tagsüber ist es ja wirklich mal wieder erträglich, ne? Bei so maximal 30 Grad. Ja, man kann wieder rausgehen, ohne direkt einen Hitzeschlag zu bekommen. Die Frage ist halt nur, wo geht's jetzt hin? Ha, natürlich an den See. Wir testen ja gerade die besten Badeseen für euch hier in NRW. Und der nächste in der Liste ist der Karstersee.
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2: Das große Badesee-Tindern.
1: Wo treffen wir uns?
3: Im Strandbad am Karstersee in der Nähe von Neuss.
2: Muss ich was bezahlen?
4: Der Eintrittspreis beträgt 5,50 Euro für Erwachsene, für Kinder 3,50 Euro. Und es gibt auch die Familienkarte, Erwachsene 4,40 Euro und Kinder 2,80 Euro.
1: Was können wir da machen?
5: Alles Spaß haben, Sport machen.
6: Mit Freunden hier chillen, ein bisschen Zeit verbringen. Und hier kann man tatsächlich sogar tauchen gehen.
5: Volleyball spielen, Fußball spielen, Tischtennis spielen. Man kann schwimmen, liegen, sich sonnen. Ja.
2: Kann ich meine Kids mitbringen?
5: Ja, kann man. Der ist auch super, die passt aber alles auf.
7: Ja, für die Kinder gibt es hier viele Möglichkeiten, im Wasser sich auszutoben.
8: Schwimmen! Wir haben eben eine Wasserschlacht gemacht. Tauchen!
3: Was gefällt euch hier so am besten?
8: Alles!
9: Alles.
1: Treffen wir uns zum Essen oder nur für Drinks?
3: Ja, bei uns gibt es den Klassiker natürlich. Pommes, Currywurst-Pommes, Kaffee in Barista-Qualität vom Siebträger, Eis vom Eiswagen. An den heißen Tagen haben wir natürlich auch ein paar Salate im Angebot. Couscous-Salat oder Sahne mit Burrata. Und natürlich Kaltgetränke.
2: Können wir da chillen?
5: Ja, also gerade ist es sehr leer.
7: Mir gefällt einfach so die Aussicht. Die Menschen sind nett. Man lässt so, jeder kann in seiner Gruppe tun, was er möchte.
6: Kommt auch an, wie voll es immer ist. Also gerade ist schön entspannt, aber so an richtig heißen Tagen am Wochenende ist teilweise viel zu voll. Also ist hier gefühlt auch kein Platz mehr zum Gehen.
1: Ist es ein Match?
5: Ja, wäre ein Match. Ich würde es quasi nicht wegwischen.
10: Auf jeden Fall ein Match, ja.
5: Ja. Weil? Ich bin mein ganzes Leben lang immer hier. Und ja, das, also hier ist nichts, was fehlt.

Hallo zusammen, einen schönen guten Morgen. Johanna Tänzer ist hier. Leute, im Jahr 2001, da waren so ganz schmale Sonnenbrillen sehr, sehr in, hat man da ja gesagt, ich meine in. Und das vor allen Dingen wegen dieser Frau. Anastasia hat die groß gemacht. Ja, und guck mal, jetzt, 2026, ist sie immer noch da und die Brillen auch wieder.

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1: Ich bin Katrin Müller. Die Spitzen von Union und SPD kommen heute zu den möglicherweise entscheidenden Beratungen über ihr Reformpaket zusammen. Im Koalitionsausschuss wird es unter anderem um Steuerentlastungen, kleiner und mittlerer Einkommen, Arbeitsmarktreformen sowie Rente, Gesundheit und Pflege gehen. Ob es schon am heutigen Mittwoch oder in der Nacht zu Donnerstag zu Entscheidungen kommt, ist offen. Wer noch günstig tanken will, sollte sich beeilen. Der Tankrabatt ist heute ausgelaufen. Nach Angaben des ADAC ist Super E10 aber zwischenzeitlich bereits im Schnitt um mehr als 20 Cent pro Liter nach oben gegangen. Bei Diesel waren es sogar 24 Cent.
2: Viele Autofahrer haben die letzten Stunden des Tankrabatts noch genutzt. An manchen Tankstellen gab es teils riesige Schlangen. Der ADAC hält die aktuellen Preisaufschläge trotzdem für nicht gerechtfertigt. Die Ölpreise seien zuletzt gesunken. Trotzdem hätten die Mineralölkonzerne die höhere Steuer offenbar schon vor dem offiziellen Ende des Tankrabatts eingepreist. Für Mittwochmittag rechnen Experten damit, dass die Spritpreise noch stärker steigen. Das Bundeskartellamt hat angekündigt, überzogene Erhöhungen genau zu prüfen. Zoe Tassovali, Nachrichtenredaktion.
1: Ab heute kostet der reguläre Eintritt in den Kölner Dom erstmals 12 Euro. Damit sollen die gestiegenen Kosten etwa für den Schutz des Denkmals gedeckt werden. Der Preis gilt an den meisten Tagen und für die meisten Leute. Es gibt aber auch Ausnahmen. So soll das Weltkulturerbe mit über 600 Jahren Bauzeit laut Domkapitel jährlich an bestimmten Tagen kostenfrei für alle sein. Zum Fußball. Nach dem WM aus hat der Deutsche Fußballbund eine Entscheidung über die Zukunft von Bundestrainer Julian Nagelsmann vertagt. DFB-Präsident Bernd Neuendorf kündigte an, die Gründe in Ruhe aufarbeiten zu wollen.
3: Ich glaube, wir können nach so einem Turnier nicht einfach zur Tagesordnung übergehen. Wir müssen darüber sprechen, was die Gründe waren für dieses erneute frühe Ausscheiden bei einer Fußball-Weltmeisterschaft, das uns alle zutiefst bewegt.
1: Bei der WM hat sich Topfavorit Frankreich im 16. Finale hochverdient mit 3:0 gegen Schweden durchgesetzt und trifft am Samstag nun auf Deutschland-Bezwinger Paraguay. Zuvor hatte Norwegen 2:1 gegen die Elfenbeinküste gewonnen und spielt am Sonntag gegen Rekordweltmeister Brasilien um den Einzug ins Viertelfinale.
4: Das Wetter.
5: Es ist bewölkt, vereinzelt kann es auch noch Schauer geben, sonst ist es aber eigentlich eher trocken und es kühlt ab auf angenehme 16 bis 12 Grad. Am Tag kriegen wir dann einen Mix aus Sonne und Wolken und bis zu 27 Grad.
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7: A1 Blankenheim-Euskirchen zwischen Blankenheim und Nettersheim, 1 Kilometer Stau, 20 Minuten Zeitverlust. Und A59 Köln-Bonn zwischen Dreieck Köln-Porz und Flughafen Köln-Bonn, 1 Kilometer stockender Verkehr. Wir wünschen allen unterwegs gute Fahrt.
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5: Hallo, hallo, Johanna Tänzer ist hier. Wir werden zusammen wach. Wünsche euch einen ganz schönen, ganz frühen

0: Lil Nas X spielt euch eine Runde auf dem Piano was vor. Vielleicht ist es aber auch der Kollege Robert Jans, man weiß
1: vielleicht
0: es nicht.
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0: Seit Mitternacht ist der Tankrabatt ja Geschichte. Kollege Robert Jans ist ja da, haben wir gerade schon gehört. Irgendwie hatte man sich ja ein bisschen so an diese leicht gedämpften Preise gewöhnt. Damit ist jetzt aber Schluss. Wie ist die Lage an der Zapfsäule?
2: Ja, also wir haben uns die Preise an den Zapfsäulen gestern angeschaut und da sieht man, die Preise sind doch spürbar nach oben gegangen. Also weiterhin gibt es ja diese 12-Uhr-Regel, die wir jetzt mittlerweile alle kennen. Und da ging es gestern Mittag schon spürbar nach oben. Für Diesel ging es im bundesweiten Schnitt 24 Cent pro Liter nach oben und E10 knapp 20 Cent. Beides lag damit über dem Niveau vom Vortag.
0: Ja, dabei sind die Preise in den letzten Tagen ja echt schon krass nach oben gegangen.
2: Ja,
0: ne?
2: Genau. Also es war der 6. Anstieg in Folge. Und das ist ja wieder das Verrückte. Der Rohölpreis ist im selben Zeitraum ein gutes Stück gesunken. Also das passt alles nicht richtig zusammen. Mhm. Kritik kommt darum auch vom ADAC, weil der Rohölpreis eben nicht steigt, hat man da beim Automobilclub wenig Verständnis für die Preispolitik der Mineralölkonzerne.
0: Wie sind denn dann jetzt die aktuellen Prognosen?
2: Schlecht. Also, das ist auch einfach mein Lieblingswort. Schlecht.
0: Ja, ich weiß.
2: Also, genau kann man das natürlich noch nicht vorhersagen, aber es scheint klar, dass es heute Mittag nochmal einen kräftigen Preissprung geben wird. Die meisten Analysten rechnen damit, dass die Mineralölkonzerne mindestens die 16,7 Cent des Tankrabatts wieder draufschlagen werden. Aber, ganz wichtig, die 12-Uhr-Regel, die bleibt.
0: Ah, okay.
2: Also, ja, gleich auf dem Weg zur Arbeit, vielleicht nochmal tanken oder in der Mittagspause oder so, bevor dann um 12 Uhr eben wieder an der Preisschraube gedreht wird. Das könnte sinnvoll sein.
0: Könnte sinnvoll sein, ja. Machen wir so. Der Tankrabatt ist Geschichte. Erhöhen dürfen die Mineralölfirmen aber erst heute um 12. Und wir sind dann später auch mal vor Ort an der Tankstelle. Danke dir, Robert.
2: Ja.

0: Hi zusammen, guten Morgen. Johanna Tänzer ist hier für euch und ich hoffe, ihr habt nichts dagegen. Also die Sonne ist offiziell so um 5.20 Uhr heute aufgegangen. Ich würde jetzt aber trotzdem gerne noch mal so eine kleine
1: zusammen.
0: Runde.
1: Johanna Tänzer ist hier.
0: Moonlight-Tanzen.
1: Ich habe gerade mal geguckt, die Sonne geht
0: fein
1: offiziell
0: mit, oder?
1: Erst um 20 nach 5 Uhr.
0: Macht uns ready
1: für den
0: also
1: Tag.
0: Können wir schon jetzt, noch eine kleine
1: Song.
0: Runde.
1: Das sind Toploader mit Dancing
0: im Mondlicht
1: in the
0: tanzen.
1: Moonlight. Hallo zusammen.
0: Das sind Toploader mit Dancing in the Moonlight. Hey zusammen, kommt gut in den Mittwoch.

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0: Sascha, If You Believe. Hallo, guten Morgen zusammen. Den ganzen Tag alleine sein, niemanden, mit dem man sprechen kann. Einsamkeit ist ein großes Thema im Moment. Letzte Woche gab es dazu auch eine bundesweite Aktionswoche, gemeinsam aus der Einsamkeit. Und Einsamkeit, die berührt uns halt alle.
1: Augenblick mal.
2: Einsamkeit ist eine ambivalente Erfahrung, ist offen in beide Richtungen, kann Fluch und Segen sein.
3: Und genau so heißt sie auch. Einsamkeit, Fluch und Segen. Die aktuelle Ausstellung im Maxhaus, dem katholischen Stadthaus mitten in der Düsseldorfer Altstadt. Dr. Georg Henkel hat die interaktive Ausstellung mit konzipiert.
2: Der Fluch ist natürlich die Erfahrung von Isolation und nicht verstanden werden. Aber es gibt auch Einsamkeit als Rückzug in den Raum, wo ich mit mir alleine bin. Und das ist auch nötig. Das heißt, Einsamkeit als Alleinsein kann was ganz Produktives bewirken.
3: Das erfahrbar zu machen, ist das Konzept der Ausstellung. Zusätzlich gibt es auch offene Gesprächsangebote, wie am Donnerstag. So nähern sich die Besuchenden beim Gang durchs Maxhaus auf vielfältige Weise dem Thema Einsamkeit. Da gibt es Stationen mit Musik, Gemälden, Zitaten, Sitzsäcken und Spiegeln.
2: Da geht es natürlich darum, ich schaue mich selbst an, alleine. Also es wird angeregt, mit sich selbst in einen Dialog zu treten. Wer bin ich, wenn ich mit mir allein bin? Und das muss ja nicht unbedingt das Allerschlimmste sein, sondern es setzt möglicherweise auch kreative Prozesse in Gang.
3: Und das tut tatsächlich gut. Mitinitiatorin Nicole Langer hat Besuchende der Ausstellung beobachtet.
4: Dass wir so ein Thema ansprechen und Gespräche anbieten und Leute einladen, sich damit zu beschäftigen, das gibt denen ein unheimliches gutes Gefühl. Auch wenn jemand sagt, ja, ich bin einsam, und ich glaube, die gehen hier positiv raus, obwohl es ein schweres Thema vielleicht für viele ist.
3: Mehr dazu auf augenblickmalonline.de. Annette Florin von der katholischen Kirche für Augenblick mal.
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1: Mit Malte Albrecht. Guten Morgen. Neuer Monat und das heißt, ab heute tritt eine ganze Reihe von neuen Gesetzen und Regelungen in Kraft. Der Tankrabatt ist ausgelaufen, aus dem Bürgergeld wird die Grundsicherung, Online-Bestellungen außerhalb der EU werden teurer, die Ticketsteuer auf Flugtickets sinkt und der Kölner Dom kostet Eintritt. Das und mehr gilt ab heute. Marc Weiß mit einem Überblick.
2: Die größte Änderung ist die neue Grundsicherung. Der Nachfolger des Bürgergeldes fordert von den Empfängern mehr. Wer sich nachweislich nicht um einen Job kümmert oder jedes Angebot ablehnt, der muss mit Kürzungen rechnen. Die Grundsicherung kann von jetzt auf gleich für 3 Monate um 30% gekürzt werden, wenn ein Jobsuchender zum Beispiel keine Bewerbungen schreibt. Bei Kindern und Jugendlichen wird nicht gekürzt. Besondere Regeln sollen außerdem für Menschen mit psychischen Erkrankungen gelten. Außerdem gilt ab heute eine niedrigere Ticketsteuer. Ob Flugpassagiere davon aber etwas spüren, hängt von den Airlines ab. Verpflichtet sind sie nicht, die Ticketpreise zu senken. Und noch eine Änderung, die betrifft Online-Bestellungen außerhalb der EU. Hier muss jetzt mit mindestens 3 Euro Zoll gerechnet werden. Außerdem kann der Versand eine Gebühr für die Anmeldung beim Zoll verlangen und die kann unter Umständen höher sein als der Warenwert selbst. Da lohnt sich der Besuch des Kölner Doms möglicherweise mehr. Der kostet ab heute 12 Euro. Schatzkammer und Turm kosten allerdings nach wie vor extra.
1: Und jetzt weitere Themen, kurz und kompakt. Die Weltmeere waren im vergangenen Monat so warm wie noch nie in einem Juni. Laut dem EU-Klimawandeldienst Copernicus lag die Oberflächentemperatur im Schnitt bei knapp 21 Grad. Experten machen dafür die Erderwärmung und das natürliche Klimaphänomen El Niño verantwortlich. NRW-Innenminister Reul fordert härtere Strafen für Drogendealer. Er sagte dem WDR, Drogenhandel sei lebensgefährlich. Dabei würden Menschen in den Abgrund gezogen und am Ende in den Tod getrieben. Deshalb müsse man konsequent dagegen vorgehen und stärker als bisher sanktionieren. Frankreich steht nach einem hochverdienten 3:0-Sieg über Schweden im Achtelfinale der Fußball-WM. Auch Norwegen hat den Sprung in die nächste Runde geschafft. Die Skandinavier gewannen gegen die Elfenbeinküste mit 2:1. Und wir bleiben noch bei der WM. Der Kommentar von Bundeskanzler Merz zum WM-Aus hatte gestern für viel Spott, Häme und Verwunderung gesorgt. Der Grund dafür war offenbar ein Abstimmungsfehler. Das wurde so am Abend zumindest aus Regierungskreisen mitgeteilt. Das Ganze sei leider sehr ärgerlich, heißt es. Nach der 3:4-Blamage der DFB-11 gegen Außenseiter Paraguay schrieb Merz bei X unter anderem, auch wenn das Ausscheiden schmerzt, was für ein Spiel, mit eurem Einsatz und Teamgeist bei dieser WM habt ihr unser Land begeistert. Die FDP-Politikerin Strack-Zimmermann schrieb daraufhin, sie wisse gar nicht, was schlimmer gewesen sei, das Spiel oder diese Analyse. Und das waren die Nachrichten mit Malte Albrecht.
3: Danke Malte, der aktuelle Radio Siegen. Verkehrsservice meldet sich einmal die HTS Weidenau Richtung Siegen. Da gibt es ein Pannenfahrzeug kurz vor der Abfahrt Kreuztal. Da bitte vorsichtig. Außerdem in Burbach, in der Gambach auf Höhe des Friedhofs steht ein Verkehrshütchen mitten auf der Straße, auf dem Mittelstreifen. Auch da bitte Obacht allen unterwegs. Gute Fahrt.
4: Wünsche ich euch auch. Ein paar Wolken aus der Nacht hängen heute Morgen noch an am Himmel. Die sind aber gleich weg. Dann scheint die Sonne bis zum Mittag über Siegen-Wittgenstein recht häufig. Ab Nachmittag gibt es dann wieder ein paar mehr Wolken. Hier und da sind auch Schauer oder Gewitter möglich. Meistens bleibt es aber trocken bei 19 bis 26 Grad. Heute Nacht geht es dann trocken und kühl weiter bei Tiefstwerten um 14 Grad und morgen scheint wieder häufig die Sonne. Gegen Nachmittag sind auch erste Schauer drin. Gewitter können auch dabei sein bei Temperaturen bis 28 Grad.
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3: In Gebäuden Schutz suchen oder am besten Fall sogar noch im Auto. Abstand zu Bäumen halten, das sind so die wichtigsten Regeln, wenn es kracht und blitzt. Doof nur, dass man Gewitter aus dem Wohnzimmer so schlecht beobachten kann, ne?
4: Ja, finden sogenannte Gewitterjäger. Deswegen fahren die dem Gewitter einfach hinterher und jagen es. Ein spezielles und natürlich, wie ich auch irgendwie so vom Gefühl her finde, ein relativ risikoreiches Hobby, in den Sturm zu fahren, über das wir mit André Frank und Alexander Fuhr gesprochen haben.
3: Hört ihr gleich in rund 3,5 Minuten bei uns. Gewitter heute das Top-Thema des Morgens. Florian Rubens bin ich.
4: Und ich bin Paul Bald. Und das ist der Beat von Wamdu Project, King of My Castle.

0: Ah, hier ist Radio Siegen, 6:07. Es wird ein bisschen ungemütlich draußen. Und dann, wenn es so ist, gibt es zwei verschiedene Sorten von Menschen. Die einen, die sich unter der Bettdecke verstecken und die anderen, ja, die dann einfach unterwegs sind, ne?
1: Ja, das ist so. Und die am liebsten irgendwie am offenen Fenster sitzen, sind die einen und sich das Spektakel irgendwie fasziniert anschauen. Und dann gibt es eben noch die absoluten Spezies, die du gerade angesprochen hast. Die fahren den Gewittern hinterher und fotografieren die dann auch. Sogenannte Storm Chaser, Gewitterjäger auf Deutsch. André Frank aus Siegen und Alexander Fuhr, die gehören genau zu dieser Spezies.
0: Sie liefern uns oft spektakuläre Bilder. Die Posts vor 2 Wochen sind bei Insta und Facebook komplett steil gegangen. Kollege Tom Schirmer hat die beiden Gewitterfreaks getroffen.
2: Die Begeisterung der beiden ist spürbar. Wenn es blitzt und donnert, dann sind sie in ihrem Element.
3: Also im Prinzip gucken wir immer 24/7 aufs Radar.
4: Wo es am ehesten und am wahrscheinlichsten mit Gewittern zu rechnen ist, und welche Art von Zellen, also ob es fotogen werden könnte oder auch nur vielleicht der blitzende Regenbatzen, den man fotografisch nicht verwerten kann.
2: Meist ist André eher die Nachteule und klingelt Alexander dann aus dem Bett.
4: Er ruft mich an, ich sehe das dann auf dem Radar und dann schätze ich für mich ab, lohnt sich das?
2: Manchmal tut es das auch nicht.
4: Wenn das jetzt hier ist so eine blitzende Regengurke ist und man zwar das weiße Licht mal sieht, aber nichts fotografiert bekommt, weil man im Regen steht, buchstäblich, dann gucke ich das am Fenster, nehme das zur Kenntnis, aber fahre dafür nicht raus.
2: Aber wenn es sich lohnt, dann geht's los. Egal wie spät bzw. früh es ist. Sie kennen ihre Spots hier im Umkreis ganz genau. Manchmal geht's auch über die Kreisgrenze weit hinaus.
3: Wir sind dann im Auto und die Kamera, sie steht dann im Auto auf dem Stativ und guckt durch die Seitenscheibe oder durch die Frontscheibe.
2: Aber wie fängt man solche Naturspektakel jetzt fotografisch ein?
3: Wir stellen auf Langzeitbelichtung 20, 25 Sekunden, lösen aus und hoffen, dass irgendwo in dieser Zeit ein Blitz kommt.
2: Sich selbst in Gefahr zu bringen, versuchen die beiden übrigens dringlichst zu vermeiden.
4: Beim Stormchasing geht es eigentlich darum, nicht direkt von dem Gewitter getroffen zu werden, aber auf jeden Fall nah genug dran zu sein, um die ganzen Formationen zu sehen und das zu erleben.
2: Trotzdem ist für den Fall der Fälle immer eine Handsäge im Auto, falls mal irgendwo so ein Ast runtergefallen ist. Aber was genau löst so ein Gewitter eigentlich bei den beiden emotional aus?
4: Für mich ist das wie eine Art, ich nenne es jetzt mal Erfüllung, wenn es draußen knallt und scheppert. Die meteorologischen Vorgänge, wenn man das schon mit bloßem Auge sieht, wie sich diese blumenkohlartige Masse in die Höhe schraubt. Das geht runter wie Öl, wenn dann diese schwarze Wand aufzieht mit diesen laminaren Strukturen.
3: Für mich ist das wie Silvester, Neujahr, Weihnachten, Geburtstag in einem. Also es gibt nichts Faszinierenderes als ein Gewitter.
2: Ich sage zu den beiden, dass das ja schon so ein bisschen nerdig ist, was sie da machen. Da wird gelacht und ohne Ende Fachsprache gedroppt, wenn es um die Bildung von Gewittern geht.
4: Sogenannte Cluster oder wenn die noch massiver werden, auch mesoskalige konvektive Systeme.
2: Ja klar, wer wusste es nicht. Einen Traum haben die beiden dann aber doch noch, was sie unbedingt mal fotografisch ablichten wollen.
3: Einen gigantischen Gewittercluster mit Polarlicht.
1: Also ich muss ganz ehrlich sagen, ich finde das total toll, wenn sich Leute für sowas begeistern können und so eine Euphorie haben bei dem Thema.
0: Hörst du richtig bei den beiden.
1: Aber man muss auch sagen, die beiden sind auch Freaks.
0: Auf jeden Fall. Was ich nur kurz auch gedacht habe, war Alex Fuhr, zwischendurch auch dann eher so ein Schönwetter-Gewitterjäger. Ne? Also dann, wenn es regnet, nachts raus, nee, dann lieber nicht.
1: Ja, da ist man auch gemütlich.
0: Da ist man auch gemütlich unterwegs. Aber ist ein ganz spannendes Hobby. Und diese Bilder sind sensationell. Dafür lohnt es sich dann auf jeden Fall auch mal nachts aufzustehen. Die Bilder findet ihr übrigens bei uns auf Facebook und auch bei Instagram. Könnt ihr euch anschauen bei Radio Siegen.
1: Und die beiden haben übrigens auch bestätigt, dass die Extremwetterlagen in den vergangenen Jahren stark zugenommen haben. Material dürfen sie also weiterhin auch noch bekommen.

0: gleich 17 nach 6.
1: Das waren die Hosen hier bei Radio Siegen. Schönen guten Morgen. 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

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Immer dran denken, wenn ich mir endlich merken kann, wie die Römer die 30 geschrieben haben, mach ich drei Kreuze.

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0: Fine Young Cannibals, She Drives Me Crazy, unser Hit vor 6:30.
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0: Um 6:30 mit Kollege Simon Volkmann.
2: Guten Morgen. Heute zum 1. Juli tritt eine ganze Reihe neuer Gesetze in Kraft. Einerseits ist der Tankrabatt zu Ende, tanken wird also wieder teurer. Auf der anderen Seite sinkt die Steuer auf Flugtickets. Außerdem ist das Bürgergeld ab heute Geschichte. Bei der neuen Grundsicherung gibt es ab heute härtere Sanktionsmöglichkeiten. Außerdem werden Online-Bestellungen aus dem EU-Ausland teurer und der Kölner Dom kostet ab heute Eintritt. Der Kommentar von Bundeskanzler Merz zum WM aus der DFB-Elf geht offenbar auf einen Abstimmungsfehler in seinem Team zurück. Das hat die Bundesregierung jetzt mitgeteilt. Merz hatte viel Kritik bekommen, weil er das Team trotz des Ausscheidens gelobt und von einem tollen Einsatz gesprochen hatte.
1: Und jetzt die Nachrichten von hier.
2: Die Politik beschäftigt sich aktuell mit der Rentenreform. Eine Expertenkommission hat letzte Woche ihre Vorschläge vorgestellt und da steht unter anderem drin, dass die Minijobs in Deutschland, zumindest für Erwachsene, abgeschafft werden sollen. So sollen wieder mehr Sozialbeiträge ins System fließen. Dagegen regt sich Widerstand, etwa beim Hotel- und Gaststättenverband DEHOGA. Er sieht darin einen eklatanten Widerspruch zu anderen Maßnahmen der Bundesregierung, sagt Lars Martin vom DEHOGA Westfalen.
3: Auf der einen Seite sagt die Politik, wir brauchen mehr Menschen, die freiwillig weiterarbeiten und führt hierzu die Aktivrente ein. Auf der anderen Seite soll ausgerechnet der unkomplizierte Minijob, den viele Rentnerinnen und Rentner bewusst gewählt haben, jetzt abgeschafft oder deutlich verteuert werden. Man kann nicht zusätzlich Arbeit fordern und gleichzeitig eines der beliebtesten und niedrigschwelligsten Arbeitsmodelle in Frage stellen.
2: Martin sagt auch, dass einige Betriebe ohne Minijobber nicht überleben könnten, denn dann müssten die Betriebe wieder mehr Sozialabgaben abführen. Ist Helberhausen eines der schönsten Dörfer Deutschlands? Das entscheidet sich heute. Der Ortsteil von Hilchenbach steht im Bundesfinale des Wettbewerbs Unser Dorf hat Zukunft, nachdem es letztes Jahr schon Gold auf NRW-Ebene gewonnen hatte. Vor einigen Wochen hatte sich eine Jury Helberhausen sehr genau angeschaut und heute gibt's das Ergebnis. Thorsten Klotz wohnt in Helberhausen und ist Teil der zuständigen Projektgruppe. Er hat uns im Interview mit Radio Siegen erzählt, was genau eigentlich an Helberhausen so schön ist.
4: Landschaftlich sehr schön gelegen, aber halt eben auch mit den vielen, vielen Dingen, die wir hier im Ort machen. Die ganze Projektarbeit, die wir hier reinstecken, Dorfentwicklung, wird bei uns echt groß geschrieben. Und das zeigt sich halt eben hier in den verschiedenen Punkten, sei es der neue Dorfplatz, sei es die Kapellenschule oder aber auch die Entwicklung der Kita.
2: Je nachdem, wie gut Helberhausen abschneidet, gibt es ein Preisgeld von bis zu 15.000 Euro. Wenn ihr bei der Entscheidung dabei sein wollt, die Projektgruppe lädt alle Interessierten für 18 Uhr in die Kapellenschule ein. Das sind gute Nachrichten für Autofahrer im südlichen Siegerland. Die Baustelle zwischen der Kalteiche und Haiger neigt sich dem Ende zu. Ab heute ist der Abschnitt zwischen dem Industriegebiet Kalteiche und Haiger-Seelbach wieder frei. Die Sperrung wandert weiter in den Abschnitt zwischen Haiger-Seelbach und Allendorf. Hier werden die Bauarbeiten wohl bis Ende Juli dauern, heißt es von den zuständigen Behörden. Die Umleitung über den Burbacher Hickengrund bleibt so lange noch bestehen. Und das waren die Radio Siegen Nachrichten von hier mit Simon Volkmann.
0: Danke dir, Simon.
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6: Im Moment noch recht ruhig auf den Straßen, keine größeren Staus oder Störungen bekannt. Allerdings ein Blitzer, Deutz, Weiherdamm in beide Richtungen. Vielen Dank an Radio Siegen Verkehrsmelderin Stefanie Adler. Gute Fahrt.
0: Rüber zum Wetter. Da sieht es heute Morgen noch ein bisschen grauer aus am Himmel. Die letzten Wolken aus der Nacht hängen da noch, aber die sind gleich weg. Dann scheint die Sonne bis zum Mittag viel. Ab nachmittags gibt es dann wieder ein paar Wolken. Die bringen den ein oder anderen Schauer mit, das ist möglich, vielleicht auch mal ein Gewitter. Meistens bleibt es aber trocken in Siegen-Wittgenstein bei 19 bis 26 Grad. Heute Nacht geht es dann trocken und kühl weiter, bei Tiefstwerten um 14 Grad und morgen scheint die Sonne wieder häufiger. Gegen Nachmittag wieder erste Schauer auch drin. Gewitter können mit dabei sein bei Temperaturen zwischen 24 und 28 Grad.
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7: Ja, Abreisetag des DFB-Teams. Die Jungs müssen nach Hause. Aus Winston-Salem, aus ihrem kleinen Schloss, hat ihnen offensichtlich nicht so viel Glück gebracht, das Teil.
0: Ja, ich stelle mir dann auch immer total schwierig vor. Ich meine, die Bilder, die man da gesehen hat, die waren ja ganz cool. Mit dem Fahrrad sind die halt immer durch den Park gefahren und sowas. Aber wie ist dann auch so eine Busfahrt oder so eine Rückreise? So wenn die dann mit dem Bus zum Flughafen fahren, das ist bestimmt traurig. Also ich glaube, die lassen schon die Köpfe hängen.
7: Ja, das ist in einem Wort. Still.
0: Wahrscheinlich. Und anders ist das bei uns.
6: Bei uns ist es eher laut.
0: Wir sind auch gut drauf, bis wir gleich wieder über die deutsche Nationalmannschaft reden. Das machen wir. Wir gucken genauer drauf auf die Abreise nach Ascher und Mohr. Ich bin Paul Bald.
6: Und ich bin Florian Rubens. Schönen guten Morgen am Mittwoch. Verdammt.

0: Usher mit More, gleich 20 vor 7, hier ist Radio Siegen. Ja, es wäre mehr drin gewesen, man kann es aber auch anders formulieren.
1: Das war ein peinliches WM aus.
0: Findest du?
1: Ja.
0: Okay.
1: Absolut peinlich. Tut mir leid, man muss manchmal auch für sich zumindest die Wahrheit aussprechen.
0: Ich finde es traurig. Ich würde traurig nennen, weil ich bin auch enttäuscht gewesen. Naja, du hast ja nicht geschlafen bei dem Spiel und bist jetzt immer noch müde davon. Die deutsche Fußballnationalmannschaft wusste auf jeden Fall nach diesem, wie auch immer, wahren WM aus. Winston-Salem verlassen. Die Spieler sind individuell abgereist, also gar nicht zusammen, sondern mit ihren Familien dann eben.
1: Ja, die sind ja teilweise, glaube ich, in den Urlaub abgehauen, aber wir fragen mal nach, wie verlief denn der Abschied aus den USA und wie geht's jetzt weiter? Thomas Bremser berichtet für Radio Siegen aus Winston-Salem. Thomas, wie haben sich denn die Spieler aus ihrem Quartier verabschiedet?
2: Ja, ziemlich geräuschlos. Die sonst übliche Abschlusspressekonferenz hat der DFB abgesagt. Einige Spieler sind vormittags nochmal mit dem Fahrrad oder Golfkart über das Hotelgelände gefahren und sind dann nach und nach weggefahren worden. Julian Nagelsmann habe ich am Flughafen noch gesehen, am späten Nachmittag in Charlotte mit Frau und Mutter. Ganz unauffällig kam er da auf dem Weg zum Check-in an uns vorbei, hatte eine Sonnenbrille auf und schob seinen Alu-Koffer. Es ging nach München, genauso wie für Jamal Musiala und Alex Pavlovic. Die saßen im gleichen Flieger. Andere sind direkt in den Urlaub geflogen.
0: Ja gut, hätte mich auch gewundert, wenn er da mit Partyhütchen und laut schreiend durch das Gate gelaufen wäre.
1: Da hätten wir die Schlagzeile schon bei der Bild gelesen.
0: Auf jeden Fall. Im Örtchen Winston-Salem waren in den vergangenen Wochen die Spielerreporter auch einige Fans. Wie sieht's da aus mit dem Abschied?
2: Ja, alles abgebaut worden ist noch nicht am Trainingsgelände. Das weiße Zelt mit den Fitnessgeräten steht noch. Die werden erst in den kommenden Tagen abgebaut. Genauso wie der Trainingsbereich im Teamhotel. Das Banner für unser Medienzentrum hängt auch noch. Das ist aber geschlossen. Denn auch viele Reporter haben ihre Flüge umgebucht und sind schon weg. Ich dann auch bald. Ein paar deutsche Flaggen habe ich noch gesehen an den Häusern. Die sind vermutlich aber auch bald verschwunden.
1: Thomas, es wird ja viel diskutiert, ne? Wie es mit Julian Nagelsmann weitergeht. Paul und ich, wir haben da auch eine unterschiedliche Meinung, haben wir gestern ja schon kundgetan. Die Frage eben, ob er nach dem Aus Bundestrainer bleiben wird. Gibt es da schon eine Tendenz?
2: Nein, DFB-Präsident Bernd Neuendorf betont, man werde sich erstmal zusammensetzen in den kommenden Tagen und beraten, wie es zu dieser Leistung kommen konnte.
3: Ich glaube, wir können nach so einem Turnier nicht einfach zur Tagesordnung übergehen. Wir müssen darüber sprechen, was die Gründe waren für dieses erneute frühe Ausscheiden bei einer Fußball-Weltmeisterschaft, das uns alle zutiefst bewegt.
2: In diesen Gesprächen wird Julian Nagelsmann wohl um seinen Job kämpfen müssen. Vielleicht überzeugt er ja die DFB-Spitze, auch im September auf der Bank zu sitzen. Dann startet die Nations League gegen die Niederlande.
0: Wir halten nochmal fest, verdienter Urlaub für die DFB-Stars, auch trotz des peinlichen Aus bei
1: Eine
0: der
1: sehr lange Saison, ja.
0: Sehr lange Saison, aber trotzdem gehabt und ansonsten eigentlich nichts Überraschendes.
1: Nö, kann man so festhalten. Danke dir, Thomas, für die Infos. Radio Siegen ist hier, 6:41 Uhr.

0: Red Hot Chili Peppers bei Radio Siegen. Schönen guten Morgen. Und wenn ihr nochmal tanken wollt, dann macht das am besten noch heute auf dem Weg zur Arbeit, denn um 12 endet ja der Tankrabatt. 2 Monate hatte die Bundesregierung die Steuern auf Benzin und Diesel um 16,7 Cent runtergesetzt.
1: Ja, ihr würdet die Chance auch noch dazu haben. Als ich heute Morgen zur Arbeit gefahren bin, waren die Tankstellen einfach nur aus. Da hatte ich gar keine Chance bei uns da in der Ecke. Unser Reporter Thorsten Ortmann ist direkt vor Ort an so einer Tankstelle. Thorsten, du warst schon bei der Einführung des Tankrabatts dabei. Womit müssen wir denn heute rechnen?
2: Ja, um 12 Uhr werden die Mineralölkonzerne wieder an der Preisschraube drehen. Die meisten Analysten rechnen damit, dass die Konzerne mindestens die 16,7 Cent des Tankrabatts wieder draufschlagen werden. Die große Frage wird sein, ob sie sich trauen, noch stärker zu erhöhen. Denn dafür gibt es eigentlich keinen Anlass, denn die Ölpreise sind ja zuletzt gesunken. Trotzdem sind die Spritpreise aber in den Tagen vor Ende des Tankrabatts leicht angestiegen. Das war eigentlich schon nicht gerechtfertigt, sagt der ADAC. Und die Bundesregierung will heute Mittag genau hingucken, was die Mineralölkonzerne machen. Bundesverkehrsminister Patrick Schnieder warnt, wir werden die Situation gemeinsam mit dem Wirtschafts- und dem Finanzministerium sehr genau beobachten und dann die notwendigen Schlüsse ziehen und zielgerichtete Schritte ableiten, so Schnieder.
0: Ob das nötig ist, werden wir dann um 12 Uhr sehen. Du wirst dann für uns die Preiserhöhung direkt an der Tankstelle im Auge haben. Ich glaube, ich werde gleich auch mal noch nach der Sendung schnell rüberdüsen.
1: Auf jeden Fall, das macht total Sinn. Aber man muss auch sagen, ich hoffe, die machen nett, was sie wollen. Das ist ja immer ganz, da ist man ein bisschen abhängig auch. Wir haben da ja so eine richtige Handhabe.
0: Streiche das ein bisschen.
1: Ja. Mach ich.

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0: Unsere Nachrichten nach nur einem Spot.
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3: Mit Malte Albrecht. Guten Morgen. Vieles ist in Deutschland in den letzten Jahren nicht so richtig angepackt worden. Deshalb sind sich in der Bundesregierung auch alle einig, dass es große Reformen in vielen Bereichen braucht. Sei es bei der Rente, der Gesundheit, dem Arbeitsmarkt oder den Steuern. Über das Wie wird aber noch gestritten. Die Spitzen von Union und SPD kommen deshalb heute zu den möglicherweise entscheidenden Beratungen über ihr Reformpaket zusammen. Danny Hoppe aus dem News-Team. Wo droht denn vor allem Streit?
4: Bei einigen Punkten. Fangen wir mit der Reform der Einkommenssteuer an. Die Koalition will ja vor allem kleine und mittlere Einkommen entlasten. Das Problem ist aber die Gegenfinanzierung. Da gibt es unterschiedliche Ideen. Die SPD ist für einen höheren Spitzensteuersatz und eine höhere Erbschaftssteuer. Das lehnt die Union aber ab. Im Gespräch ist aber auch noch die Anhebung der Reichensteuer oder eine höhere Mehrwertsteuer. Gestritten wird auch noch über die Reformen beim Thema Arbeit, weg von einer täglichen zu einer wöchentlichen Höchstarbeitszeit. Arbeitsministerin Baas will da am liebsten gar nicht ran und am 8-Stunden-Tag festhalten, auch weil ihr die Gewerkschaften im Nacken sitzen.
3: In anderen Punkten dürfte es harmonischer ablaufen, wie etwa bei der Rente.
4: Ja, die Vorschläge der Rentenkommission sollen schnell umgesetzt werden, wie eine kapitalgedeckte Zusatzrente, die Koppelung des Rentenalters an die Lebenserwartung oder die Abschaffung des frühzeitigen Renteneintritts ohne Abschläge. Da sind sich Union und SPD eigentlich einig. Die Eckpunkte der Reform könnten noch vor der Sommerpause ins Kabinett gehen. Über die Gesundheitsreform und die geplanten Einschnitte bei den Ausgaben ist ja in den letzten Wochen und Monaten schon viel gestritten worden. Da ist man in der Koalition aber am weitesten und hofft noch vor der Sommerpause auf einen Beschluss im Bundestag.
3: Danke, Danny. Und jetzt weitere Nachrichten im Überblick. Mit dem neuen Monat treten auch viele Änderungen in Kraft. Zum Beispiel ist um Mitternacht der Tankrabatt ausgelaufen. Außerdem wird aus dem Bürgergeld die neue Grundsicherung. Erneuerbare Energien haben im ersten Halbjahr 58% des Stromverbrauchs in Deutschland gedeckt. Das war so viel wie noch nie in einem ersten Halbjahr. Das zeigen Hochrechnungen des Bundesverbands der Energie- und Wasserwirtschaft. Bei der Fußball-WM hat Co-Gastgeber Mexiko das Achtelfinale erreicht, nach einem 2:0 gegen Ecuador. Vorher waren schon Frankreich und Norwegen eine Runde weitergekommen. Deutschland soll zu einer KI-Nation werden. Dieses Ziel hat sich die Bundesregierung gesetzt. Deshalb soll jetzt eine Taskforce für künstliche Intelligenz gegründet werden. Das berichtet das Portal Politico. Bisher arbeiten verschiedene Ministerien an eigenen KI-Projekten. Das soll künftig gebündelt werden, heißt es. Unter anderem soll es darum gehen, wie Deutschland auf die rasanten Entwicklungen bei künstlicher Intelligenz reagieren kann. Experten gehen davon aus, dass KI in den nächsten Jahren große Auswirkungen auf die Wirtschaft haben wird. Und das waren die Nachrichten mit Malte Albrecht.
5: Danke, Malte. Hier kommt der aktuelle Radio 7 Verkehrsservice. Es ist jetzt wieder ein bisschen mehr los. Und zwar haben wir bereits auf der A4 Olpe Richtung Köln zwischen Gummersbach und Bielstein 1 Kilometer Stau, 7 Minuten plus bedeutet das für euch. Außerdem HTS Siegen Richtung Mudersbach in der Abfahrt Siegerlandhalle. Da steht ein Pannen-LKW. Und wir haben Blitzer in Siegen in der Siemensstraße in Richtung Brüderweg und dann in Deutz am Weiherdamm in beide Richtungen. Gute Fahrt.
6: Schauen wir noch aufs Wetter. Ein paar Wolken aus der Nacht hängen heute Morgen noch in der Luft. Die sind aber dann gleich weg. Die Sonne kämpft sich durch, auch jetzt gerade schon. Ab dem Nachmittag gibt es dann wieder ein paar mehr Wolken. Hier und da sind auch Schauer oder Gewitter möglich. Meistens bleibt es aber trocken bei 19 bis 26 Grad. Genauso sieht es auch aus in der Nacht. Allerdings fallen die Temperaturen da bis zu Tiefstwerten um 14 Grad. Morgen gibt es dann wieder Sonnenschein. Gegen Nachmittag auch wieder Schauer drin. Ähnlich wie heute bei Temperaturen zwischen 24 und 28 Grad.
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5: In den letzten zwei Wochen war es richtig, richtig heiß. Und wenn es so heiß und schwül ist, dann folgen normalerweise auch die Gewitter. Sind wir ja jetzt so die letzten Tage eigentlich noch ganz gut drumherum gekommen. Aber eins ist sicher, sie werden kommen.
6: Ja, und es gab ja neulich so ein richtig krasses, ich erinnere mich da noch richtig gut dran, war ich abends schön am Angeln, saß am Teich, und auf einmal gab es einen richtigen Schlag. Habe ich meine Angel schnell zusammengepackt und bin geflohen. Also ich kann mich wirklich, bei Gewitter bin ich weg. Also da bin ich wirklich nicht gebaut für.
5: Ja, ich bin da eigentlich relativ gechillt. Ich mag es da einfach zuzuschauen. Aber das ist ja wirklich ein Unterschied. Ist man beim Gewitter ein Schisser oder eben nicht?
6: Und genau oder mit ein Chaser.
5: Und ein Chaser.
6: Ein Stormchaser.
5: Mit der Frage haben wir den Kollegen in die Innenstadt geschickt und euch gefragt. Die Antworten gibt's gleich in rund 3,5 Minuten. Guten Morgen von uns. Ich bin Florian Rubens.
6: Und ich bin Paul Bald, ein Schisser. Eher.

0: Schönen guten Morgen zusammen. Radio 7 hier. Der Juni, der hat ja gleichzeitig irgendwie zwei Modi aktiviert. Einmal Backofen und einmal Gewitterdisco.
1: Ja, wenn der Backofen an ist, dann ist der Asphalt weich wie Toffee. Also da kannst du dann die schönen Verdichtungsrillen mit dem Schuh lostreten und hast die ganze Suppe am Schuh hängen. Die Luft ist feucht wie nasses Handtuch. Zwischendurch müssen wir immer wieder mit Gewittern rechnen in Siegen-Wittgenstein.
0: Ja, so Blitzer am Himmel gucken, feiern ja einige von euch. Andere verziehen sich unter die Decke. Radio Siegen-Reporter Liam Horsch, der hat euch in Siegen gefragt, Schisser oder nicht?
2: Angst vor Gewittern, ja oder nein?
3: Nein.
4: Nein.
5: Nein, ich auch nicht.
6: Ich liebe Gewitter, finde Gewitter geil.
2: Ja? So auch zum Schlafen und so?
6: Unfassbar entspannt, ja. Daheim ein bisschen hinsetzen, zocken, währenddessen ist draußen Gewitter, du hast es schön kühl in der Wohnung, ich liebe es.
2: Ja, hey, klingt super, kann ich verstehen. Safe. Hast du denn ein Haustier zu Hause, das vielleicht Angst haben könnte?
6: Nein, nicht mehr.
5: Ich hatte einen Hund, der hat geheult, wenn Gewitter gekommen.
2: Ja, arme Kerl, was habt ihr so dagegen unternommen?
5: Wir haben den Kopfhörer manchmal aufgehabt, also den gegeben, dass er dann ruhig wird.
2: Sehr ungewöhnlich, Kopfhörer für einen Hund. Abschließende Frage, lieber Regen oder Sonnenschein, was meinst du?
5: Immer Sonnenschein.
6: Es kommt drauf an, wenn es draußen 37 Grad hat bei dieser Hitze, dann kein Sonnenschein.
2: Lieber Regen oder Sonnenschein?
5: Regen.
2: Wirklich? Das hätte ich jetzt nicht erwartet. Bei so schönem Wetter, wie ist mit dir?
5: Sonnenschein.
6: Aber normalerweise schon Sonnenschein, aber nicht bei dieser Hitze, weil da kannst du ja nichts machen. Da gehst du raus und da verbrennst du draußen. Das ist zu viel.
2: Was meint ihr, lieber Regen oder Sonnenschein?
3: In der Astrofotografie mag ich Sonnenschein lieber und als Stormchaser mag ich Regen lieber.
4: Ich bin auch Stormchaser. Ich liebe am Sommer eher die Schwergewitterlagen.
2: Ah, okay.
3: Also den Regen.
6: Aber wenn es so 20 bis 25 Grad hat, dann ist dann lieber Sonnenschein. Aber zwischen 37 Grad und Regen, nehme ich Regen.
2: Ja, klar, das ergibt Sinn. Vielen herzlichen Dank.
0: Auch witzig, dass unsere Stormchaser unserem Kollegen auch noch vor das Mikro gelaufen sind.
1: Ja, die sind auch Mikrofonchaser.
0: André Frank und Alexander Fuhr übrigens. Wie die das machen, Gewitter fotografieren, das könnt ihr bei uns schon auf der Homepage nachlesen und nachhören.
1: Auf jeden Fall. Und es ist natürlich auch so, dass diese Bilder dann auf Radio Siegen auf Instagram sind. Wobei Bilder, ich kriege dieses Bild von dem Hund mit den Kopfhörern auch gar nicht aus dem Kopf. Das, wie hält das auch? Ich meine, die schütteln ja auch schon mal. Das ist ja wirklich der Wahnsinn. Ich
0: wenigstens hoffe, hört er hoffentlich Radio Siegen, ne?
1: Da drücken wir die Daumen. Es ist 10 nach 7.
0: Oder Metal.
1: Was er will, darf er hören, sage ich.
0: Was er wuff.
1: Das reicht jetzt.

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0: Es ist nicht so eine gute Nachricht für alle die, die sich noch was dazu verdienen wollen. 20 nach 7, hier ist Radio Siegen. Minijobs könnten in Zukunft abgeschafft werden. Damit sollen wieder mehr Sozialbeiträge in die Rentenkassen fließen. Darüber wird gerade in Berlin diskutiert.
1: Ja, mehr Sozialbeiträge in der Rentenkasse ist ja vielleicht schon eine gute Nachricht. Kann man ja auch so sehen. Jedenfalls eine klare Position hat der Hotel- und Gaststättenverband DEHOGA. Der hält das nämlich für den falschen Weg. Der warnt, ohne Minijobber drohen kürzere Öffnungszeiten, weniger Veranstaltungen und im schlimmsten Fall zusätzliche Ruhetage in den Restaurants.
0: Ja, ich denke, das ist, wie du sagst, auch immer, aus welcher Perspektive man da drauf schaut. Die Perspektive der DEHOGA haben wir gerade gehört. Mehr dazu und weitere Nachrichten von hier gibt's gleich um 7:30 beim Kollegen Simon Volkmann um 7:30.

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0: Halb acht, Mensch von Herbert Grönemeyer, unser Nummer 1 Hit vor halb. Ein Song zum Genießen.
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0: Das Update hat Simon Volkmann.
2: Guten Morgen. Die Spitzen von Union und SPD wollen heute über ihre Reformpakete sprechen. Und da gibt es vor allem bei der Steuerreform noch unterschiedliche Meinungen. Kleine und mittlere Einkommen sollen entlastet werden. Darin sind sich CDU, CSU und SPD einig. Die SPD will im Gegenzug dafür höhere Einkommen stärker besteuern. Das lehnt die Union aber ab. Deutschland will zur KI-Nation werden, zumindest wenn es nach dem Willen der Politik geht. Das Portal Politico berichtet, dass deshalb eine neue Taskforce gegründet werden soll. Hier sollen wohl alle, die was zu sagen haben beim Thema KI, ihr Wissen gebündelt einbringen.
1: Und jetzt die Nachrichten von hier.
2: Deutschland diskutiert derzeit über die Abschaffung der Minijobs. Eine Expertenkommission hat im Zuge der anstehenden Rentenreform genau das vorgeschlagen, damit auch hier wieder Sozialbeiträge gezahlt werden müssen. Der Hotel- und Gaststättenverband DEHOGA wiederum hält von diesen Plänen gar nichts. Das Martin vom DEHOGA Westfalen schlägt deshalb Alarm. Der Minijob sei eine unkomplizierte Möglichkeit zu arbeiten und für die Gastro daher unverzichtbar.
3: Sie helfen beim Frühstück, im Service, in der Küche. Fallen diese Kräfte weg, drohen kürzere Öffnungszeiten, weniger Veranstaltungen und kleinere gastronomische Angebote. Im schlimmsten Fall bleibt an einzelnen Tagen die Küche sogar ganz kalt, weil zusätzliche Ruhetage eingeführt werden müssen. Und deshalb sagen wir vom DEHOGA ganz klar, Hände weg vom Minijob.
2: Martin sagt auch, dass einige Betriebe ohne Minijobber gar nicht überleben könnten, denn dann müssten die Betriebe ja wieder mehr Sozialabgaben abführen. In der FISMA-Anlage in der Siegener Oberstadt wurde gestern eine tote Frau gefunden. Dabei handelt es sich um eine 65-jährige Obdachlose, sagt uns die Polizei auf Nachfrage von Radio Siegen. Wie genau die Frau ums Leben gekommen ist, ist noch unklar. Hinweise auf ein Fremdverschulden gäbe es aber nicht, sagt uns ein Polizeisprecher. In Burbach haben Ehrenamtler ganze Arbeit geleistet. Aus der ehemaligen und stark sanierungsbedürftigen Gaststätte am Römer hatten sie ursprünglich mal eine Ehrenamtskneipe gemacht. Mittlerweile ist es ein offener Raum für Begegnungen, Kultur und Veranstaltungen. Und demnächst soll hier auch ein Coworking Space entstehen. Und genau für dieses Engagement gab es jetzt einen der wichtigsten deutschen Markenpreise, den German Brand Award. Normalerweise gewinnen hier nur die großen Marken. Und das waren die Radio Siegen Nachrichten von hier mit Simon Volkmann.
0: Danke dir.
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5: Die A4 Olpe Richtung Köln zwischen Gummersbach und Bielstein. 1 Kilometer Stau, 4 Minuten plus. Und dahinter dann auch nochmal ab Bergisch Gladbach-Refrath. 9 Kilometer Stau, rund eine halbe Stunde plus aktuell. Außerdem auf der B508 stockt es ein wenig da in dem Baustellenbereich. Die Ampelschaltung ja nach wie vor ein leidiges Thema. 5 bis 6 Minuten in beide Richtungen. Und 2 Blitzer Siegen, Siemensstraße Richtung Brüderweg und Deutz am Weiherdamm in beide Richtungen. Gute Fahrt.
0: Die Sonne leuchtet heute Morgen noch nicht ganz so kräftig, weil noch ein paar Wolken aus der Nacht am Himmel hängen. Die sind aber gleich weg. Dann scheint die Sonne bis zum Mittag viel. Ab nachmittags ist es dann wieder ein bisschen bewölkter. Hier und da gibt es auch Schauer und Gewitter. Meistens bleibt es aber trocken bei 19 bis 26 Grad. Heute Nacht geht es dann trocken und kühl weiter bei Tiefstwerten um 14 Grad. Und morgen scheint dann wie heute die Sonne wieder häufiger. Gegen Nachmittag sind dann wieder Schauer drin. Gewitter können auch dabei sein. Bei 24 bis 28 Grad.
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5: Einen schönen guten Morgen in die Runde und wir hoffen, dass heute der Tag, wenn wir uns eine Farbe vorstellen, Gold wird.
0: Auf jeden Fall. Für Helberhausen steht einiges auf dem Spiel. Die wollen sich nämlich beim Bundeswettbewerb auszeichnen. Die haben ja damals mit Löffelschnitzen angefangen aus Ahornholz, sind dann irgendwann umgestiegen auf Birkenholz, weil was halt war in der Region ja besser und haben über 1 Million Löffel hergestellt. Also das ist schon der Wahnsinn.
5: Unser Dorf hat Zukunft, hast du gerade nicht dazu gesagt. Das ist der Wettbewerb, wo sie angetreten sind. Sie haben sich ja durch mehrere Phasen durchgekämpft und heute steht eben dieses Bundesfinale an. Und Ann-Christine Schmidt war jetzt zuletzt dabei, als die quasi mit der Kommission den Rundgang gemacht haben. Und da hat sie mal rausgehört, wie sich Helberhausen da so präsentiert hat.
0: Gibt's gleich bei uns beiden. Ich bin Paul Bald.
5: Und ich bin Florian Rubens. Guten Morgen.

0: Prämien beim Sport machen richtig Spaß, wenn man denn was gewinnt. Deutschland ist raus, aber wir haben noch die Chance, was zu gewinnen, und zwar ganz genau Helberhausen. Wir drücken die Daumen, denn heute entscheidet sich, ob die Prämien, ein paar tausend Euro beim Wettbewerb Unser Dorf hat Zukunft, ins Dorf Helberhausen gehen. Maximal 15.000 gibt es da für Gold.
1: Wir waren dabei, als eine Kommission den Ort besichtigt hat neulich. 3 Stunden lang das ganze Helberhausen ist eins von insgesamt 26 Dörfern aus ganz Deutschland, die sich für den Wettbewerb auf Bundesebene qualifiziert haben. Und heute kommt das Ergebnis.
0: Über 20 Stationen hat die Kommission angesteuert. Betriebe, Höfe, Zukunftswald, Kapellenschule, Feuerwehr und Vereine mittendrin. Unsere Kollegin Ann-Christine Schmidt.
2: Sind Sie die Wandergruppe, die ganz zufällig hier vorbeimarschiert?
3: Ganz zufällig, ja. Wir sind die Wandergruppe TSG Helberhausen.
4: Ich sag mal, reine Zufall.
3: Wir laufen in Helberhausen, um Helberhausen, und manchmal trauen wir uns auch und fahren mit dem Auto wohin. Wir sind nach Öschelhausen, dann nach Frohnhausen, nach Oelgershausen, nach Eckmarshausen, Herzhausen und wieder nach Heim.
2: Sehen Sie, ich wohne in Eschenbach. Den Ort haben Sie ausgelassen.
4: Ah, da ist ja kein Hausen.
2: Wenn Sie wüssten, wie ich hause. Also ganz ehrlich. Hier treffe ich die Bärengruppe natürlich heute hier in Kostüm. Wie schön. Was ist euer Eindruck? Hat sich Helberhausen gut verkauft?
5: Ja, auf jeden Fall. Die Kommission ist überzeugt und das wird schon ein gutes Ergebnis geben.
2: Sie sind der Vorsitzende Hans-Jörg Birner. Worauf achten Sie heute hier im Ort?
6: Wirtschaft, Zusammenleben, Soziales, Einbettung im Grünen. Natürlich, wenn man sich so umschaut, die Beteiligung und die Organisation, das war schon sehr gut, muss ich wirklich anerkennen sagen.
1: Ja, eins steht fest, die Helberhäuser, die machen immer richtig Alarm und das ganze Dorf fiebert der Entscheidung entgegen, holt das Golddorf zum dritten Mal Gold im Wettbewerb Unser Dorf hat Zukunft, diesmal eben auf Bundesebene. Die Entscheidung fällt um 18 Uhr, der Ort lädt ein zum gemeinsamen Entgegenfiebern zur Kapellenschule. Wir hören natürlich auch für euch nach, wie es dann ausgeht.
0: Hier ist Radio Siegen, 20 vor 8 ist gerade durch und das ist der beste Mix. Mit Imagine Dragons, One on Top of the World. One on Top, ja.

0: Auf geht's in die dritte Runde heute Abend. Es gibt wieder Live-Musik in Siegen. Am Unteren Schloss steigt mittwochs in, heute mit Hörgerät, und die sind zu Recht schon richtig oft dabei gewesen.
1: Das sind die Urgesteine, das sind die Dauerbrenner, würde ich sagen. Ob Frontmann Andy Link die Auftritte überhaupt noch zählen kann, das fragen wir ihn am besten selbst. Wir haben ihn jetzt am Radio Siegen-Telefon. Guten Morgen, Andy.
2: Einen schönen guten Morgen, hallo.
1: Ja, kannst du denn zählen? Weißt du noch, wie viele Mal ihr aufgetreten seid?
2: Also ich schätze, also das ist jetzt wirklich nur eine Schätzung, 18, 19 Mal schätze ich.
1: Wow.
2: Jetzt
1: dabei. Ja. Der Mitspitzenreiter, denke ich, oder?
2: Was? Ich glaube schon, ne? Auch wenn wir noch frisch und jung aussehen. Aber
0: das hast du gut gerettet, von Urgestein zu frisch und jung, das kann man so machen. Die letzten beiden Wochen waren ja echt heiß auf dem Schlossplatz. Die Veranstalter haben aber für Abkühlung gesorgt. Wie froh bist du, dass wir in der Spitze heute eher so entspannte 26, 27 Grad haben?
2: Ja, also ich habe gehört, wir haben 24 Grad. Ja, es macht nicht wärmer, als es ist, sonst bleiben die Leute wieder zu Hause. Auf der anderen Seite sind wir sehr froh. Wir hatten letzte Woche am Wochenende auch eine Hitzeschlacht. Ich bin total happy, dass wir hier bei zwischen 24 und 27 Grad liegen. Das ist absolut spitze, ja. Vor allem sehr gut für die Veranstaltung auch, ja.
0: Ich könnte mir vorstellen, dass man grundsätzlich bei so Temperaturen auch einen trockenen Hals schon mal kriegt. Ist das ein Thema, womit man sich dann auch mehr beschäftigt? Also viel trinken oder wie kriegt man das zwischen den Liedern überhaupt gebacken?
1: Wir haben auch mitbekommen, dass du ja ein bisschen angeschlagen bist.
2: Ja, leider ein bisschen angeschlagen. Also die trockene Luft, ich werde auf jeden Fall ganz viel Tee mitbringen. Leider bin ich angeschlagen, auch noch nicht richtig auskuriert, die Geschichte mit dem Kehlkopf. Deswegen hoffe ich heute, dass die Siegener mich extrem stark unterstützen. Ansonsten heißt es wirklich viel, viel, viel trinken. Gut, muss nicht immer Bier sein, gerade bei dem Wetter, obwohl man es gerne vielleicht mal machen würde, aber Wasser und wenn es geht, ohne Kohlensäure.
1: Das Beste. Und dann kriegt man wahrscheinlich von euch, was man erwartet, Coversongs auf Deutsch, aber immer mal wieder gibt es ja auch so eine kleine Überraschung. Letztes Jahr hattet ihr Juto Daro mit auf der Bühne, der Rap-Parts übernommen hat. Gibt es dieses Jahr auch wieder was Überraschendes?
2: Nein, leider haben wir jetzt dieses Jahr personell gesprochen, keine Überraschung mit dabei. Wir haben ein dafür aber sehr, sehr, sehr strammes und sehr, sehr, sehr gutes Programm auf die Beine gestellt, wo wir die Leute wieder mit begeistern werden. Wir haben ein paar neue Sachen dabei, aber vor allem auch die alten Klassiker, die wir einfach nicht aus dem Programm nehmen können. Ja? Also das geht einfach nicht. Also tausendmal berührt zum Beispiel Klaus Lage, das Ding darf nicht fehlen.
0: Ne? Der muss gespielt werden, auf jeden Fall.
2: Der muss gespielt werden. Ich kann ihn zwar nicht mehr hören, aber das Ding muss gemacht werden. Und wenn man dann mal dran ist und die Leute dann auch darauf abgehen, dann hat man voll Bock. Und dann ist es auch wieder egal, wie oft du schon gespielt hast.
0: Du hast gerade schon so eine gewisse Routine angesprochen, vor 100 Leuten zu spielen am Schlossplatz. Ist es denn trotzdem noch was Besonderes, auch gerade mittwochs in Siegen direkt? Oder wie bewertest du das? Oder wie bewertet ihr das als Gruppe?
2: Mittwochs in Siegen war für uns mit der Start. Wir waren damals, als die Veranstaltung runtergezogen ist, waren wir der letzte Auftritt oben am Kornmarkt. Gut, zwischenzeitlich war ja immer mal wieder da oben etwas. Und wir haben dort das erste Mal gespielt und das war phänomenal. Wir hatten da war wirklich alles proppenvoll. Und das war der Start auch richtig von Hörgerät eigentlich in dem Jahr. Und das liegt uns am Herzen. Mhm. Das war schon immer, das ist unser Zuhause. Hier sind wir letzten Endes bekannt geworden, in Anführungszeichen. Mann, wir sind immer noch eine kleine Coverband, nicht mehr und nicht weniger. Und aber trotz alledem, die Leute haben uns hier unterstützt. Und da sind wir unendlich dankbar für, dass wir nach so vielen Jahren halt immer noch so stark rocken dürfen.
1: Ja. Ja, ihr habt eine ganz besondere Verbindung, hört man raus. Übrigens läuft heute Abend ja auch eine Spendenaktion. In einem Rondell kommen Originale aus der Gastro-Szene zusammen und zapfen euch das Bier. Und da werden dann auch Spenden für die DRK-Kinderinsel gesammelt.
2: Genau. Und das ist eigentlich neben der Musik, auch wenn ich jetzt der Sänger der Band bin und mir das wichtig ist, aber das ist genauso wichtig. Die DRK-Kinderinsel, die natürlich die Intensivbehandlung von Kleinkindern dadurch ermöglicht, dass da Gelder fließen müssen und dass wir das hier in der Region brauchen, das muss ich ja keinem mehr erzählen. Und es werden schöne Dinos da rumspringen und man kann den Abend auch noch etwas spenden. Und ich sag Leute, wer was übrig hat, schmeißt es in die Kiste. Es wird sehr, sehr gut ankommen.
0: Machen wir so. Mittwochs in heute Abend in Siegen mit Hörgerät gegen 18 Uhr geht's da los. Und dann würde ich sagen, steigt auf jeden Fall eine fette Party. Andy, du hast dir noch was gewünscht. Mark Forster, Memories and Stories. Ganz kurz, warum?
2: Ganz einfach, Memories and Sales und was am Ende davon bleibt, ne? Das ist halt die Sache. Was machen wir? Und klar, wir machen Musik und was bleibt am Ende, das können wir uns außer Memories und Stories, ja, mehr wird es nicht sein. Und deswegen finde ich den Text halt so passend. Absolut, absolut mein Lieblingslied.
0: Machen wir für euch jetzt an, für dich ganz speziell und wünschen ganz viel Spaß heute Abend. Also geht gerne vorbei, mittwochs in Siegen.
1: Möge die Hütte voll werden. Danke, Andi.
2: Ja, macht's gut. Bis dann. Ciao, ciao.
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1: Mit Ralf Bosse. Mexiko, Frankreich und Norwegen stehen im Achtelfinale der Fußball-WM. Die Franzosen wurden ihrer Favoritenrolle gerecht. Sie besiegten Schweden souverän mit 3:0. Matchwinner war Kylian Mbappé mit 2 Treffern. Spannender die Partie Norwegen gegen Elfenbeinküste. Erling Haaland erzielte kurz vor Schluss den 2:1 Siegtreffer. Co-Gastgeber Mexiko gewann souverän mit 2:0 gegen Ecuador und hat ebenfalls die nächste Runde erreicht. Der Anstoß verzögerte sich wegen Unwetters um eine Stunde.
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2: Mit Malte Albrecht, guten Morgen. Die jüngste Hitzewelle hat vielen von uns zu schaffen gemacht. Gleich mehrere Temperaturrekorde wurden im Juni gebrochen. Nicht nur bei uns, sondern auch in anderen Teilen Europas. Und auch die Weltmeere haben sich weiter erhitzt. Das hat das EU-Klimaprogramm Copernicus mitgeteilt. Danny Hopper aus dem News-Team. Mit 21 Grad an der Oberfläche waren die Ozeane im Juni so warm wie noch nie zu dieser Jahreszeit.
3: Ja, und die Experten gehen davon aus, dass die hohen Temperaturen in den Meeren wohl anhalten oder sogar noch steigen werden, weil gerade die Klimaerwärmung und das Klimaphänomen El Niño zusammenkommen. Das ereignet sich alle 2 bis 7 Jahre. Dabei schwächen sich die Passatwinde ab, wodurch warmes Oberflächenwasser nicht mehr nach Asien gedrückt wird, sondern sich vor der südamerikanischen Küste staut. Und das wiederum führt weltweit zu extremen Wetterveränderungen wie Dürren und Überschwemmungen. Mit Folgen vor allem auf der Südhalbkugel. Für Europa halten sich die direkten Folgen dagegen in Grenzen. Aber Copernicus sagt ganz klar, die aktuellen Bedingungen könnten den Beginn einer neuen Phase einläuten.
2: Ja, denn das EU-Klimaprogramm warnt, die Erwärmung der Ozeane hat große Auswirkungen.
3: Auf jeden Fall, denn die Ozeane sind extrem wichtig für das Weltklima. Sie sind quasi so eine Art Puffer, weil sie einen Großteil der zusätzlichen Wärme durch die menschengemachte Erderwärmung aufnehmen. Und wenn die Weltmeere warm sind, hält das auch die Atmosphäre länger warm. Das sorgt dafür, dass sich mehr Energie ansammelt und dadurch steigt das Risiko für extreme Stürme, Niederschläge und Überschwemmungen. Gleichzeitig führen hohe Meerestemperaturen aber auch dazu, dass Korallen ausbleichen und der Meeresspiegel weiter ansteigt.
2: Danny, danke für die Infos. Und das sind weitere Schlagzeilen an diesem Mittwochmorgen. Um Mitternacht ist der Tankrabatt von 17 Cent pro Liter ausgelaufen. Die Bundesregierung wollte damit den Anstieg der Spritpreise nach Beginn des Iran-Kriegs abfedern. Laut ADAC sind die Preise schon gestern um mehr als 20 Cent pro Liter gestiegen, obwohl der Ölpreis tendenziell runtergeht. Die Spitzen von Union und SPD kommen heute zu den möglicherweise entscheidenden Beratungen über ihr Reformpaket zusammen. Dabei geht es unter anderem um Steuerentlastungen für kleine und mittlere Einkommen, Arbeitsmarktreformen sowie Rente, Gesundheit und Pflege. Vor 6 Tagen haben 2 starke Erdbeben schwere Schäden in Venezuela angerichtet. Und noch immer gibt es für die Einsatzkräfte kleine Hoffnungsschimmer. In Caracas ist jetzt ein 3-Jähriger aus den Trümmern gerettet worden. Der Junge wurde in ein Krankenhaus gebracht. Rettungsteams aus aller Welt sind weiterhin im Einsatz. Bisher gibt es mehr als 1.900 Tote. Zehntausende Menschen werden noch vermisst. Durch die Erdstöße könnten fast 60.000 Gebäude beschädigt oder zerstört worden sein, zeigen Satellitenaufnahmen. Und das waren die Nachrichten mit Malte Albrecht.
4: Dankeschön, Malte. Hier kommt der aktuelle Radio 7 Verkehrsservice. Ein bisschen was los auf den Straßen. Wir fangen wie immer an bei den Autobahnen. Und da haben wir die A4 in der Verlosung. Olpe Richtung Köln zwischen Gummersbach und Bielstein. 1 Kilometer Stau, 8 Minuten plus. Und dann im weiteren Verlauf zwischen Bergisch Gladbach, Bensberg und dem Kreuz Köln Süd. 11 Kilometer, rund 33 Minuten plus. Stau auch auf der B508 zwischen Hilchenbach und Kreuztal. Da sind es 13 Minuten. Die es länger dauert, ja, durchschnittlich muss man sagen. ADAC hat uns da die Daten durchgegeben. Außerdem einen Ampelausfall und zwar direkt hier bei uns in der Nähe und zwar an der Kreuzung Tiergartenstraße, Freudenberger Straße. Da bitte dann vorsichtig ranfahren und die Verkehrsschilder beachten. 3 Blitzer noch, Hilchenbach Richtung Herzhausen, Siegen-Siemensstraße Richtung Brüderweg und Deutz-Weierdamm in beide Richtungen. Gute Fahrt.
5: Der Blick aufs Wetter zeigt viel Sonne heute. Die Wolken aus der Nacht, die verschwinden langsam und die Sonne ist dann bis zum Mittag viel da. Ab nachmittags geht es dann wieder mit ein paar mehr Wolken weiter. Hier und da sind auch Schauer und Gewitter möglich. Meistens bleibt es aber in großen Teilen Siegen-Wittgensteins trocken bei 19 bis 26 Grad. Heute Nacht geht es trocken und kühl weiter bei Tiefstwerten um 14 Grad und morgen scheint dann wieder häufiger die Sonne. Gegen Nachmittag sind dann auch wieder erste Schauer drin. Gewitter können mit dabei sein bei Temperaturen zwischen 24 und 28 Grad.
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4: Heute Morgen gibt es für uns hier ein richtiges Donnerwetter. Wir lassen es krachen und mehr Wortspiele fallen mir dazu nicht ein. Wir sprechen über Gewitter.
5: Auf jeden Fall. Und wir sprechen über Menschen, die so crazy sind, dass sie hinter Gewittern herfahren, die verfolgen und dann fotografieren. Ja, also das ist quasi ein Gewitterpaparazzi sozusagen.
4: Wir profitieren immer sehr davon, weil die beiden, namentlich Alex Fuhr und auch André Frank, uns die Bilder immer wieder zur Verfügung stellen. Vielen Dank dafür. Und wir haben sie jetzt zum Interview getroffen, um mal über ihr außergewöhnliches Hobby zu sprechen. Und das hört er gleich dann nochmal ausführlich in knapp 3 Minuten. Ich bin Florian Rubens.
5: Und ich bin Paul Bald. Kommt gut mit uns raus. Einen schönen Mittwoch.

0: Ich sag mal, so ein richtig dickes Gewitter über Dahlbruch hätte ich mitbekommen. Heute Nacht war es aber doch relativ ruhig. Wovon ich wach werde, sind schon mal die Schreie von Fußballfans, die ihre Mannschaft bejubeln. Gewitter eher nicht. Vielleicht war es bei euch anders und es gab kleine Gewitter, denn die kann es im Sommer ja öfter geben. Wenn es richtig rumst und kracht, haben viele Angst davor. Ich bin eher auch so bei den Skeptischeren.
1: Oh, ich bin eigentlich immer eher interessiert und gucke mir das gerne draußen an. Alexander Fuhr und André Frank hier aus dem Siegerland sind allerdings richtige Gewitter-Nerds. Die fahren den Unwettern hinterher und hoffen auf tolle Foto- und Videoaufnahmen. Radio Siegen-Kollege Tom Schirmer hat mit ihnen über ihr ungewöhnliches Hobby gesprochen.
2: Gewitter zu fotografieren ist definitiv ein Special Interest, aber es scheint bei euch draußen ja gut anzukommen, wenn man die Likes auf diesen Posts sieht. Aber wie läuft das Ganze ab? Alex und André gucken eigentlich in Gewitterlagen dauernd aufs Wetterradar.
3: Man guckt sich die Modelle an und wenn jetzt von den, ich sag jetzt mal 10 Modellen, 7 oder so eine Gewitterlage beispielsweise über Ostwestfalen rechnen und das Ganze an dem Tag, wo es passiert, sich auch noch mit dem Satellitenfilm deckt oder andere Parameter dazu spielen, dann fährt man da oben hin, sucht sich einen guten Aussichtspunkt und wartet der Dinge, die da kommen.
2: So wie vor knapp 2 Wochen, als es da freitagsabends ja mal kräftig gerumst hat, das war schon eine sehr besondere Lage, meinen die beiden im Gespräch mit mir.
4: Vor allem auch die Länge des Gewitters war relativ ungewöhnlich, weil es war zu Beginn, war es eine Zelle, die immer wieder angebaut hatte.
3: Das sieht man mit bloßem Auge nicht, aber auf dem Radar entstehen dann wie so Perlenketten, immer wieder aufs neue Zellen, die zieht weiter und dann entsteht wieder eine neue, die zieht weiter und wieder und wieder und wieder und das kann dann über Stunden gehen.
2: André ist gewittertechnisch gefühlt eh immer auf Standby.
4: Der Alex schläft ja meist, ich bin eher der 24/7 unterwegs ist. Ich jage sogar Warmfronten, weil es kann ja vielleicht doch mit das ein oder andere Gewitterchen da dranhängen.
2: Und dann spielt auch die Uhrzeit keine Rolle.
3: Da bin ich auch als Morgenmuffel morgens fit, wenn da mal irgendwas früh kommt.
2: Ein bisschen Wissen, was Meteorologie angeht, gehört auf jeden Fall mit dazu.
3: Aber die besten Gewitterlagen entstehen sowieso immer da, wo Luftmassenwechsel stattfinden. Wenn dann Warmluft kommt, die dann wieder verdrängt wird, dann wieder zurückschwappt und dann wieder verdrängt. Also in dieser schlingernden Grenze zwischen warm und kalt, da sind grundsätzlich immer die besten Chancen auf photogene Schwergewitterlagen.
2: Und wenn so eine Lage ansteht, dann telefonieren die zwei sich zusammen, schnappen ihr teures Equipment und ab geht die wilde Fahrt. Immer auf der Hut, weil unnötig in Gefahr bringen wollen sie sich nicht.
4: Wir sind dann im Auto und die Kameras, die steht dann im Auto auf dem Stativ und guckt durch die Seitenscheibe oder durch die Frontscheibe.
0: Wahnsinn, das Auto ist ja der sicherste Platz, nicht nur für die Kamera, sondern auch für die Menschen. Das haben wir ja schon als Kinder gelernt. In Physik, wer da aufgepasst hat, der weiß, Faradayscher Käfig und so. Ich habe es noch nicht getestet. Ich will es auch nicht testen. Das ist mir auch zu gruselig. Die Bilder kommen bei euch jedenfalls gut an. Die hatten fast 5000 Likes bei Instagram. Das ist crazy.
1: Ja, die letzten Gewitterbilder richtig steil gegangen. Und weil die Bilder so ein Gewitter greifbar machen, was man so mit dem bloßen Auge nicht immer erkennt, meinen Alexander Fuhr und André Frank hier aus dem Siegerland auch, dass es halt eben so besonders gut ankommt. Sie sind sogenannte Stormchaser. Wenn es gewittert, sind sie in ihrem Element. Radio Siegen hat die beiden und ihr ungewöhnliches Hobby vorgestellt.

0: Hier ist Radio Siegen, gleich 20 nach 8. Tippspiel ist, wie das mit den Neujahrsvorsätzen bei mir. Am besten mache ich es gar nicht, dann kann ich auch nichts verlieren. Und spätestens jetzt, wo Deutschland raus ist, ist meine Motivation dann auch eh am Ende.
1: Also bei mir ist das irgendwie keine Spur von Motivationsverlust, obwohl ja in unserer Dreierrunde noch nicht mal irgendwie um Geld gespielt wird. Also ich mach das mit zwei Kumpeln und es ist einfach Spaß irgendwie. Und ja, gut, dann, wenn der Verlierer mal ein Bier ausgibt oder sowas, ne? So läuft das.
0: Das macht Spaß.
1: Das ist alles Handbait bei mir, also keine KI-Tipps oder so, da bin ich eher skeptisch. Die Frage ist, zu Recht, vielleicht hätte ich ansonsten mehr irgendwie Glück. Kollege Stefan Rejek über das Tippen mit KI.
2: Am Institut für Künstliche Intelligenz der Ludwig-Maximilians-Universität in München. Boah, was ein Name, ey. Jedenfalls wird da gerade getestet, wie gut eine KI Fußballspiele tippen kann. Ja, und die wollen natürlich wissen, kann die KI vielleicht sogar mithalten mit diesen Kicktipp-Göttern, die jeder von uns kennt und jeder hasst, ja? Diese Leute, die still und heimlich mit dem Namen Schoki Hasi 3000 die Büro-Kicktipp-Tabelle anführen. Naja, jedenfalls, um zu schauen, wie die KI bei sowas performt, sind jetzt in diesem Testprojekt alle möglichen KIs in einer Tipprunde. Ja, richtig gehört, wie so ein digitaler Stammtisch mit den Allstars in Sachen KI. ChatGPT, Gemini, Grok, DeepSeek, Claude Opus, Cloud Fable, Mistralarge, QN. Ja, und am Ende des Tages wird eben geschaut, welche KI beim Tippen am besten abgeschnitten hat. Ist ja eine interessante Frage, aber noch viel wichtiger ist ja eigentlich, geben sich die KIs da eigentlich auch so mega lustige Tipprundennamen wie Biernot United oder FC-Fehlprognose? Und noch was, wenn jetzt die KI für mich tippt und ich nichts mehr machen muss, was mache ich dann mit all meiner freien Zeit? Ich weiß, ich mache eine Tipprunde auf, in der wir tippen, welche KI am besten tippt. Ja, muss ich nur eben ChatGPT fragen, auf welche KI ich setzen soll. In dem Sinne, schöne WM euch noch, euer Schoki Hasi 3000.
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0: Mojo, Lady, hear me tonight. Es ist 8:30.
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0: Das ist das Update von Simon Volkmann.
2: Guten Morgen. Die Ozeane waren im Juni so warm wie noch nie, mit im Schnitt 21 Grad an der Oberfläche. Das hat der EU-Dienst Copernicus errechnet. Und das ist nicht gut, denn wenn sich die Meere immer weiter aufheizen, erhöht das die Gefahr vor Stürmen und Überschwemmungen. 6 Tage nach dem schweren Erdbeben in Venezuela haben Rettungskräfte einen 3-Jährigen aus den Trümmern der Hauptstadt Caracas lebend gerettet. Ein kleiner Hoffnungsschimmer. Trotzdem, Stand jetzt gibt es fast 2000 Tote und noch immer Zehntausende Vermisste.
1: Und jetzt die Nachrichten von hier.
2: Wie lange gibt es in Deutschland noch Minijobs? Dieser Arbeitsform droht das Ende, zumindest wenn es nach den Vorschlägen einer Expertenkommission zur Rentenreform geht. Die Idee, wenn Minijobs durch normale Jobs ersetzt werden, fließen wieder mehr Sozialbeiträge ins System. Der Hotel- und Gaststättenverband DEHOGA sieht das kritisch und schlägt Alarm. Lars Martin vom DEHOGA Westfalen sagt, dass der Minijob für viele Menschen enorm wichtig ist.
3: Die Mutter, die einige Stunden arbeitet, während die Kinder im Kindergarten oder in der Schule sind. Dazu kommen ganz, ganz viele Menschen, die sich neben ihrem Hauptberuf etwas hinzuverdienen möchten, zum Beispiel, um sich ihren Urlaub zu finanzieren. Der Minijob passt daher zu ganz unterschiedlichen Lebenssituationen und genau das macht ihn so wertvoll.
2: Aber auch für die Gastro selbst sei der Minijob wichtig, so Martin. Denn wenn wieder für mehr Jobs auch Sozialabgaben gezahlt werden müssen, dann drohe einigen Betrieben das Wirtschaftliche aus. Ist Helberhausen eines der schönsten Dörfer Deutschlands? Das entscheidet sich heute. Der Ortsteil von Hilchenbach steht im Bundesfinale des Wettbewerbs Unser Dorf hat Zukunft, nachdem es letztes Jahr schon Gold auf NRW-Ebene gewonnen hatte. Vor einigen Wochen hatte sich eine Jury Helberhausen sehr genau angeschaut und heute gibt's das Ergebnis samt Preisgeld. Thorsten Klotz wohnt in Helberhausen und ist Teil der zuständigen Projektgruppe. Er hat uns im Interview mit Radio Siegen erzählt, was genau das Dorf mit dem Geld vorhat.
4: Also zunächst mal werden wir das alles auf ein gemeinsames Konto packen, wo wir dann uns sehr genau überlegen, was wir damit anstellen. Also wir haben da unser Projektteam mit unseren 20 Leuten aus den verschiedensten Vereinen. Ja, und da wollen wir das Geld zielgerichtet halt eben einsetzen, um halt eben beispielsweise auch für die Kinder und Jugendlichen, wenn ich jetzt an den neuen Jugendgruppenraum denke, der installiert werden soll. Also das sind alles Dinge, da wird halt eben auch Geld für benötigt und da wird es dann für eingesetzt.
2: Je nachdem, wie gut Helberhausen abschneidet, gibt es bis zu 15.000 Euro. Wenn ihr bei der Entscheidung dabei sein wollt, die Projektgruppe lädt alle Interessierten für 18 Uhr in die Kapellenschule ein. Zum Schluss noch gute Nachrichten für Autofahrer im südlichen Siegerland. Die Baustelle zwischen der Kalteiche und Haiger neigt sich dem Ende zu. Ab heute ist der Abschnitt zwischen dem Industriegebiet Kalteiche und Haiger-Seelbach wieder frei. Die Sperrung wandert weiter in den Abschnitt zwischen Haiger-Seelbach und Allendorf. Hier werden die Bauarbeiten wohl bis Ende Juli dauern, heißt es von den zuständigen Behörden. Die Umleitung mit dem Burbacher Hickengrund bleibt so lange noch bestehen. Und das waren die Radio Siegen Nachrichten von hier mit Simon Volkmann.
0: Danke dir, Simon.
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6: Die A4 Olpe Richtung Köln zwischen Gummersbach und dem Kreuz Köln Süd. Immer wieder Stau und stockender Verkehr auf einer Gesamtlänge von rund einer Dreiviertelstunde. Außerdem hatten wir eben mal gehört, dass es da einen Ampelausfall gab an der Kreuzung Tiergartenstraße, Freudenberger Straße in Siegen. Ihr könnt gerne mal uns updaten, ob es da mittlerweile wieder vernünftig läuft, ob die Technik wieder funktioniert über die 0271 23 22 21 0. Ansonsten 2 Blitzer gemeldet, Hilchenbach Richtung Herzhausen und Siegen Siemensstraße Richtung Brüderweg. Gute Fahrt.
0: Wir sind beim Wetter. In Siegen-Wittgenstein gab es heute Vormittag und ganz früh am Morgen noch ein paar Wolken am Himmel, die ein bisschen dichter waren. Jetzt haben die sich aber ein bisschen verflüchtigt und die Sonne kommt besser durch. Das ist auch so noch bis zum Mittag und ab nachmittags gibt es dann wieder ein paar mehr Wolken. Hier und da ist auch ein Schauer oder Gewitter möglich. Meistens bleibt es aber trocken bei 19 bis maximal 26 Grad. Heute Nacht geht es dann trocken und kühl weiter. Tiefstwerte liegen bei 14 Grad und morgen ist es ähnlich wie heute, also Sonne im Tagesverlauf bis nachmittags. Dann können Schauer oder Gewitter auch mal dabei sein bei 24 bis 28 Grad.
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6: Am Samstag wollen wir wieder mit euch feiern. Die nächste Radio Siegen Kult-Hit-Party steht an, die Sommeredition. Kollege Tom Schirmer natürlich wieder für euch mit am Start und er wird uns gleich ein bisschen updaten, was da alles so geht.
0: Ja, der ist schon völlig elektrisiert auf jeden Fall. Der kam eben schon rein, der war hier schon vor 20 Minuten schon mal hier. Sagte, wollen wir jetzt nicht loslegen? Wie sieht das denn aus? Dann haben wir gesagt, nee, wir müssen jetzt erstmal was anderes machen. Tom, du musst leider nochmal am Stuhl Platz nehmen.
6: Ja, wir hatten ihm ja auch die falsche Uhrzeit gesagt, muss man dazu sagen.
0: Ach so, ja, Mist. Naja, jetzt gleich ist er herzlich willkommen und wir wollen nach Truppach schauen, denn da geht's ordentlich ab. Open Air ist das Ganze und mehr dazu bei uns beiden. Paul Bald
6: und Florian Rubens. Guten Morgen am Mittwoch.
0: Das war sehr sanft dann jetzt nochmal kurz vor der Party-Eskalation.

0: 8:39 Uhr.
1: Radio Siegen meldet sich am Mittwochmorgen. Es gab mal eine Zeit, da war ich mittwochs immer feiern. Der sogenannte Spritwoch. Das war in meiner Studentenzeit. Da ging es ordentlich zur Sache. Heute ist es so, dass ich mir das unter der Woche nicht mehr erlaube. Deswegen gucken wir jetzt aufs Wochenende.
2: Das ist so. Den Spritwoch gibt es zwar immer noch, aber am Samstag lässt es sich besser feiern. Auch mit Kollege Tom Schirmer, der da auch unter der Woche ja hier jetzt gerade noch ist und dann am Wochenende immer Vollgas gibt. Wo sind wir in Truppach, wa?
3: Wir sind in Truppach. Ja, kurz nochmal auf Flo zurückzukommen. Wir haben ja auch ein gewisses Alter mittlerweile. Dann brauchen wir auch ein bisschen Erholung. Ne? Deswegen haben wir den Sonntag dafür auserkoren. Samstag geht's nach Truppach. Open Air Cult Hit Party. Numbachstraße 151 mit der Schützengilde Alchetal. Ziehen wir das Open Air durch. Das Wetter sieht ja hervorragend aus. Es ist nicht so knüllerheiß wie letzte Woche. Und die Sonne scheint dabei zu sein.
2: Ich sag mal, Kultet sind ja immer so eine Sache, wo man drüber reden kann. Für jeden ist das ja auch das ein bisschen
1: ist,
2: was anderes.
1: Was ist denn jetzt ein Kultet?
2: Was ist denn für dich eigentlich so der Party-Kultet schlechthin, wo du sagst,
1: wenn ich den alle Generationen anmache, zusammen.
3: Ja. Das ist also so tatsächlich, obwohl ich sie persönlich nicht mag, ist so 99 Luftballons mit Nena.
2: Stark.
3: Ja. Tatsächlich einer, der viele zusammenbringt.
1: Mit dem Faktor ja eher, 100.
2: Genau, und der ist ja eher was langsamer und die Leute glauben ja immer, langsame Musik macht keine Stimmung, aber der ist ja Wahnsinn, ne?
1: Und das ist das Wichtige für eine gute Party, dass du nicht nur die Baller-Dinger raushaust, sondern dass es auch mal ruhiger wird.
2: Ich sag Bochum noch, würde ich gerne noch mit reinnehmen.
3: Bochum, okay.
2: Finde ich crazy. Da kann man so geil singen drauf.
3: Ja, kommt ein bisschen dann immer so auch ein bisschen auf die Atmosphäre an, aber wir haben ja alles da. Bei Schlager, 80er, 90er, Eurodance, die besten Hits von heute, 2000er. Was man auch sagen muss, dadurch, dass das Publikum so ein bisschen jünger geworden ist, 2000er und 2010er sind ganz wichtiges Element mittlerweile.
2: Starships, Nicki Minaj, On the Floor, J-Lo, es ist so crazy.
1: An den Turntables für euch, Markus Nauroth, du Tom halt auch mit dabei, die Party anzuheizen. Ja, ich sag mal so.
3: Ich mach ab und zu mal kurz was an den Turntables, aber nichts auflegen.
1: Das sollte, ja, sich, sollte sich jetzt nicht irgendwie weiterhören, aber es ist ja immer so, dass der Markus auflegt. Jetzt habt ihr mich vollkommen aus dem Konzept gebracht. Ich wollte noch was anderes fragen. Ich wollte fragen, beziehungsweise sagen, dass wir jetzt Gott sei Dank nicht in die Situation kommen, dass Deutschland da ein Achtelfinale spielen müsste.
3: Ja.
1: Bist du froh?
3: Das hat mich viele Nerven gekostet und auch viel Arbeit. Auf der einen Seite ist es schade, weil ich hätte Bock gehabt auf so eine WM-Kultet-Party. Wir hatten eine richtig geile Leinwand organisiert. Das wäre also fett geworden. Mhm. Gut, jetzt machen wir eine Frustparty. Und
2: jetzt aber. Wir sind ja nur rausgeflogen. Ich meine, deswegen kann man ja trotzdem noch feiern.
3: Ja, ich sag ja, deswegen können wir jetzt umso befreiter aufspielen.
2: Ich habe Frust verstanden.
1: So. Ich bin ganz sicher, dass die Leute jetzt Bock haben. Gib uns nochmal die Key Facts.
2: Ja, wie viel Tickets?
3: Samstag geht's los, 19 Uhr. Ab 20 Uhr geben wir dann so langsam Vollgas. Und bis nachts 2, 3 Uhr. Könnt also gerne noch vorbeikommen, radiosiegen.de/tickets. Jetzt habt ihr ja Planungssicherheit. Kollidiert nicht mit einem Deutschlandspiel. Ich weiß nicht, ob ihr Frankreich, Paraguay unbedingt sehen müsst. Ich glaube nicht.
1: Nee. Ticketpreise?
3: 15 Euro. Abendkasse etwas teurer. Da sind es 18.
2: Ja, also schnappt noch schnell im Vorverkauf zu. Das lohnt sich.
3: Hast du schon mal ein Bier gespart, wa?
2: Jetzt stimmen wir uns ein. Jürgen Drews. Ein Bett im Kornfeld.
1: Ist es eigentlich noch der König von Mallorca? Ich habe mich jetzt mir sagen lassen, dass das jetzt jemand anderes ist. Dass jetzt jemand anders sich König von Mallorca nennt.
3: Ja, ich glaube, das war hier morgens bei der Frühteam-Challenge. Ja, ne? Ja, für mich ist Jürgen Drews.
1: Für mich
3: noch.
1: Ist er es auch noch.
3: Ja,
2: ja gut. Ich will damit, geh damit.
3: Mallorca.
2: Mallorca.
3: Wir sehen uns Samstag, Freunde.
2: Jo, bis dann.

0: Ich hoffe, ihr habt es einigermaßen verkraftet mittlerweile. Das Debakel von vorgestern Abend. Paraguay schmeißt Deutschland aus. Und ja, ich habe auf jeden Fall jetzt ein bisschen Schlaf nachgeholt, kann ich sagen. Ist heute deutlich besser. Ich brauche keine Streichhölzer mehr in den Augenlidern.
1: Ja, du siehst immer noch ein bisschen verknittert aus, so ein kleines bisschen. Hast aber ja gestern erstmal einen 3-Stunden-Nap gemacht.
0: Dann warst du verknittert aus.
1: Ja, so ein bisschen halt müde noch.
0: Ja, Paul,
1: alles nicht klar. Ist das jetzt, hör doch mal so auf.
0: Kleiner Front, ne?
1: Nee,
0: war das jetzt,
1: sonst bist du wirklich ein attraktiver Mann.
0: Shaming?
1: Nein, ich guck so dich sonst an und denk mir, Mann, echt geil, aber jetzt gerade bist du ein bisschen verknittert.
0: Ist okay.
1: Ich habe auf jeden Fall gerade mal geschaut, der ganze WM-Wahnsinn, der geht ja noch über 2 Wochen. 19. Juli ist das Finale. Mhm. Es ist echt lang, was machen wir da und vor allem, wem drücken wir denn jetzt die Daumen? Gute Frage.
2: Also ich bin sehr stark für Portugal, weil ich Ronaldo die Weltmeisterschaft sehr gönnen würde.
3: Ich müsste jetzt gucken, wer noch alles dabei ist. Spontan. Ich glaube, ich würde England nehmen. Ich würde es Harry Kane wünschen.
4: Ich bin jetzt für Argentinien, damit die Messi und Ronaldo-Debatte endlich offiziell beendet ist.
5: Ja, also Deutschland ist verdient rausgeflogen. Das war absolut nicht überzeugend. Und ich persönlich tendiere jetzt, drücke jetzt dem Marokko die Daumen. Sehr große Underdog, spielen super Fußball und das gefällt mir.
0: Bei den Underdogs bin ich immer auch gerne mit dabei, wobei ich auch eher einfacher sagen könnte, wem ich das nicht gönne.
1: Also wem?
0: Also
1: Deutschland.
0: Die erste Antwort gerade in der Umfrage, Portugal, Ronaldo. Fühle ich einfach nicht. Ich finde den einfach arrogant. Also seine fußballische Klasse ist auf jeden Fall unumstritten, aber wenn ich ihn am Platz sehe, dann habe ich schon so ein bisschen Abneigung.
1: Gönnst du es Frankreich?
0: Frankreich gönne ich das schon.
1: Okay, die spielen auch einen krassen Fußball.
0: Wenn sie auch als Mannschaft auf den Platz kriegen und nicht nur sagen, wir haben Superstars und verlassen uns auf die, sondern als Einheit auftreten, bin ich bei Frankreich auch gerne dabei.
1: Ich würde da auch so mitgehen, aber Marokko ist, glaube ich, auch ein Geheimtipp. Also was die auch im Elfmeterschießen da gezeigt haben, war schon crazy.
0: Vielleicht gar kein Geheimtipp mehr. Richtig gut.

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1: Mit Malte Albrecht, guten Morgen. Immer mehr von uns bestellen Kleidung, Spielzeug oder andere Sachen online. Immer häufiger auch bei Billiganbietern wie Temu oder Shein. Das wird ab jetzt teurer, denn ab heute gilt in der EU ein neuer Zoll auf Päckchen aus Ländern außerhalb der Europäischen Union. Danny Hopper aus dem News-Team, pro Warenbestellung werden dann mindestens 3 Euro fällig.
2: Genau, bisher war es so, dass Lieferungen mit einem Wert von unter 150 Euro davon ausgenommen waren. Die EU will jetzt aber die Paketflut vor allem aus Asien eindämmen. Im vergangenen Jahr waren es fast 6 Milliarden Pakete im Wert von je unter 150 Euro, die in der EU ankamen. Das sind 16 Milliarden. Pakete pro Tag. Auf die wurde kein Zoll erhoben und das soll jetzt anders ablaufen. Pro Warengruppe kommen jetzt pauschal 3 Euro drauf. Das heißt, wenn du jetzt zum Beispiel in einem Paket 3 Shirts bei Temu für 30 Euro bestellst, kommen da 3 Euro drauf. Kommt dann noch ein Kinderspielzeug dazu oder sei es auch nur eine Haarklammer, kommen dann nochmal 3 Euro Zoll drauf. Insgesamt also 6 Euro. Also jede Warengruppe wird extra berechnet. Die EU-Kommission sagt zwar, dass die Verkäufer oder Importeure für die Anmeldung und auch die Zahlung verantwortlich sind, dass sie die Zollpauschale aber an die Verbraucher weiterreichen könnten. Und Verbraucherschützer haben auch schon festgestellt, dass genau das passiert, nämlich dass die Preise auf Online-Plattformen entsprechend gestiegen sind.
1: Danke, Danny. Und jetzt weitere Meldungen in Kurzform. Bei einem Brand in einem Wohnhaus für Senioren und Menschen mit Behinderung in Monschau sind in der Nacht 3 Menschen ums Leben gekommen. Ob es auch Verletzte gibt, ist noch unklar. Etwa 2 Dutzend weitere Menschen werden derzeit untersucht. Die Brandursache ist noch nicht raus. Mit dem neuen Monat tritt heute eine ganze Reihe von neuen Gesetzen und Regelungen in Kraft. Zum Beispiel ist der Tankrabatt ausgelaufen. Außerdem ersetzt die Grundsicherung das bisherige Bürgergeld, was strengere Regeln mit sich bringt. Die erneuerbaren Energien in Deutschland haben im ersten Halbjahr 58% des Stromverbrauchs abgedeckt. Das ist ein neuer Rekord, sagt der Bundesverband der Energie- und Wasserwirtschaft. Besonders viel Strom wurde durch Wind gewonnen, aber auch Solarenergie legte zu. Der Kommentar von Bundeskanzler Merz zum WM-Aus hatte gestern für viel Spott, Häme und Verwunderung gesorgt. Der Grund dafür war offenbar ein Abstimmungsfehler. Das wurde so am Abend zumindest aus Regierungskreisen mitgeteilt. Das Ganze sei leider sehr ärgerlich, heißt es. Nach der 3:4 Blamage der DFB-11 gegen Außenseiter Paraguay schrieb Merz bei X unter anderem, auch wenn das Ausscheiden schmerzt, was für ein Spiel mit eurem Einsatz und Teamgeist bei dieser WM habt ihr unser Land begeistert. Die FDP-Politikerin Strack-Zimmermann schrieb daraufhin, sie wisse gar nicht, was schlimmer gewesen sei, das Spiel oder diese Analyse. Und das waren die Nachrichten mit Malte Albrecht.
3: Danke, Malte, der aktuelle Radio Siegen Verkehrsservice. Die A4 Olpe Richtung Köln zwischen Gummersbach und dann im weiteren Verlauf immer wieder stockend und Stau bis zum Kreuz Köln Süd circa. Das Ganze auf einer Länge von 12 Kilometer und ihr braucht fast eine Dreiviertelstunde länger. Plant das ein, falls ihr euch in Richtung Rheinland aufmacht. Ansonsten haben wir einen Blitzer schon gehabt, Hilchenbach Richtung Herzhausen und einer gerade noch nachgetragen worden von der Ramona.
4: Guten Morgen. In Herzhausen wurde der Blitzer aufgestellt am Hof Maustal Richtung Altenbach.
3: Dankeschön fürs Durchgeben.
5: Wir schauen aufs Wetter. Da sieht's mit Wolken zumindest heute Morgen noch ein bisschen hier und da grauer am Himmel aus, aber größtenteils verschwinden die jetzt über Siegen-Wittgenstein. Die Sonne kommt kräftig durch, blauer Himmel blitzt da zwischendurch. Gegen Nachmittag kommen die Wolken wieder, hier und da gibt es dann auch den ein oder anderen Schauer. Meistens bleibt es aber trocken heute bei 19 bis 26 Grad. Heute Nacht geht es dann trocken und kühl weiter bei Tiefstwerten. Ich spreche von kühl, ja, 14 Grad. Es ist schon im Vergleich zu den anderen Nächten kühl. Morgen scheint die Sonne dann wieder häufiger. Gegen Nachmittag sind dann erste Schauer drin. Gewitter können natürlich auch mit dabei sein bei Temperaturen zwischen 24 und 28. 20 Grad.
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3: Auch wer in Deutschland raus ist, gibt es natürlich viel um die WM herum zu berichten, aber natürlich auch noch der, ja, sagen wir so, der Fokus noch ziemlich drauf, weil wir auch nicht genau wissen, wie geht's weiter. Ne? Gibt es einen neuen Trainer? Macht Julian Nagelsmann weiter?
5: Ja, und wer könnte auch so möglicherweise ein Nachfolger sein? Und wie geht eigentlich der DFB so inhaltlich damit um? Es gab ja eine Pressekonferenz, die irgendwie so ganz kurzfristig abgesagt wurde. Jetzt sind irgendwie alle so in alle Winde verweht und wir schauen mal gleich noch mal ein bisschen genauer drauf. Das hört ihr bei uns beiden. Ich bin Paul Wald.
3: Und ich bin Florian Rubens. Guten Morgen.

0: Ordinary, Alex Warren. Alex Warren, es ist 9:11. Der Alex, wie geht's denn jetzt weiter?
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0: Es ist Tag 2, nicht nach Alex, sondern nach dem Ausscheiden von Julian und seinem Team. Die deutsche Fußballnationalmannschaft ist raus bei der Weltmeisterschaft. Die Fans warten weiter auf eine Reaktion des DFB. Bleibt Nationaltrainer Julian Nagelsmann oder geht er oder wird er gegangen?
2: Ja, falls ja, dann zumindest ganz offensichtlich nicht so schnell. DFB-Präsident Bernd Neuendorf, übrigens ein netter Kerl. Ich habe den mal bei einer Veranstaltung kennengelernt, wo ich moderiert habe. Sehr umgänglich. Jetzt ist natürlich die Frage, wie er kommuniziert. Das kann ich gar nicht einschätzen. Aber er will offensichtlich die Situation und das Aus bei der WM in Ruhe analysieren. Man wolle sich die nötige Zeit nehmen, um eine Entscheidung zu treffen. Dann dürfte auch Sportdirektor Rudi Völler um seine Meinung gebeten werden.
0: Ja, der ist ja mit viel Erfahrung unterwegs, war ja schon mal Weltmeister 1990 und hat sich auch schon für Julian Nagelsmann als Bundestrainer ausgesprochen. Er hat ein Bekenntnis gesagt. Ne? Er würde sagen, wir können das noch ein bisschen fortführen, die Zusammenarbeit. Der DFB will sich aber eben viel mehr Zeit nehmen. Die Frage, ob wir einen neuen Bundestrainer bekommen, also bislang nach wie vor offen.
2: Ja, man will wohl überlegt handeln beim DFB, um nichts zu überstürzen. Wir erinnern uns, nach dem Vorrundenaus bei der WM vor 4 Jahren in Katar dauerte es 283 Tage, also mehr als 9 Monate, bis das Training vom damaligen Coach, beziehungsweise nicht das Training, sondern die Trennung vom damaligen Coach Hansi Flick feststand.
0: So lange wird es jetzt dieses Mal wohl nicht dauern. Das ist schon ein langer Zeitraum. Aber es ist klar, einen Rücktritt hat Julian Nagelsmann bereits ausgeschlossen.
2: Gut, ganz ehrlich, selber in den Sack hauen würde ich da jetzt auch nicht. Also die Abfindung würde ich mir dann schon noch mitnehmen. Also warten wir weiter auf die Entscheidung des DFB.
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0: Auch morgen mit Paul Bald und Florian Rubens. Und immer wieder mittwochs, da haben wir unsere Wetterfrösche im Einsatz. Ja, die haben ihre Wetterstation in der Kieger Waldpilz in Siegen sozusagen eröffnet.
1: Wer könnte es auch besser wissen, wie es draußen aussieht mit dem Wetter als Kindergartenkinder? Schließlich ist das ja jeden Tag eine elementare Frage, die erst mit den Eltern und dann nochmal im Kindergarten geklärt werden muss. Kann ich auf den Spielplatz? Und wenn ja, was ziehe ich dabei an? Weil Spielplatz geht ja eigentlich immer.
0: Ja, das Outfit für heute, das haben sie auf jeden Fall schon mal parat.
2: Ich habe heute ein Haarband an, weil heute wird heiß.
1: Ja, wobei, so heiß wird's ja auch nicht mehr, aber das wissen unsere Wetterprofis natürlich.
3: Es soll sonnig werden, aber nicht mehr so heiß wie letztes Mal.
0: Ganz genau, so 26, 27 Grad in der Spitze, das reicht vollkommen. Die Kinder sind heute als kleine Forscher unterwegs.
3: Wir wollen heute mit der Schlauchkamera in ein Mäuseloch reingucken. Wir wollen Tiere sehen.
4: Wir wollen die Tiere sehen, wir wollen die Tiere sehen, wir wollen die Tiere sehen.
1: Wir wünschen ganz viel Spaß.
0: Hört sich nach einem feinen Tag an.
1: Voll, mit dieser Kamera dann da reinzuschauen, total spannend. Das war das Wetter von Radio 7, beziehungsweise
0: nicht,
1: von der Kieger Waldpilz. Und dafür sagen wir herzlichen Dank und euch einen schönen Tag.

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2: Der Hit vor halb. Jetzt.

0: Punkt 9:30.
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0: Die gibt's vom Kollegen Simon Volkmann.
2: Guten Morgen. Pakete von außerhalb der EU sind ab heute teurer. Es gilt ein neuer Zoll von mindestens 3 Euro, auch für kleinere Pakete, die bislang ausgenommen waren vom Zoll. Von diesen kleineren Paketen kommen jeden Tag bis zu 16 Millionen Stück in der EU an, die meisten davon aus Asien. Der Kommentar von Bundeskanzler Merz zum WM-Aus der DFB-Elf geht offenbar auf einen Abstimmungsfehler in seinem Team zurück. Das hat die Bundesregierung jetzt mitgeteilt. Merz hatte viel Kritik bekommen, weil er das Team trotz des Ausscheidens gelobt und von einem tollen Einsatz gesprochen hatte.
1: Und jetzt die Nachrichten von hier.
2: Die Politik beschäftigt sich aktuell mit der Rentenreform. Eine Expertenkommission hat letzte Woche ihre Vorschläge vorgestellt. Und da steht unter anderem drin, dass die Minijobs in Deutschland, zumindest für Erwachsene, abgeschafft werden sollen. So sollen wieder mehr Sozialbeiträge ins System fließen, indem Minijobs durch normale Jobs ersetzt werden. Dagegen regt sich Widerstand, etwa beim Hotel- und Gaststättenverband DEHOGA. So einfach sei das nicht mit normalen Jobs, sagt Lars Martin vom DEHOGA Westfalen.
3: Minijobs verdrängen im Gastgewerbe und auch in anderen Branchen keine regulären Arbeitsplätze, sondern sie sichern diese häufig sogar ab. Aus einer zweistündigen Unterstützung beim Frühstück oder einer einzelnen Wochenendschicht lässt sich nicht einfach eine Vollzeit- oder Teilzeitstelle machen. Ohne Minijob fällt diese Arbeit deshalb nicht automatisch einem regulären Beschäftigten zu. Sie bleibt liegen, das Angebot wird eingeschränkt oder das Stammpersonal wird zusätzlich belastet.
2: Martin sagt auch, dass einige Betriebe ohne Minijobber überhaupt nicht überleben könnten, weil sie dann eben wieder mehr Sozialabgaben zahlen müssten. In der FISMA-Anlage in der Siegener Oberstadt wurde gestern eine tote Frau gefunden. Dabei handelt es sich um eine 65-jährige Obdachlose, sagt uns die Polizei auf Nachfrage von Radio Siegen. Wie genau die Frau ums Leben gekommen ist, ist noch unklar. Hinweise auf ein Fremdverschulden gäbe es aber nicht, sagt uns ein Sprecher. In Burbach haben Ehrenamtler ganze Arbeit geleistet. Aus der ehemaligen und stark sanierungsbedürftigen Gaststätte am Römer hatten sie ursprünglich mal eine Ehrenamtskneipe gemacht. Mittlerweile ist es ein offener Raum geworden für Begegnungen, Kultur und Veranstaltungen. Und demnächst soll hier auch noch ein Coworking-Space entstehen. Und genau für dieses Engagement gab es jetzt einen der wichtigsten deutschen Markenpreise Deutschlands, den German Brand Award. Normalerweise gewinnen den nur die großen Marken. Und das waren die Radio Siegen Nachrichten von hier mit Simon Volkmann.
0: Danke dir, Simon.
4: Der aktuelle Radio Siegen Verkehrsservice. Und da haben wir nach wie vor ein bisschen Verkehr auf der A4 Olpe Richtung Köln. Da dauert es ein bisschen länger. Und zwar zwischen Gummersbach und Köln-Eiffeltor. Immer mal wieder Stau und stockend. Insgesamt 9 Kilometer Stau. Rund eine halbe Stunde kommen da für euch oben drauf. Ein Blitzer noch. Hilchenbach in Richtung Herzhausen. Gute und sichere Fahrt euch.
0: Wünsche ich euch auch. Und dann gucken wir noch aufs Wetter. Es ist auf jeden Fall heute ziemlich sonnig. Heute früh waren noch ein paar Wolken da, die haben sich jetzt langsam aber sicher verzogen und bis zum Mittag bleibt das auch so. Ab nachmittags gibt es dann wieder ein paar mehr Wolken, hier und da sind auch Schauer oder Gewitter möglich. Meistens bleibt es aber trocken, bei 19 bis 26 Grad in der Spitze. Heute Nacht geht es trocken und kühl weiter in Siegen-Wittgenstein, bei Tiefstwerten um 14 Grad und morgen scheint dann wieder die Sonne häufiger. Gegen Nachmittag sind auch erste Schauer drin, Gewitter können mit dabei sein, aber nicht so häufig. Die Temperaturen bleiben bei 24 bis 28 Grad.
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4: Ach, wir haben gerade eben spontan gesungen, als wir die schönen Geschichten von der Kieger Waldpilz aus Siegen gehört haben. Wir sind nämlich heute unterwegs und gucken da mit so einem Endoskop ins Mäuseloch. Wir haben gesungen, wir wollen die Tiere sehen und die Kinder haben mitgemacht.
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0: Das war die Ausgangslage, dann haben wir gesungen und dann kam das so zu uns zurück.
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0: Ach, wie schön. Hervorragend. Also unsere Wetterfrösche, ganz, ganz liebe Grüße in die Kieger Waldpilz. Und wir würden sagen, wir bereiten uns jetzt erstmal vor auf die Frühteam-Challenge. Da können die uns leider nicht bei helfen, also eher mir, weil Florian Rumpf führt 2-0. Gleich ist Kollegin Ann-Christine Schmidt da und wir gucken mal, was sie uns mitgebracht hat. Es kann nur ein gutes Quiz sein.
4: Ja, ganz bestimmt. Also gerne mit dabei bleiben. Oasis jetzt erstmal noch mit Don't Look Back in Anger. Kommt gut rein in den Mittwoch.

0: Ja, genau. Hat es bei euch heute Nacht gedonnert, gescheppert?
1: Also nicht, dass ich es mitbekommen hätte.
0: Echt? Nee, bei mir gestern Abend schon. Aber nur gedonnert.
2: Muss ich mal die Laura fragen, ob ich geschnarcht habe.
0: So,
1: gab's ein Donnerwetter.
0: Ja, ich wollte gerade sagen. Okay, ihr habt was zu schreiben. Ihr draußen dürft natürlich gerne mitraten. Ihr wisst, wie es läuft. Es gibt immer 3 Antwortmöglichkeiten. Insgesamt 5 Fragen. Flo führt, glaube ich, 2-0.
2: Mhm.
0: Ja. Und das wäre jetzt die Chance für Paul.
2: Ach, gut. Toll.
0: Bist du gewitteraffin?
2: Überhaupt, also, was heißt überhaupt nicht? Ja, ich gehe ja dann rein. Und ich habe jetzt neulich auch nicht geduscht, als Gewitter war, weil ich dachte, wir haben ein älteres Haus, ob das wohl ein Problem sein könnte,
0: ja,
2: wenn der Blitz bei mir einsteigt, ich mache
0: das
2: der
0: auch
2: Dusche
0: nicht.
2: Stehe.
0: Ich mache es auch nicht.
2: Ah ja, okay,
0: ja, ja.
2: Interessant.
0: Da bin ich auch noch so ein bisschen...
2: Weil ich weiß nicht, ob meine Wasserleitung aus Metall ist zum Beispiel.
1: Ne? Ach Gott, oh Gott, oh Gott.
0: Es gibt Leute, die duschen ja, also nicht, wenn die Waschmaschine läuft, aber das ist eine andere Geschichte.
2: Ja, wir beide können da noch duschen und der Flo nicht mehr, weil irgendwann, wenn der beim BD...
1: Aber ich mache ab da noch eine Randgeschichte zu, weil eine Kollegin hier aus der Redaktion von ihrer Oma sprach, die ihre Gewittertasche damals immer gepackt hat. Also sie hat sich dann vernünftig angezogen, ne, damit sie da irgendwie Reis ausnehmen kann, und in der Gewittertasche war alles drin. Personalausweis, wichtige Dokumente, die man nicht so schnell wieder...
2: Falls der Blitz einschlägt.
0: Ja.
2: Okay,
0: ja,
2: das mache ich jetzt nicht, ich gehe halt nur nicht duschen. Aber das mache ich auch sonst schon mal nicht. Ne?
0: So, Frage 1. Wie heiß kann ein Blitz werden? Etwa 3000 Grad, 30.000 Grad oder 300.000 Grad? Wie heiß kann ein Blitz werden? Was glaubt ihr?
2: Ich gehe mit der goldenen heißen Mitte. 30.000.
1: Sau heiß wäre meine Antwort gewesen ohne Antwortmöglichkeiten, aber was ist denn so ein Hochofen? Hat auf jeden Fall auch ordentlich. Ich weiß nicht.
0: Paul schüttelt den Kopf, ist völlig verdutzt. Diese Gedankenweise von Florian Rupp beeindruckt ihn doch stark.
2: Wie weit geht mein Backofen? 230?
1: Ja, also so ein Stromschlag, das ist ja damit vergleichbar. Ich gehe auf 3000 mal.
0: Das geht auf bis, ne? So, Paul sagt 30.000, Flo sagt 3000. 30.000 Grad sind theoretisch drin.
1: Also hat Paul richtig geantwortet.
0: Ja, genau, okay. Punkt für Paul. Deswegen erhitzt der Blitz die Luft auch so, so schnell.
2: Ja, okay.
0: Ja, dadurch, genau.
2: Jetzt kommt dieselbe Frage nochmal mit Geschwindigkeiten. 3000, 30.000 oder 300.000.
0: So, was kommt denn immer zuerst an?
2: Oh.
0: Donner, Blitz oder beides gleichzeitig? Was kommt bei uns, wenn wir Gewitter erleben?
1: Ist,
0: ne?
1: ist das jetzt was als erstes oder was?
0: Was bei uns zuerst ankommt.
1: Ist das jetzt eine
0: nicht am Himmel.
1: Ist das jetzt eine Fangfrage?
0: Vielleicht.
1: Also.
0: Vielleicht auch nicht.
1: Also ich sag ganz klar ja, der Blitz, weil der Schall braucht ja länger.
2: Richtig, ich bin auch bei der Lichtgeschwindigkeit.
0: Das ist absolut richtig. Der Blitz ist sofort da, weil Licht viel schneller ist als Schall. Genau. Also Punkt für euch beide. Da seht ihr, seid ihr ja ganz pfiffig unterwegs, ne? Mhm. So, die nächste Frage. Ja, vielleicht. Warum donnert es eigentlich? A. Wolken stoßen zusammen. B. Die Luft wird durch den Blitz explosionsartig erhitzt und dehnt sich aus. Und das hören wir dann. Oder weil ganz oft auch Regen, den wir gar nicht sehen, da oben noch unterwegs ist und der auch noch Krach machen kann.
1: Sag nochmal die erste bitte.
0: Wolken stoßen zusammen. B. Wäre die Luft wird durch den Blitz explosionsartig erhitzt und dehnt sich aus. Oder C. Der unsichtbare Regen quasi.
1: Ich gehe mal mit B.
2: Ich auch. Ist auch, glaube ich, richtig.
0: Ist auch richtig. Ja. Absolut. Ja, der Blitz macht die Luft in Sekunden, das haben wir eben gehabt, extrem heiß, also in Sekundenbruchteilen. Dann dehnt sich die Luft schlagartig aus und diese Druckwelle, die hören wir als Donner.
2: 3-2, noch führe ich. Okay, wir müssen mal gucken.
0: Ja, genau.
2: Wie viel haben wir noch?
0: Wir müssen mal gucken. Warte mal, 1, 2, 3, wir sind jetzt bei 2 haben wir, glaube ich, noch. So.
2: Ja. Mhm.
0: Was bedeutet die 30-30-Regel? A. Nach 30 Blitzen nach Hause gehen. B. Sind zwischen Blitz und Donner weniger als 30 Sekunden sofort Schutz suchen. Ja. Nach dem letzten Donner noch 30 Minuten warten, dann ist man in Sicherheit. Oder wenn der Blitz 30 Sekunden lang blitzt. Das ist jetzt, also ich habe schon Blitze so am Stück ziemlich heftig gesehen, ne? Dann sollte man mindestens 30 Kilometer weit wegfahren, um sich in Sicherheit wiegen zu können. Was ist die 30-30-Regel?
2: B. Das ist das mit der Zeit, die der Blitz und der Donner aufeinander folgen.
1: Ja, das ist diese schlüssige Geschichte, aber 30 Sekunden sind da meiner Ansicht nach sehr, sehr lang, weil ich glaube, pro Sekunde sind das ja eine bestimmte Anzahl von Kilometern, die ja noch wächst, und 30 Sekunden ist, glaube ich, noch sehr, sehr weit. Deswegen sage ich einfach mal C.
0: Das ist aber B tatsächlich.

0: Also sind zwischen Blitz und Donner weniger als 30 Sekunden.
1: Ach so, weniger, dann okay.
0: Genau, ja, dann ja, sofort okay. Schutz suchen.
2: Weniger ja. als 30 Sekunden.
3: Weil die, man teilt das nochmal durch eine Anzahl und dann hat man erst die Gewitterkilometer. Also es geht ja um Kilometer,
1: ja, aber ich dachte trotzdem, dass 30, also unter 30, ja, dass 30 eigentlich noch relativ safe ist, aber gut.
0: Ja, man, das sind dann wenige Kilometer, ne? Aber ich glaube, das ist schon trotzdem, und ein Gewitter dauert auch oft länger,
3: ja.
0: Obwohl wir es gar nicht mehr so extrem wahrnehmen. Ne? Dann ist es oft trotzdem noch sehr nah und über uns. Wir so, letzte Frage. Genau. Wie schnell bewegt sich denn ein Blitz ungefähr? Da sind wir jetzt bei der Frage von Paul vorhin. Rund 300 km/h, mehr als 100.000 km/h oder fast mit Lichtgeschwindigkeit?
3: Ich gehe mit C, Lichtgeschwindigkeit.
1: Ja, fast Licht.
0: Das ist B.
3: Oh.
0: Also unglaubliche Geschwindigkeiten von weit über 100.000 Kilometern pro Stunde, aber bei Lichtgeschwindigkeit sind wir noch nicht.
3: Okay, aber
0: so,
3: damit...
0: Paul gewinnt.
3: 5-4.
1: Ja.
3: Und ich hab Anschlusstreffer. Geil. Dann können wir morgen nochmal spielen, weil sonst hättest du ja schon die Woche gewonnen.
1: Ja, das ist vollkommen korrekt analysiert. Wir freuen uns auf morgen an, Christine. Vielen Dank.
0: Sehr gerne.
3: Tschüss.
0: Tschüssi.

0: gleich 10 vor 10. Wir räumen hier schon mal so langsam, aber sicher den Platz und machen ja das Studio frei für Laura Potting. Die übernimmt ab 10.
1: Ganz genau. Und sie ist ausgeschlafener als gestern, oder?
2: Ja, ich muss ja jetzt auch keinen Fußball mehr gucken spätabends. Das ist zumindest ein kleiner Vorteil daran, dass die Deutschen nicht mehr dabei sind bei dieser WM. Ja, und dieses Thema, das beschäftigt uns natürlich auch weiter. Jetzt geht ja das große Spekulieren los und da beteiligen wir uns natürlich gerne dran. Noch heißt der deutsche Bundestrainer Julian Nagelsmann, aber ob das noch lange so bleibt, ist fraglich. Und die große Frage ist jetzt natürlich auch, wird Klopp ihn beerben oder nicht? Sprechen wir gleich drüber mit unserem WM-Experten.
0: Dankeschön, Laura, schon mal für den Hinweis. Wir haben ja gestern und heute auch schon den konstruktiven Konflikt geführt, Paul und ich.
1: Ich wurde auch schon darauf angesprochen, warum du auch so laut gerufen hättest, Nagelsmann raus. Ich habe gesagt, ja, das meint er auch so. Das ist tatsächlich seine feste Meinung. Und ich habe auch gesagt, wir haben uns auch inhaltlich off-air, also quasi, wenn das Mikrofon aus ist, auch richtig duelliert mit Argumenten. Mal gucken, wie das dann jetzt ausgeht. Also wer da recht behält.
0: Ich finde, der Mann ist nicht mehr haltbar.
1: Ich finde, man kann ihm ruhig noch eine Chance geben und sollten das noch ein bisschen beobachten.
0: Ja, hoffentlich gibt ihr uns morgen noch mal eine Chance. Dann sind wir wieder da zwischen 6 und 10. Mein Name ist Florian Rubens.
1: Ja, ich bin Paul Bald und wünsche euch auch einen wunderbaren Tag und wir hören uns dann morgen wieder.
0: Paul Bald raus. Paul.
1: Das finde ich nicht okay. Das finde ich nicht in Ordnung, Florian Rubens.
0: War ein Spaß.
1: Weil am Ende, wer entsetzt mich dann?
0: Ja.
1: Bist du dann allein hier? Musst du ja so sehen.
0: Das wollen wir nicht.
1: So.

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1: Mit Ralf Bosse. Frankreich unterstreicht bei dieser Weltmeisterschaft eindrucksvoll seine Titelambitionen. Der Weltmeister von 2018 ließ Schweden beim 3:0 im 16-Finale kaum eine Chance und steht verdient in der nächsten Runde. Vor allem die Offensive um Kylian Mbappé und Michael Olise von Bayern München überzeugt bislang auf ganzer Linie. Mit 4 Treffern ist Mbappé der beste Torschütze des Turniers. Mit Tempo, Spielwitz und großer Effizienz gehören die Franzosen für die meisten Experten zu den heißesten Anwärtern auf den WM-Titel.
0: 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Es ist 10 Uhr. 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
2: Mit Malte Albrecht, guten Morgen. Es ist genauso gekommen, wie wir es alle erwartet haben. Kaum ist der Tankrabatt vorbei, gehen die Preise an den Tankstellen direkt wieder kräftig rauf. Das zeigen die Portale von ADAC und Tankerkönig ganz klar. Billiger Sprit ist demnach die Ausnahme. Danny Hoppe aus den Nachrichten. Preiserhöhungen sind ja weiterhin nur mittags erlaubt. Warum sind die Preise denn jetzt schon wieder so hoch?
3: Ja, weil viele Tankstellen anscheinend schon gestern Mittag die Preise ordentlich erhöht haben und danach weniger gesenkt als zuletzt. Das haben schon gestern Daten des ADAC gezeigt. Und das ärgert die Autofahrer natürlich. Denn klar, der Steuerrabatt von rund 17 Cent ist seit Mitternacht Geschichte. Der Sprit, der jetzt in den Tanks ist, ist aber natürlich noch günstiger eingekauft worden. Und deshalb fühlen sich viele von den Mineralölkonzernen, mal wieder muss man sagen, über den Tisch gezogen. Der ADAC hat sich mal angeschaut, was Diesel und Super E10 am Morgen in größeren Städten wie Berlin, Hamburg, München oder Köln gekostet haben, und da lagen die Preise in der Regel schon wieder über 1,90 Euro pro Liter, zum Teil sogar wieder über 2 Euro.
2: Der ADAC hat das Vorgehen ja auch schon ziemlich deutlich kritisiert.
3: Ja, er sagt, der aktuelle Preisanstieg sei nicht gerechtfertigt, denn der Rohölpreis steige momentan nicht. Es sei also genau das eingetreten, was man eh schon vermutet habe. Auch das Bundeskartellamt hatte die Mineralölkonzerne schon gestern, als sich diese Entwicklung abgezeichnet hatte, vor übertriebenen Preisaufschlägen gewarnt. Sie dürften die Lage nicht ausnutzen. Beeindruckt hat das die Konzerne aber offenbar nicht, wie man sieht. Was bleibt, ist erneut der Frust vieler Autofahrer.
2: Danke, Danny. Und jetzt weitere Nachrichten im Überblick. Die deutsche Industrie fordert von der schwarz-roten Koalition schnelle Reformen für mehr Wachstum und Wettbewerbsfähigkeit. Die wirtschaftliche Lage sei zu ernst, um weiter Zeit zu verlieren, sagte Verbandshauptgeschäftsführerin Gönner. Sie fordert unter anderem Steuersenkungen und einen konsequenten Bürokratieabbau. Die Koalitionsspitzen beraten heute Abend über ein entsprechendes Reformpaket. In Spanien hat die extreme Hitzewelle im Juni zu einer dramatischen Zahl an Todesfällen geführt. Mehr als 1000 Menschen starben an den Folgen der extremen Temperaturen, teilte das staatliche Gesundheitsinstitut mit. Das sind mehr als doppelt so viele Hitzetote wie im Juni vor einem Jahr. In der EU ist heute eine Ausnahmeregelung bei Zollgebühren ausgelaufen. Wer jetzt Pakete von außerhalb der Europäischen Union bestellt, muss mindestens 3 Euro zusätzlich bezahlen. Bisher blieben Waren im Wert von bis zu 150 Euro zollfrei. Die EU hofft dadurch, die Flut von Paketen von Anbietern wie Temu oder Shein einzudämmen. Hotel Mama hat in Deutschland weiter Hochkonjunktur. Fast jeder dritte 25-Jährige wohnt noch bei den Eltern. Das hat das Statistische Bundesamt mitgeteilt. Auffällig ist, Söhne ziehen noch immer deutlich später zu Hause aus als Töchter. 36% der Männer wohnen mit 25 noch im Elternhaus. Bei den Frauen sind es nur 23%. Aber auf der faulen Haut liegen die jungen Erwachsenen deshalb nicht. Etwa 3/4 der Nesthocker haben einen Job. Die meisten von ihnen arbeiten in Vollzeit. Und das waren die Nachrichten mit Malte Albrecht.
4: Das Wetter.
5: Ihr bekommt heute erstmal viel Sonne. Ab erst am Nachmittag können dann einzelne Schauer oder Gewitter aufkommen. Ansonsten ist es aber schön und trocken heute bis 27 Grad. Und morgen dann wechselhafter mit vielen Wolken, die auch immer mal wieder Regen bringen können. Auch hier 27 Grad maximal.
0: NRW Verkehr.
5: Da ist einiges los auf den Straßen im Land. Deswegen jetzt hier nur die Staus ab einer Viertelstunde Zeitverlust. Die A3 Arnheim-Köln zwischen Dienstlaken Süd und Duisburg-Wedau. Da haben wir aktuell 7 Kilometer Stau. Ihr braucht hier 22 Minuten länger. Die A4 Olpe-Aachen zwischen Köln-Meerheim und Köln-Eiffeltor, 8 Kilometer Stau, 23 Minuten plus. Die A45 Dortmund-Hagen zwischen dem Kreuz Dortmund-Witten und Schwerte-Ärgste, 4 Kilometer Stau, eine Viertelstunde plus. Die A52 Roermond-Düsseldorf zwischen dem Kreuz Mönchengladbach und Mönchengladbach-Neuwerk, 5 Kilometer Stau. Hier müsst ihr 20 Minuten mehr einplanen. Die A52 Essen-Düsseldorf zwischen Essen-Rüttenscheid und Breitscheid, 5 Kilometer Stau, 36 Minuten plus. Und die A555 Bonn-Köln zwischen Köln-Godorf und dem Kreuz Köln-Süd, 3 Kilometer Stau, eine Viertelstunde plus. Kommt gut an.
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5: Einen schönen Mittwochvormittag wünsche ich euch. Und wie geht's uns Fußball-Deutschland inzwischen so?
6: Das ist mein kleiner Stimmungstest. Wie ist die Stimmung hier? Zicke-zacke, zicke-zacke? Schlecht.
5: Ja. Julian Nagelsmann ist jedenfalls schon abgereist aus den USA. Und ob die Reise als Bundestrainer für ihn auch zu Ende geht, ja, das wird sich dann in der nächsten Zeit wohl klären. Der Ruf nach Jürgen Klopp wird auf jeden Fall immer lauter. Und ob jetzt Klopp oder Nagelsmann oder ein Unbekannter, da ist auf jeden Fall einiges aufzuarbeiten. Da schauen wir diese Stunde nochmal ich kann auch nicht mehr sprechen. Ist schade. Ich wollte sagen, wir schauen diese Stunde nochmal konkret drauf. Das machen wir auch. Ich bin Laura Potting. Hallo zusammen.
6: Mein kleiner Stimmungstest. Wie ist die Stimmung hier? Zicke-zacke, zicke-zacke.

0: da willst du einfach nur eine Kirche von innen angucken und zack, Eintritt. Gut, die Kirche ist ein Dom und zusätzlich noch die meistbesuchte Sehenswürdigkeit in Deutschland. Der Kölner Dom, um den geht's jetzt. 12 Euro Eintritt kostet der jetzt. Kollege Sascha Fassbender ist da, hallo.
1: Hallo.
0: Damit reiht sich der Kölner Dom in eine unbeliebte Liste ein, muss man sagen.
1: Absolut, nämlich eine Liste von Sachen, die früher kostenlos waren und heute Geld kosten.
0: Was denn?
1: Luft.
0: Wie Luft?
1: Ja, Luft an der Tankstelle.
0: Oh ja!
1: Ja, früher konntest du Auto, Fahrradreifen da überall einfach kostenlos aufpumpen. Heute geht das nur noch bei, ich sag mal, bei netten Tankstellen.
0: Ja, bei netten, so, stimmt. Und ich reg mich immer so hart darüber auf, wenn das Geld kostet. Das ist scheiß Luft, Mann.
1: Es ist einfach nur Luft, ja. Sitzplätze, auch so ein Thema. Früher hast du einen Flug gebucht und dann hast du einfach gratis einen Sitzplatz reserviert. Mittlerweile kostet die Sitzplatzreservierung einfach Geld. Und bei einigen Airlines zahlst du noch on top, wenn du vergisst, vorher online einzuchecken.
0: Ich sag dir, die werden irgendwann auch auf die Idee mit der Luft kommen.
1: Psst, bring sie bloß nicht auf falsche Ideen.
0: Du hast recht.
1: Man muss aber auch sagen, es gibt auch hier und da so ein paar Sachen, die früher kostenlos waren und heute aus gutem Grund Geld kosten.
0: Tüten!
1: Absolut richtig. Ja. Vor allem Plastiktüten, ne, waren ja früher ganz, ganz oft gratis und kosten nun einfach Geld. Klar, wegen Umweltschutz und Plastikmüll in den Meeren. Das soll einfach weniger werden.
0: Aber weißt du, was nach wie vor kostenlos ist, Sascha?
1: Deine schlechten Witze.
0: Das ist eine Unverschämtheit. Ich wollte jetzt sagen, mein Respekt zu dir, aber seien wir mal ehrlich, das glaubt mir ja eh keiner.

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0: Es ist kurz vor 11:30.
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0: Nein. 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Um 11:15 mit Simon Volkmann. Guten Tag. Die Warnungen des Bundeskartellamtes scheinen den Mineralölkonzernen in Deutschland egal zu sein. Seit Mitternacht ist der Tankrabatt Geschichte, doch die Preise wurden bereits gestern entsprechend erhöht. Und das, obwohl das Öl noch billig eingekauft wurde und auch der weltweite Rohölpreis aktuell nicht ansteigt. Laut ADAC lagen Diesel und Benzin heute Morgen im Schnitt schon wieder bei über 1,90 Euro. Das Bundeskartellamt sagt, sie wolle ganz genau hinschauen. Siegen hat den Temperaturrekord für den Monat Juni geknackt, zumindest an der Wetterstation der Realschule am Oberen Schloss. Letzten Samstag wurden hier exakt 38 Grad gemessen. Bisher hatte der bei 35,1 gelegen im Juni 2019. Ein Allzeitrekord ist das aber nicht, den gab es mit 38,3 Grad im Juli 2019. Die Wetterstation an der Realschule am Oberen Schloss misst die Temperaturen in Siegen seit 23 Jahren. Ist Helberhausen eines der schönsten Dörfer Deutschlands? Das entscheidet sich heute. Der Ortsteil von Hilchenbach steht im Bundesfinale des Wettbewerbs Unser Dorf hat Zukunft, nachdem es letztes Jahr schon Gold auf NRW-Ebene gewonnen hatte. Vor einigen Wochen hatte sich eine Jury Helberhausen sehr genau angeschaut und heute gibt's das Ergebnis. Je nachdem, wie gut Helberhausen abschneidet, gibt es ein Preisgeld von bis zu 15.000 Euro. Wenn ihr bei der Entscheidung dabei sein wollt, die Projektgruppe lädt alle Interessierten für 18 Uhr in die Kapellenschule ein. Und das waren die Radio Siegen Nachrichten von hier mit Simon Volkmann. Wir schauen aufs Wetter für Siegerland und Wittgenstein. Der Mittwoch zeigt sich von seiner sonnigen Seite. Wolken und Sonne wechseln sich ab und es bleibt trocken. Am Nachmittag können vereinzelt Schauer aufziehen, besonders weiter oben. Heute werden es bis zu 22 Grad in Freudingen und Hilchenbach sowie 23 Grad in Niederndorf. Morgen kommt ein Regen durch, der Freitag wird wieder freundlicher.
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0: Der aktuelle Radio Siegen Verkehrsservice mit einem Blitzer zwischen Netfen und Deutz. Allen unterwegs eine gute und sichere Fahrt.
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0: Irgendwie ist das so ein bisschen wie Ostern, ne? Du weißt, dass du was suchst, aber du weißt nicht, wo du suchen sollst. Und du weißt, dass du was finden wirst, du weißt aber nicht, was.
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0: So geht's ein bisschen derzeit dem Deutschen Fußballbund. Der sucht nach dem blamablen frühen Ausscheiden bei der Fußballweltmeisterschaft nach einer Lösung. Trennung von Bundestrainer Julian Nagelsmann oder doch mit ihm weitermachen? Die Fans haben schon längst entschieden, die wollen einen neuen Trainer. Ralf Boss aus unserem WM-Studio ist da. Hallo!
2: Moin Moin!
0: Haben die Fans recht? Brauchen wir einen neuen Trainer?
2: Klares Ja. Wir brauchen einen neuen Trainer. Julian Nagelsmann ist jetzt über 1000 Tage im Amt. Er hat dabei nie eine Stammelf formen können. Selten hat die deutsche Mannschaft überzeugt. Die Qualifikation, die gelang ja mit Ach und Krach im letzten Spiel. Ja, 6:0 über Slowenien. Aber hätten wir diesen Sieg nicht gehabt, dann wären wir gar nicht bei der Weltmeisterschaft dabei gewesen. Und der Nagelsmann, zu selten der schnelle, moderne Angriffs- und Umschaltfußball. 37 Spiele, 23 Siege, aber überzeugt hat die Mannschaft selten. Die anderen Top-Nationen, die haben uns alle schon längst überholt.
0: Also muss ein neuer Bundestrainer her. Ich weiß auch schon, wer da im Spiel ist.
3: Jürgen Klopp kann aus der Mannschaft alles rausholen. Er hat es auf jeden Fall besser gemacht als Nagelsmann. Wird sein, dass Nagelsmann geht und Klopp kommt.
4: Kloppo ist immer gut, er ist halt ein Fröhlicher. Er ist eigentlich viel zu fröhlich für uns Deutsche. Aber ja, er ist natürlich so der Notnagel. Alle halten sich daran fest, weil er macht's einfach.
0: Ralf, wie siehst du das denn? Macht es Kloppo?
2: Tja, Kloppo ist everybody's darling. Es gibt, glaube ich, keinen Fußballfan, egal von welchem Verein, der sagt, den Kloppo, den will ich nicht, den finde ich nicht gut. Aber will der denn überhaupt und kann der überhaupt? Immerhin ist er Global Head of Soccer bei Red Bull und damit weltweit für alle Vereine in diesem Red Bull-Kosmos verantwortlich. Seit 2 Jahren arbeitet er ja auch gar nicht mehr als Trainer, der Jürgen Klopp. Also die Nationalmannschaft so nebenbei machen, das geht nicht. Qualitativ wäre natürlich der absolut Richtige. Ein Vorteil vielleicht, dass die Fans mit ihm ja mit offenen Armen empfangen. Ja. Das ist für ihn sicherlich ein leichterer Einstieg. Ich hätte übrigens auch eine mögliche Lösung. Der Ronald Koeman ist frei geworden, der Trainer der Niederländer. Der ist mit zurückgetreten. Vielleicht wäre das ja was mit ihm, aber das ist nicht ernst gemeint, um Gottes Willen.
0: Vielleicht hat ja Rudi Völler auch nochmal Bock. Man weiß es nicht. Kleiner Scherz. Danke, Ralf.
2: Sehr gerne.
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2: Mit Malte Albrecht. Guten Tag. Geld ist nicht alles, aber den Menschen in Deutschland schon besonders wichtig. Das zeigt eine neue Umfrage, die das Europäische Parlament in der EU durchgeführt hat, für das sogenannte Europabarometer. In Deutschland wurden dafür im April mehr als 1.500 Menschen ab 15 Jahren befragt. Danny Hopper aus dem News-Team, und den meisten sind demnach finanzielle Stabilität, eine gute Wirtschaft und ein bezahlbares Leben wichtig.
3: Auf jeden Fall. Gefragt wurde, was eine gute Lebensqualität auszeichne. Bis zu 4 Aspekte durften genannt werden. Und am wichtigsten ist den Menschen in Deutschland da, dass sie finanziell vernünftig ihren Lebensunterhalt bestreiten können, also mit ihrem Geld gut über die Runden kommen. Danach wurden am häufigsten die Bereiche Gesundheit, ein erfülltes Sozialleben und die Sicherheit genannt. Da unterscheiden wir uns übrigens nicht groß von den Menschen in anderen EU-Staaten. Was dort noch häufiger genannt wurde als in Deutschland, war eine gute Qualität von Lebensmitteln. Generell können wir festhalten, insgesamt sind die meisten zufrieden mit ihrer Lebensqualität.
2: Gefragt wurde ja auch, auf welche Themen sich die EU noch stärker konzentrieren sollte, um ihre Position in der Welt zu stärken. Was ist dabei rausgekommen?
3: Also da wurden in Deutschland vor allem 3 Dinge genannt. Erstens eine bessere Energieunabhängigkeit. Da haben offenbar vor allem die Folgen des Ukraine-Kriegs bei vielen Spuren hinterlassen. Genauso wie beim zweiten Punkt, da wurde nämlich die Verteidigung und die Sicherheit genannt. Außerdem sagen viele, dass die EU sich noch stärker auf die Wettbewerbsfähigkeit fokussieren sollte. Dazu wollen viele, dass sich die EU noch mehr mit den steigenden Kosten und Lebenshaltungskosten befassen sollte und generell mit der Wirtschaft und der Schaffung von Arbeitsplätzen.
2: Danny, danke für die Infos. Und jetzt weitere Themen in der Zusammenfassung. Mit dem Ende des Tankrabatts sind die Spritpreise wieder stark gestiegen. Heute Morgen war Superbenzin der Sorte E10 rund 13 Cent teurer als zur gleichen Zeit gestern, teilte der ADAC mit. Bei Diesel lag das Plus sogar bei knapp 16 Cent. Offenbar haben viele Tankstellen ihre Preise nach dem hohen Anstieg gestern Mittag nur wenig gesenkt. Bei einem Brand in einem Mehrfamilienhaus in Monschau sind in der Nacht 3 Menschen ums Leben gekommen. Der Rest der rund 30 Bewohner blieb nach Polizeiangaben unverletzt. Die Brandursache ist noch unklar. Ein benachbartes Senioren- und Behindertenwohnheim war nicht betroffen. Der Besuch im Kölner Dom kostet ab sofort regulär 12 Euro. Nach Angaben des Domkapitels sollen mit dem Eintritt gestiegene Kosten etwa für den Schutz des Weltkulturerbes finanziert werden. Unter anderem Gottesdienstbesucher, Betende und Kinder bis 13 Jahre kommen weiter kostenlos rein. An bestimmten Tagen ist der Eintritt außerdem für alle frei. Wer demnächst im ICE nach dem Ticket gefragt wird, schaut vielleicht in eine kleine Kameralinse. Die Deutsche Bahn stattet jetzt nämlich auch das Personal im Fernverkehr mit Bodycams aus. Dabei geht es zunächst um mehr als 2000 Mitarbeitende, darunter Zugbegleiter, Beschäftigte in der Bordgastronomie und an den DB-Lounges. Die Kameras sollen für mehr Sicherheit sorgen und können freiwillig getragen werden. Hintergrund ist der tödliche Angriff auf einen Bahnmitarbeiter im Februar. Seitdem hatte die Bahn die Sicherheitsmaßnahmen zunächst vor allem in den Regionalzügen verstärkt. Und das waren die Nachrichten mit Malte Albrecht.
4: Das Wetter. Ihr bekommt heute viel Sonne ab. Regen gibt's meistens nicht. Erst zum Nachmittag hin kann es sich auch mal zuziehen. Stellenweise kann es da dann mal regnen oder gewittern. Bis 27 Grad. Morgen gibt's dann viele Wolken, die bringen auch mal Regen morgen. Bis 27 Grad.
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4: Und das sind die Staus ab 8 Minuten Zeitverlust. Die A1 Köln-Münster, da steht hier im Moment zwischen dem Westhofener Kreuz und dem Kreuz Dortmund-Unna im Stau auf 6 Kilometern. Ihr braucht 17 Minuten länger. Die A1 Dortmund-Köln zwischen Burscheid und Köln-Niehl, 4 Kilometer Stau, 13 Minuten. Die A1 Köln-Euskirchen zwischen Hürth und dem Kreuz Bliesheim, 4 Kilometer Stau, hier kommen 8 Minuten obendrauf. Die A4 Olpe-Aachen zwischen dem Kreuz Köln-Ost und dem Kreuz Köln-Süd, 6 Kilometer Stau, eine Viertelstunde plus. Und die A555 Bonn-Köln zwischen Wesseling und dem Kreuz Köln-Süd, 2 Kilometer Stau, 12 Minuten plus. Gute Fahrt!
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4: Hallo zusammen, ich bin Laura Potting. Eine Oma aus den USA, die geht gerade auf Social Media richtig ab. Die hat Millionen Follower und lebt offenbar ein sehr bewegtes Leben. Das Altersheim, in dem sie wohnt, wollte sie sogar rausschmeißen, weil sie einfach zu oft Party macht bei sich.
5: I just got this letter. It says you're getting kicked out if you don't stop the party.
4: Ja, offenbar hat sie häufiger Besuch von ihren Mädels und dann wird da eben auch ordentlich gefeiert. Und sie sagt, ich liebe es einfach, Party zu machen. Ich meine, die Frau ist 96, ja, wie cool ist das denn bitte? Sie hat sich übrigens mit dem Altersheim inzwischen auch geeinigt. Die Mädels dürfen auch weiterkommen, aber die Party wird in Zukunft einfach so ein klitzekleines bisschen leiser.

0: Drop Date. Autofahren und Alkohol, wissen wir alle, ist eine scheiß Idee, gar keine Frage. Comedian Hannes Höfer, der sieht das ganz genauso. Allerdings ist ihm aufgefallen, es gibt ein Fortbewegungsmittel. Ja, da ist das mit dem Alkohol gar nicht so klar.
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2: Wieso gibt's eigentlich keine Promillegrenze auf dem Pferd? Freunde, alles in Deutschland ist geregelt, gerade in Bezug auf Alkohol im Straßenverkehr. Klare Null-Toleranz-Politik. Also bei Fahranfängern, sonst gibt's schon eine Toleranz. Alles unter 0,3 ist okay, ab 0,5 bis 1,09 ohne Fahrauffälligkeiten ist keine Straftat, sondern eine Ordnungswidrigkeit. Ach, keine Ahnung, ich blick doch nicht durch. Am besten einfach gar nichts trinken, fertig. Ne? Beim Fahrrad ist ja auch krass. Maximal 1,6 Promille auf dem Fahrrad ist erwünscht. Ich meine erlaubt, also ich meine toleriert. Komischerweise gilt das übrigens auch für Einräder. Müsste bei einem Einrad nicht nur die Hälfte erlaubt sein. Wenn du beim Saufen mobil bleiben willst, dann ist das Pferd dein Go-To-Fortbewegungsmittel. Klar, ich weiß nicht, ob du vorm Bootshaus in Köln eine Möglichkeit hast, den Gaul anzubinden. Aber beim Dorfabend auf dem Schützenfest, da kannst du das safe machen. Also jetzt meine Idee. Ich würde gerne Horse-Sharing anbieten. So wie mit E-Scootern. Ich suche nur noch Investoren. Weil immer dran denken, Pferd kommt von Fahren.
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0: 12:30 ist es.
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0: Mit Steffen Ziegler, guten Tag. Die meisten von uns sind mit der Qualität ihres Lebens ganz zufrieden. Das geht aus dem neuen Europabarometer des EU-Parlaments hervor. Uns Deutschen waren dabei die Gesundheit, ein gutes soziales Miteinander und vor allem das Geld besonders wichtig. In anderen Ländern Europas gab es auch andere Top-Antworten, zum Beispiel gute Lebensmittel. Wer den Kölner Dom besuchen möchte, zahlt ab sofort Eintritt, in der Regel 13 Euro. Ausgenommen sind Gottesdienstbesucher, Betende und Kinder. Mit den Einnahmen sollen Sanierungskosten gegenfinanziert werden. In NRW wurden im vergangenen Jahr extrem wenige Kinder geboren, so wenige wie seit 30 Jahren nicht mehr. Im Durchschnitt bekommt eine Frau in NRW in ihrem Leben nur noch 1,34 Kinder, wobei die ausländischen Frauen die Statistik noch retten. Frauen mit deutschem Pass kommen nur noch auf 1,2 Kinder. In Siegen-Wittgenstein liegen Frauen in Siegen, Bad Larsfo und Burbach exakt in diesem Bereich, 1,2 Kinder. Die mit Abstand meisten Kinder bei uns bekommen Frauen in Erntebrück, im Schnitt 1,9, aber auch das ist längst nicht genug, um den Bevölkerungsstand zu halten. Der Juni in Siegen war mit Blick aufs Wetter ein absoluter Rekordmonat. Er brachte uns den heißesten Junitag seit Wetteraufzeichnung, die längste Phase heißer Tage hintereinander und auch die wärmste je gemessene Nacht. Das alles passierte in der zweiten Monatshälfte. Dank der ersten kamen wir immerhin noch auf 3/4 des durchschnittlichen und auch nötigen Regens. Rekordwetter haben wir heute ganz sicher nicht. Ganz wunderbares, schönes, ruhiges Sommerwetter wartet auf uns in Siegen-Wittgenstein. Sonne und Wolken am Himmel bei 27 Grad in der Spitze. Vermutlich bleibt es trocken, wie gemalt. Das gilt dann nicht mehr ganz für morgen, da könnte es vor allem am Nachmittag regnen. Der aktuelle Radio Siegen Verkehrsservice, hallo Autofahrer. Kleinkram auf den Autobahnen, aber ein heftiger Unfall in Langenholdinghausen. Die Olperstraße ist vollgesperrt, ein Rettungshubschrauber ist im Einsatz. Ansonsten braucht ihr an den üblichen Baustellen, zum Beispiel im Bereich Hirchenbach-Kreuztal, etwa 10 Minuten mehr. Und eine Radarkontrolle habt ihr durchgegeben, zwischen Netphen und Deutz wird kontrolliert. Danke.
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0: Also ganz ehrlich, ich habe so ein paar Leute im Bekanntenkreis, deren Kinder, die machen schon seit einer Woche nichts mehr in der Schule. In ein paar Wochen sind ja Ferien, da muss man sich ja emotional schon Ewigkeiten vorher drauf einstimmen, oder? So, was habt ihr denn so vor in den Sommerferien? Wegfahren, zu Hause bleiben? Für die Leute, die zumindest so ein bisschen hier sind in NRW, haben wir jetzt was. Wir besuchen für euch nämlich die schönsten Badeseen im Land und checken die aus für euch. Die Kollegin Claudia Löhr war zum Beispiel am Otto-Meikler-See in Hürth.
1: Ich stehe hier an einem wunderschönen, wirklich sehr, sehr breiten Sandstrand. Ich ziehe mal die Schuhe aus. Es ist Mallorca-Feeling hier. Ein paar Kinder touren hier schon herum. Das ist die große Attraktion, die Wasserrutsche, ganz neu in diesem Jahr.
2: Ja, die ist richtig cool, die Rutsche. Man kann so mit den Knien und dann Saltos machen und alles.
3: Ich finde auch noch hier schön, dass es hier einen Spielplatz für kleine Kinder gibt, dass man hier auch was zu essen kaufen kann, falls man Hunger hat.
1: Das hier sieht auf jeden Fall sehr nobel aus, der Beach Club am Otto-Meikler-See. Sehr gepflegt hier unter Palmen. Das ist echt Karibik-Feeling. Hier unten am Wasser stehen direkt die Liegen, also kannst quasi deinen Drink genießen und die Füße dabei ins Wasser halten. Wunderschön, da gehe ich mal an die Bar. Was gibt's denn hier alles Tolles? Das sieht ja fantastisch aus.
4: Also wir haben von Getränken, Aperitifs, Longdrinks oder auch die nicht alkoholischen. Wir haben Eis, wir haben Kaffee, eigentlich alles, was das Herz begehrt.
1: Und hier abends, ich glaube nach Feierabend wird hier auch ganz gerne mal gechillt.
4: Genau, einmal im Monat machen wir eine After-Work-Party, das ist immer der Donnerstag. Da haben wir dann auch den Geigenspieler da, haben gute Musik. Und die Leute haben einfach nur gute Laune.
1: Also ihr habt es gehört, hier viele kommen auch nach Feierabend hier hin und genießen den Sonnenuntergang bei einem leckeren Getränk. Insgesamt fühlt sich das hier wirklich alles 100% nach Urlaub an. Ein wunderschöner Ort. Erwachsene zahlen 6,50 Euro fürs Tagesticket. Kinder bis 13 3,50 Euro. Am Eingang bekommt ihr einen Wertebon, den könnt ihr am Beach Club hier einlösen. Also auch eine Win-Win-Situation. Tickets könnte man auch online kaufen. Ne? Am Wochenende erspart ihr euch dann die Warteschlange.
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1: Mit Malte Halbricht, guten Tag. Vieles ist in Deutschland in den letzten Jahren nicht so richtig angepackt worden. Deshalb sind sich in der Bundesregierung auch alle einig, dass es große Reformen in vielen Bereichen braucht. Sei es bei der Rente, der Gesundheit, dem Arbeitsmarkt oder den Steuern. Über das Wie wird aber noch gestritten. Die Spitzen von Union und SPD kommen deshalb heute Abend zu den möglicherweise entscheidenden Beratungen über ihr Reformpaket zusammen. Danny Hopper aus dem News-Team, wo droht denn vor allem Streit?
2: Bei einigen Punkten fangen wir mit der Reform der Einkommenssteuer an. Die Koalition will ja vor allem kleine und mittlere Einkommen entlasten. Das Problem ist aber die Gegenfinanzierung. Da gibt es unterschiedliche Ideen. Die SPD ist für einen höheren Spitzensteuersatz und eine höhere Erbschaftssteuer. Das lehnt die Union aber ab. Im Gespräch ist aber auch noch die Anhebung der Reichensteuer oder eine höhere Mehrwertsteuer. Gestritten wird auch noch über die Reformen beim Thema Arbeit, weg von einer täglichen zu einer wöchentlichen Höchstarbeitszeit. Arbeitsministerin Baas will da am liebsten gar nicht ran und am 8-Stunden-Tag festhalten, auch weil ihr die Gewerkschaften im Nacken sitzen. Ja, und auch im Bereich Pflege gehen die Positionen von Union und SPD noch weit auseinander.
1: In anderen Punkten dürfte es harmonischer ablaufen, wie etwa bei der Rente.
2: Ja, die Vorschläge der Rentenkommission sollen schnell umgesetzt werden, wie eine kapitalgedeckte Zusatzrente, die Koppelung des Rentenalters an die Lebenserwartung oder die Abschaffung des frühzeitigen Renteneintritts ohne Abschläge. Da sind sich Union und SPD eigentlich einig. Die Eckpunkte der Reform könnten noch vor der Sommerpause ins Kabinett gehen. Über die Gesundheitsreform und die geplanten Einschnitte bei den Ausgaben ist ja in den letzten Wochen und Monaten schon viel gestritten worden. Da ist man in der Koalition aber am weitesten und hofft noch vor der Sommerpause auf einen Beschluss im Bundestag.
1: Danke, Danny. Und jetzt weitere Themen im Überblick. Die USA und der Iran wollen heute in Katar indirekte Gespräche führen. Das ist aus Diplomatenkreisen durchgesickert. Geplant sind demnach getrennte Beratungen mit den Vermittlern Katar und Pakistan. Die US-Gesandten Witkoff und Kushner werden wohl nicht bei den Verhandlungen in Doha dabei sein. Microsoft will im Rheinischen Revier ein viertes KI-Rechenzentrum bauen. Der zusätzliche Standort soll in Grevenbruch entstehen, teilte der US-Technologiekonzern mit. Wenn alles läuft wie gedacht, soll das Rechenzentrum Anfang der 2030er Jahre in Betrieb gehen. Weitere Standorte sind in Bedburg, Bergheim und Elsdorf geplant oder wurden schon genehmigt. Bundesweit durchsuchen Ermittler heute mehrere Stadtverwaltungen. Hintergrund ist ein Korruptionsverdacht rund um die Fußball-EM 2024 in Deutschland. Das bestätigte das Landeskriminalamt NRW. Auch in der DFB-Zentrale in Frankfurt rückten die Ermittler an. Es geht um tausende EM-Tickets, die Gastgeberstädte zu Vorzugspreisen bekommen haben sollen. Dadurch könnten unzulässige Vorteile entstanden sein. NRW-Innenminister Reul sagte, Fußballtickets seien kein Gehaltsbestandteil. Der Verdacht werde deshalb konsequent aufgeklärt. Aus Sicherheitskreisen hieß es, dass unter anderem gegen einen ehemaligen Mitarbeiter der Stadt Gelsenkirchen ermittelt wird. Und das waren die Nachrichten mit Malte Albrecht.
3: Das Wetter. Ihr bekommt heute erstmal viel Sonne. Ab erst am Nachmittag können dann einzelne Schauer oder Gewitter aufkommen. Ansonsten ist es aber schön und trocken heute bis 27 Grad. Und morgen dann wechselhafter mit vielen Wolken, die auch immer mal wieder Regen bringen können. Auch hier 27 Grad maximal.
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3: Und hier kommen die Staus ab 12 Minuten Zeitverlust. Die A1 Köln-Münster zwischen Hagen-Nord und dem Kreuz Dortmund-Unna. 9 Kilometer Stau, ihr braucht hier 16 Minuten länger. Die A1 Münster-Köln zwischen Kreuz Dortmund-Unna und Westhofener Kreuz, 3 Kilometer Stau, 16 Minuten. Die A40 Essen-Duisburg zwischen Essen-Zentrum und Mülheim-Heimaterde, 3 Kilometer Stau, 12 Minuten plus. Die A44 Dortmund-Kassel zwischen Soest-Ost und Erwitte-Anröchte, 4 Kilometer Stau, 14 Minuten. Und die A57 Krefeld-Nimwegen zwischen Mörskapellen und Mörs-Hülsdonk, 2 Kilometer Stau, 14 Minuten plus. Gute Fahrt!
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3: Komm, wir hatten alle schon mal so einen Friseurbesuch, der so richtig, richtig, richtig schief gelaufen ist, oder? Und ganz ehrlich, ja, das kann auch am Friseur liegen, keine Frage. Aber manchmal gehen wir da ja auch mit so völlig falschen Vorstellungen rein, ne? So wie ich damals mit 9. Ich wollte unbedingt so aussehen wie Natalie Imbruglia in dem Musikvideo zu Torn. Die hatte so eine fransige Kurzhaarfrisur. Und naja, also ich sah danach nicht aus wie Natalie Imbruglia, sondern eher, als hätte man mich ganz kurz in so einen Fleischwolf reingetunkt. Schlimm. Ich glaube, mein Friseur hatte damals körperliche Schmerzen, als er mir das schneiden musste. Die Frisur ist inzwischen rausgewachsen, meine Liebe zu dem Song aber nicht. Torn gibt's gleich für euch. Und vorher noch das Beste von heute. 21 Pilots für euch im besten Mix mit Stressed Out. Und ich bin Laura Potting. Hallo.

0: 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Es wird wieder großartig bei unserem DAB Plus Sender Radio Mixtape. 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Und heute Abend gibt's Folge 7 von Atzes Rockbox. 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
1: Ja, ich dachte, ich hätte mal ausreichend Zeit diesen Sommer, aber habe jetzt so viele Open-Air-Jobs angenommen, dass ich eigentlich jede Woche irgendwo auf der Bühne stehe. Ich kann auch gar nicht anders. Mir macht's Riesenspaß. Und das ist genau mein Lebenselixier, das ist mein Benzin. Und da bin ich auch nicht abhängig von Donald Trump. Mein Tank ist immer voll.
0: Herrlich, umso schöner, dass er sich trotzdem auch Zeit für uns genommen hat. Und man hört das immer in seiner Rockbox-Sendung raus, das ist so schön, dass er einfach auch unfassbar viele Konzerte gesehen hat in seinem Leben. Und daher habe ich ihn mal gefragt, welches davon würdest du denn genau nochmal so erleben wollen?
1: Da kann ich schnell antworten. Was ich gern wiederholen würde, wäre tatsächlich das erste Deep Purple-Konzert, weil ich überprüfen möchte, ob die unglaubliche Emotion, die ich damals hatte, fast der Ohnmacht nahe, heute noch genauso wirken würde.
0: So, und dann gucken wir noch auf die Rockbox heute Abend. Welche Highlights wird es geben?
1: Es sind viele Erfahrungen wieder drin. Also Konzerte, die ich selber gesehen habe. Zum Beispiel Mr. Roboto Sticks habe ich in den USA gesehen. Dann Uriah Heep, die habe ich oft gesehen. Natürlich da Easy Livin' muss kommen. Und AC/DC Thunderstruck, weil ich damit eine Tournee lang, also über 2 Jahre, jeden Abend die Show begonnen habe.
0: Also hört unbedingt rein. Atzes Rockbox heute Abend ab 18 Uhr auf Radio Mixtape. Euch und auch Atze wünsche ich sehr, sehr viel Spaß.
1: Ja, danke. Atzes Rockbox Folge 7 hier bei Radio Mixtape. Das ist mehr als Musik. Das ist eine Weltanschauung und die steht.

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0: gleich 12:30.
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0: Steffen Ziegler im Studio, guten Tag. Mit dem Geld klarzukommen, gesund zu bleiben und gute Sozialkontakte zu pflegen, das ist uns Deutschen besonders wichtig. Das sagt das neue Europabarometer des EU-Parlaments. In anderen Ländern Europas gab es bei der Frage nach dem, was ein gutes Leben ausmacht, auch andere Top-Antworten, zum Beispiel gute Lebensmittel. Der Tankrabatt ist rum, Geschichte. Die Preise wurden eben um 12 Uhr an den Tankstellen deutlich erhöht. Wir haben nun vielerorts wieder Literpreise wie zu Beginn des Irankriegs. Wir werden weniger. Im Schnitt bekommt eine Frau in NRW nur noch 1,34 Kinder. Um den Bevölkerungsschnitt zu halten, müsste aber eine 2 vorne stehen und noch was dahinter. Auf diese Werte kommen wir auch in Siegen-Wittgenstein nicht. Laut dem Statistischen Landesamt, die meisten Kinder bekommt man noch in Erntebrück, 1,9. Die wenigsten in Siegen-Bad Lasow und Burbach, 1,2. Wärmste je gemessene Nacht. Heißester Tag im Juni seit Beginn der Wetteraufzeichnung und eine Rekordhitzeperiode. Der vergangene Monat in Siegen war mit Blick aufs Wetter ein Rekordmonat. Das meldet die Wetterstation der Realschule am Oberen Schloss. Die Rekorde fielen alle in der zweiten Monatshälfte. Dank der ersten kamen wir immerhin noch auf 3/4 des durchschnittlichen Regens. Rekordwetter haben wir im Moment nicht. Ganz wunderbares Wetter haben wir. Sonne und Wolken am Himmel bis 27 Grad. Vermutlich bleibt es trocken. Also richtig angenehm, würden die meisten, glaube ich, unterschreiben. Morgen Nachmittag könnte es dann neue Schauer geben. Der aktuelle Radio Siegen Verkehrsservice mit einer längeren Verzögerung, die ihr Fahrtrichtung Dortmund auf der A45 einrechnen solltet. 23 Minuten vor dem Westhofener Kreuz gibt es 5 Kilometer Stau. Zwischen Mudersbach und Kirchen auf der B62 10 Minuten obendrauf laut ADAC-Rechner. Und das dürfte es gewesen sein. Die Sperrung Langenholdinghausen-Olperstraße nach dem Unfall ist mittlerweile aufgehoben worden.

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0: Vieles ist anders heute am 1. Juli bei uns in NRW. Der Tankrabatt ist zum Beispiel weg. Und in Köln kostet es jetzt Geld, wenn ihr den Dom besichtigen möchtet. Hat was von Tourticket, schimpft sich aber Besichtigungsgebühr. Mit dem Geld soll die Zukunft der großen Kathedrale gesichert werden. Und unser Reporter Dominik Becker hat sich rund um den Kölner Dom mal umgehört.
1: Wer hier beten will im Kölner Dom oder einen Gottesdienst besucht, der braucht weiterhin kein Ticket. Wer die Kirche nur besuchen, nur sich anschauen möchte, also der klassische Touri-Besuch, der zahlt jetzt 12 Euro. Für viele ist das sehr nachvollziehbar, für andere so gar nicht.
2: Eine Spende kann ich geben, aber ich möchte keinen Eintritt unbedingt bezahlen.
3: Ich finde 12 Euro ein bisschen teuer, ehrlich gesagt. Ich finde es okay, Eintritt zu nehmen. Das machen andere Länder auch, aber ich finde 12 Euro eigentlich ein bisschen viel.
4: Ich weiß, dass viele Kirchen international schon Eintritt nehmen.
5: Ich denke durchaus, dass das gerechtfertigt ist und eigentlich sehr spät kommt.
1: Wir spielen das Spiel mal durch. Freunde kommen am Wochenende zu Besuch und die wollen in den Kölner Dom den Dom besichtigen. Dann braucht ihr ein Ticket. Zu teuer für Leonie, auch für Charlotte.
6: Viele haben dann natürlich auch ein bestimmtes Budget und da passt dann halt nicht mal für 12 Euro in der Kirche gehen rein.
3: Auch für eine Familie beispielsweise. Wir sind 5 zu Hause und zu 5 dann eben mal in den Dom, weiß ich nicht. Würde ich wahrscheinlich nicht machen. Ich würde wahrscheinlich dann nicht reingehen.
1: Die Meinungen also gehen auseinander. Es gibt Online-Tickets, hier hängen überall QR-Codes. Es gibt auch einen neuen zentralen Ticketshop direkt am Kölner Dom. Kids bis 14, die zahlen nichts, Menschen mit Behinderungen auch nicht. Und das absolut Verrückte gerade, es gibt den Zentraldombauverein hier in Köln, der kümmert sich um den Erhalt des Doms, um die Zukunft. Und der kann sich gerade vor Mitgliederanfragen nicht retten, denn mit der jährlichen Mitgliedschaft, das sind 20 Euro, bleibt der Dom auch weiterhin kostenlos. Und deshalb wollen hier gerade so viele genau in diesen Verein.
0: Übrigens, in dem Verein darf jeder Mitglied werden. Nicht nur Kölner. Also wirklich alle können da Mitglied werden. Ich sag's ja nur.
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1: Mit José Nachciandi. Guten Tag. Beim Deutschen Fußballbund dürfte heute große Aufregung herrschen. Dabei geht es nicht nur um das frühe WM aus, sondern auch um die EM vor 2 Jahren. Es gibt umfangreiche Ermittlungen. Die Polizei hat bundesweit Stadtverwaltungen und auch die DFB-Zentrale in Frankfurt durchsucht. Es besteht Korruptionsverdacht bei der Vergabe von EM-Tickets. Thorsten Adolfs aus dem News-Team. Was genau steckt denn hinter diesen Vorwürfen?
2: Im Kern geht es um den Verdacht der Vorteilsnahme und Vorteilsgewährung. Die Staatsanwaltschaft Bochum und das Landeskriminalamt NRW ermitteln, weil Stadtverwaltungen tausende EM-Tickets zu Vorzugspreisen bekommen haben sollen und offenbar wurden diese Einladungen und Eintrittskarten teilweise an eigene Mitarbeiter der Stadtverwaltungen vergeben. Das ist im öffentlichen Dienst aber nicht erlaubt. Besonders im Fokus steht ein ehemaliger Mitarbeiter der Stadt Gelsenkirchen, der zu einem Halbfinale eingeladen worden sein soll und sich so einen finanziellen Vorteil von über 2000 Euro verschafft haben könnte. Die Ermittler vermuten, dass vergleichbare Einladungen auch an EM-Projektleitungen anderer Gastgeberstädte gingen. NRW-Innenminister Reul ärgert sich auf jeden Fall massiv. Er hat eine knallharte Aufklärung der Vorwürfe angekündigt.
1: Wo wurde denn überall durchsucht und wie geht's jetzt weiter?
2: Die Razzien betrafen fast alle EM-Spielorte. Darunter sind aus NRW Köln, Düsseldorf, Dortmund und Gelsenkirchen. Auch mehrere Firmen und der Deutsche Fußballbund in Frankfurt stehen im Visier der Ermittler. Für alle Beteiligten gilt aber natürlich erst einmal die Unschuldsvermutung. Sie konnten sich zu den Vorwürfen bis jetzt ja noch nicht äußern.
1: Vielen Dank, Thorsten. Und diese Themen sind heute Mittag auch noch wichtig. Die Spitzen von Union und SPD kommen nachher zu den vielleicht entscheidenden Beratungen über ein Reformpaket zusammen. Dabei soll es unter anderem um Steuerentlastungen für kleine und mittlere Einkommen gehen. Auch über die Rente, Gesundheit und Pflege soll gesprochen werden. Nach den tödlichen Schüssen in einer Jugendhilfeeinrichtung in Stade hat ein Gericht Haftbefehl gegen den Tatverdächtigen erlassen. Die Staatsanwaltschaft bewertet die Tat als 6-fachen Mord. Der Beschuldigte soll am Montag im Rahmen eines Sorgerechtsgesprächs 2 Frauen und 4 Männer getötet haben. Seit heute kostet der Eintritt in den Kölner Dom zum ersten Mal 12 Euro. Damit sollen die gestiegenen Kosten gedeckt werden. Der Preis gilt an den meisten Tagen und für die meisten Besucher. Es gibt aber auch Ausnahmen. Für Gottesdienstbesucher soll der Eintritt kostenfrei bleiben. Die Deutsche Bahn stattet ab sofort rund 2000 Mitarbeiterinnen und Mitarbeiter im Fernverkehr mit Bodycams aus. Laut Bahn betrifft das unter anderem Zugbegleiter und Beschäftigte im Bordbistro. Die Kameras sollen an der Dienstkleidung befestigt werden, die Nutzung soll aber freiwillig bleiben. Ziel ist es, dass Übergriffe durch Fahrgäste besser dokumentiert werden und damit die Sicherheit erhöht wird. Und das waren die Nachrichten mit José Nachciandi.
3: Das Wetter. Ihr bekommt heute viel Sonne ab. Regen gibt's meistens nicht. Erst zum Nachmittag hin kann sich's auch mal zuziehen. Stellenweise kann's da dann mal regnen oder gewittern. Bis 27 Grad. Morgen gibt's dann viele Wolken. Die bringen auch mal Regen morgen. Bis 27 Grad.
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3: Und hier kommen die Staus ab 9 Minuten Zeitverlust. Die A1 Köln-Münster zwischen Hagen-Nord und Unna. 5 Kilometer Stau. Ihr braucht hier 11 Minuten länger. Die A1 Münster-Köln zwischen dem Kreuz Dortmund-Unna und Schwerte. 4 Kilometer Stau, 10 Minuten plus. Die A3 Köln-Oberhausen zwischen Duisburg-Wedau und Oberhausen-Lierich. 3 Kilometer Stau, 14 Minuten plus. Die A45 Hagen-Dortmund zwischen dem Kreuz Hagen und dem Westhofener Kreuz. 5 Kilometer Stau, 20 Minuten plus. Und die A57 Krefeld-Nimwegen zwischen dem Kreuz Moers und dem Kreuz Kamp-Lintfort. 3 Kilometer Stau, 9 Minuten plus. Gute Fahrt!
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3: Da hat ein Tierschutzverein eine Katze entdeckt. Eine Katze, die seit 4 Jahren verschwunden ist. Hier in Deutschland haben sie die entdeckt. Und diese Katze war 1000 Kilometer weit weg von ihrer Heimat in Südfrankreich. Ihre Besitzerin ist auch schon kontaktiert worden. Die hat sich riesig gefreut, dass ihr Vierbeiner wieder da ist. Trotzdem bleibt natürlich die Frage, wie ist die Katze von Südfrankreich aus nach Deutschland gekommen? Und was hat sie 4 Jahre lang gemacht? Ja, diese Frage kann ich ganz einfach beantworten. Die Katze hat sich einen Limousinenservice gemietet, dann hat sie noch ein bisschen Urlaub gemacht, 2 Bücher geschrieben mit dem Titel Warum Menschen zu doof sind, Mäuse zu fangen. Dann hat sie zwischendurch noch versucht, die Weltherrschaft an sich zu reißen, das ist aber schief gegangen. Und jetzt sehnt sie sich einfach nach einem ruhigen Leben. Das war's. Ich sag doch, ich weiß, was sie gemacht hat. So leicht zu durchschauen, Laura Pottinger. Ein schönes

0: Tja. Seit heute ist er Geschichte. Der Tankrabatt war für viele von uns ja echt eine Wahnsinnserleichterung mit 16,7 Cent Rabatt auf den Spritpreis. Um 0 Uhr ist dieser Tankrabatt ausgelaufen, aber bis heute 12 Uhr, also bis gerade eben, konnte man den Rabatt trotzdem noch mitnehmen. Denn erst dann durften die Mineralölfirmen die Preise wieder auf den normalen Preis erhöhen. Thorsten Ortmann ist für uns schon den ganzen Vormittag an einer Tankstelle unterwegs. Thorsten, da war bestimmt richtig was los heute Vormittag, oder?
1: Oh ja, den ganzen Vormittag über war hier Dauerbetrieb an der Avia-Tankstelle. Jede Zapfsäule war belegt. Dabei waren viele auch schon gestern da, sagte mir Tankstellenbetreiber Holger Koch.
2: Ich stand also wirklich 250 Meter hier.
1: Ja, und heute vor 12 waren dann die letzten Nachzügler da, die noch gerade eben dran gedacht haben, dass der Tankrabatt wegfällt. Sind Sie extra deswegen hergekommen?
3: Ja, gestern war es mir einfach zu voll.
1: Nehmen Sie den Tankrabatt noch schnell mit?
3: Auf jeden Fall. Wurde mir extra so weitergegeben, dass ich noch tanken muss.
1: Wer hat Ihnen das gesagt?
3: Mein Vater.
1: Und nach 12 ist es dann hier schlagartig ruhig geworden. Denn wer jetzt hier auf die Preistafel guckt, der muss starke Nerven haben. E10 ist um 25 Cent raufgeschossen und Diesel um 29 Cent. Also deutlich mehr als die 16,7 Cent Tankrabatt. Klar, dass da viele ganz schön sauer sind, dass der Tankrabatt heute endet.
4: Absolute Abzocke, ganz ehrlich. Schon bevor es angekündigt wurde, dass der Tankrabatt endet, sage ich mal, am 1. Juli, gingen die Preise auf einmal hoch.
5: Mit dem Tanken werden wir ja sowieso immer verarscht. Also was soll ich dazu sagen?
1: Ja, und einige, mit denen ich gesprochen habe, die wollen sich schon jetzt überlegen, auf welche Fahrten man vielleicht verzichten kann. Aber den meisten fehlt es auch an Alternativen. Wenn die Spritpreise wieder hochgehen, müssen sie sich dann irgendwie einschränken, oder?
4: Ich zum Glück gerade nicht. Ich kenne auf jeden Fall ein paar Leute, die es machen. Andererseits ist in Deutschland leider das Problem, dass die ÖPNV halt auch unzuverlässig laufen. Ich sag mal, man ist ein bisschen am Arsch.
1: Auch wenn das Tanken heute wieder echt wehtut, Tankstellenpächter Holger Koch hofft, dass die Spritpreise sich schnell wieder normalisieren. Denn er und seine Mitarbeitenden, die haben den ganzen Kundenfrust in den letzten Wochen abgekriegt, obwohl er als Pächter überhaupt keinen Einfluss auf die Preise hat.
2: Abzocker wurden beschimpft. Also das war teilweise was schon wirklich nicht so schön gewesen. Aber die sind da Gott sei Dank geschult drauf. Ich habe gute Leute, die wissen damit umzugehen. Ich wünsche für uns alle, dass wir bald normale Preise auch wieder weit unter 2 Euro haben. Das würde ich mir sehr wünschen für alle.
0: Ja, das hoffen wir alle. Bis dahin wünsche ich euch allen starke Nerven beim Tanken.

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2: Und beim Storm Chasing geht es eigentlich darum, nicht direkt von dem Gewitter getroffen zu werden, aber auf jeden Fall nah genug dran zu sein, um die ganzen Formationen zu sehen und das zu erleben.
3: Ja, andersrum wäre auch irgendwie blöd. Ne? Da würde das ganze Hobby gar keinen Sinn machen.
4: Nichts mehr sehen und getroffen werden, wäre doof. Ja.
3: Wäre echt blöd. Deswegen sind wir froh, dass die beiden hier, unsere Storm Chaser, heute Morgen uns richtig mitgenommen haben in das Thema. Alexander Fuhr zum Beispiel, der eine. Und dann haben wir noch gehört
4: André Frank, der auch immer mit dabei ist und draußen fotografiert. Ihr könnt gerne mal das komplette Interview noch nachhören, beziehungsweise den Beitrag bei uns auf radiosiegen.de im Studioblog. Es sind wirklich richtige Nerds, aber das Hobby ist sehr spannend.
3: Man merkt das auch richtig, als die erzählt haben. Und dieses Wissenschaftliche, das hatten wir heute Morgen noch mal ein bisschen drin, und zwar bei der Kiga Waldpilz. Die wollten auch auf Entdeckerreise gehen heute.
5: Wir wollen heute mit der Schlauchkamera in ein Mäuseloch reingucken. Wir wollen Tiere sehen.
4: Ja, wir machen ja immer mittwochs mit denen das Wetter, dann erzählen sie uns ein bisschen was drumherum. Heute waren sie auf jeden Fall froh, dass es nicht allzu heiß wird und eben diese Entdeckerreise haben sie vor sich. Ich hoffe, dass sie sich nochmal melden und sagen, wie es denn war mit dem Mäuseloch und was sie da gesehen haben.
3: Vielleicht hört ihr das dann morgen wieder zwischen 6 und 10 bei uns beiden. Ich bin Paul Wald.
4: Und ich bin Florian Rubens. Tschüss und bis morgen.
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0: Gleich 13:30.
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0: Mit Steffen Ziegler. Guten Tag. Die Spitzen von Union und SPD kommen heute Abend in Berlin zusammen. Sie ringen um die angekündigten Reformen. Nur bei der Rente scheint man sich einig. Anders ist es zum Beispiel bei der Einkommenssteuer, der Arbeitszeit und der Pflege. Der Strukturwandel am Rhein geht weiter. Dort, wo früher Kohle abgebaut wurde, plant Microsoft ein weiteres viertes KI-Rechenzentrum. Es soll bis 2030 in Grevenbroich entstehen. Microsoft investiert pro Rechenzentrum etwa 1 Milliarde Euro. In den Großstädten in NRW werden immer weniger Kinder geboren. Wir sind 2025 auf einem 30-Jahre-Tief angekommen. Im Schnitt bekommt eine deutsche Frau in NRW in ihrem Leben nur noch 1,2 Kinder. In Großstädten wie Siegen sind es noch mal weniger. Auf dem Land, wie etwa in Erntebrück, noch etwa 2 Kinder. In Langenholdinghausen hat es heute Vormittag einen schweren Verkehrsunfall gegeben. Gegen 10 Uhr kam eine Frau in ihrem Golf in den Gegenverkehr und krachte in einen BMW. Dessen Fahrer wurde leicht, die Frau schwer verletzt. Sie kam ins Krankenhaus. Die Olperstraße war gut eine Stunde voll gesperrt. Den Sachschaden schätzt die Polizei auf 30.000 Euro. So, welches Wetter hätten wir im Sommer denn gerne? Ein bisschen Sonne, ein paar Wolken, bei Tageshöchstwerten zwischen 25 und 27 Grad und morgen Nachmittag ein paar Schauer, damit alles grün bleibt? Firma Check, würde ich sagen. Kriegen wir genau so.
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0: Der aktuelle Radio Siegen Verkehrsservice. Hallo Autofahrer. Die A4 Olpe Richtung Köln. Vor der Wiehltalbrücke Stau, 6 Minuten Zeitverlust. A45 Richtung Dortmund vor dem Westhofener Kreuz Stau, 7 Minuten Zeitverlust. So, in dem Bereich könnt ihr auch Zeit einplanen an den bekannten Baustellen zwischen Hilchenbach und Kreuztal und im Bereich zwischen Würgendorf und dem Siegerland-Flughafen. Radarkontrolle Siegen-Siemensstraße Richtung Brüderweg. Und es gibt noch eine Störung von der HTS Siegen Richtung Kreuztal zwischen Geiswald und Buschhütten, Gefahr durch einen Spanngurt in der Fahrbahn Mitte.
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0: Danke, peace. Ich mach das nie wieder.
1: Ja, warum er das gemacht hat? Ganz einfach, weil er seinen neuen Song draußen hat und den will er promoten. Ihr habt ihn gerade schon ein bisschen gehört. Why Don't You Stay heißt die neue Nummer. Und Nico Santos selbst beschreibt das Lied als eine lange Sommernacht, die man nicht loslassen möchte. Klingt gut. Hören wir jetzt neu bei uns. Why Don't You Stay?

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3: Mit José Nachsiandi. Guten Tag. Klima- und Umweltforscher schlagen Alarm. Die Weltmeere sind derzeit so warm wie noch nie. Im vergangenen Monat haben Experten des EU-Programms Copernicus neue Höchstwerte gemessen. Sie sagen, die Oberflächentemperatur der Meere lag im Schnitt bei fast 21 Grad. Thorsten Adolfs mit den Details.
4: Das Problem ist, dass die Ozeane 2/3 unseres Planeten ausmachen. Sie funktionieren wie ein gigantischer Speicher für die überschüssige Wärme, die wir durch unseren CO2-Ausstoß produzieren. Wenn dieses System heiß läuft, hat das direkte Folgen für uns alle. Es gibt stärkere Stürme, heftigere Regenfälle und der Meeresspiegel steigt weiter an. Außerdem leiden Korallen unter der Hitze. Das bringt die sensiblen Ökosysteme unter Wasser massiv in Gefahr. Die Prognosen von Copernicus klingen nicht nach Entspannung. Im Gegenteil, es wird erwartet, dass die Temperaturen eher noch weiter steigen werden. Schuld daran ist das Zusammenspiel aus der allgemeinen Erderwärmung und dem Klimaphänomen El Niño. Es tritt alle paar Jahre auf und verändert die Windströmungen über dem Pazifik. Das treibt die Temperaturen zusätzlich in die Höhe. Weil das Phänomen gerade erst wieder Fahrt aufnimmt, müssen wir uns darauf einstellen, dass in naher Zukunft weitere Rekorde fallen. Die Ozeane sind ein Frühwarnsystem für unser Klima und die aktuellen Signale sind leider alles andere als gut.
3: Und diese Themen habe ich heute Nachmittag auch noch für euch. Im Zusammenhang mit der Fußball-EM vor 2 Jahren haben mehrere Razzien in Deutschland stattgefunden. Es geht unter anderem um den Verdacht, dass ein Mitarbeiter in Gastgeberstätten ohne Genehmigung ein Ticket für ein Spiel angenommen haben soll. In die Ermittlungen sind das Landeskriminalamt NRW und die Staatsanwaltschaft Bochum eingebunden. Der US-Konzern Microsoft will in NRW ein weiteres Rechenzentrum bauen. Zusätzlich zu geplanten Anlagen in Bedburg, Bergheim und Elsdorf soll ein viertes Rechenzentrum in Grevenbruch entstehen. Vom Unternehmen heißt es, Microsoft habe mit der Stadt einen Kaufvertrag für eine dafür vorgesehene Fläche unterzeichnet. Die Deutsche Bahn startet rund 2000 Beschäftigte im Fernverkehr mit Bodycams aus, darunter Zugbegleiter und Mitarbeiter im Bordbistro. Die Nutzung soll aber freiwillig bleiben. Ziel ist es, dass Übergriffe durch Fahrgäste besser dokumentiert werden und damit die Sicherheit erhöht wird. Etwa ein Drittel der 25-Jährigen in Deutschland lebt noch bei den Eltern. Diese Zahl kommt vom Statistischen Bundesamt. In den vergangenen Jahren lag die Zahl deutlich drunter. Söhne leben demnach deutlich länger noch bei den Eltern als Töchter. Bei den Männern sind es 36%, bei den Frauen 23%. In vielen anderen EU-Ländern bleiben junge Menschen allerdings deutlich länger bei den Eltern, beispielsweise in Süd- und Osteuropa. Und das waren die Nachrichten mit José Nachsiandi.
5: Rüber auf die Straßen. Das ist der aktuelle Radio Siegen Verkehrsservice. Da braucht ihr etwas länger. So ein bisschen stockenden Verkehr haben wir auf der B508 zwischen Kreuztal und Hilchenbach. Rund 5 Minuten kommen hier oben drauf. Ansonsten wissen wir von nichts Längerem, aber eine Radarkontrolle habt ihr noch durchgegeben. Danke dafür. Siegen, Siemensstraße. Hier wird Richtung Brüderweg geblitzt. Gute und sichere Fahrt euch. Das Wetter in Siegen-Wittgenstein, ja, heute trocken, heute Nachmittag und schön angenehm warm. 25 Grad bekommt ihr hier unten in Gosenbach, weiter oben in Großenbach habt ihr 23 Grad zu erwarten. Den nächsten Regen, den könnte es morgen Abend geben, ansonsten ist es morgen am Donnerstag tagsüber ähnlich schön wie heute.
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5: Max Schepp ist mein Name, schön, dass ihr zuhört hier an eurem Nachmittag und Walking on Sunshine habe ich jetzt für euch in der Playlist. Man könnte das auch auf unser nächstes Thema projizieren. Helberhausen bei Hilchenbach, die walken auch so ein bisschen on sunshine. Ja, die könnten nämlich heute Abend um 18 Uhr eins der schönsten, schräge besten Dörfer in ganz Deutschland werden. Reden wir gleich genauer drüber.

0: 10 nach 2, hier ist Radio Siegen an eurem Nachmittag. Schön, dass ihr dabei seid. Dieses Dorf hier, das ist so ein grauer Fleck auf meiner Landkarte gewesen, zumindest bis jetzt. Helberhausen bei Hilsenbach. Ich glaube, vor 10 Jahren, da wusste ich nicht mal, dass es dieses Dorf gibt, weil ich aus einer ganz anderen Ecke in Siegen-Wittgenstein komme. Aber es soll ja ganz schön sein dort, ne? Sogar so schön, dass es offiziell eines der schönsten in Deutschland ist. Ja, Helberhausen hat ja Gold im Wettbewerb Unser Dorf hat Zukunft gewonnen. Das galt für NRW. Und heute Abend entscheidet sich, wie Helberhausen dann gegen Dörfer aus ganz Deutschland abschneidet. Thorsten Klotz ist in der Projektgruppe für den Wettbewerb und er findet, sein Dorf ist halt nicht nur landschaftlich schön, sondern hier wird zusammen angepackt.
1: Die ganze Projektarbeit, die wir hier reinstecken, Dorfentwicklung, wird bei uns echt groß geschrieben und das zeigt sich halt eben hier in den verschiedenen Punkten, sei es der neue Dorfplatz, sei es die Kapellenschule oder aber auch die Entwicklung der Kita.
0: Eine Jury hat sich Helberhausen jetzt nochmal ganz genau angeschaut und heute Abend um 18 Uhr gibt es dann die Entscheidung, ob Helberhausen nicht nur eins der besten Dörfer in NRW ist, sondern auch in ganz Deutschland. Es winken bis zu 15.000 Euro Preisgeld.
1: Da wollen wir das Geld zielgerichtet halt eben einsetzen, um halt eben beispielsweise auch für die Kinder und Jugendlichen, wenn ich jetzt an den neuen Jugendgruppenraum denke, der installiert werden soll. Also das sind alles Dinge, da wird halt eben auch Geld für benötigt und da wird es dann für eingesetzt.
0: Wenn ihr bei der Entscheidung dabei sein möchtet, ja, dann könnt ihr vorbeikommen. Die Projektgruppe lädt nämlich für 18 Uhr in die Kapellenschule ein. Da könnt ihr dann einfach rumkommen. Gehört habt das hier bei uns, Radio Siegen.

Ja, der Ausblick vom Krönchen in der Siegener Oberstadt, so über die gesamte Stadt Siegen, ne, der ist ja schon echt cool. Der vom Kölner Dom ist da aber nochmal eine ganz andere Nummer, nochmal höher. Und wenn ihr da hoch hinaus wollt, die Stufen hoch, ja, dann müsst ihr jetzt zahlen. Ab heute gilt nämlich ab dem 1. Juli Eintritt für den Kölner Dom. Das gilt nicht für Gottesdienste, ne, aber ansonsten schon. 12 Euro kostet ein normales Ticket. Kinder bis 13 kommen zum Beispiel noch kostenlos rein, auch Schwerbehinderte zum Beispiel. Der Eintritt wird jetzt verlangt, weil eben alles teurer ist, ne? Auch die ständigen Sanierungen am Dom. Das schmeckt nicht jedem da im Rheinland. Ne? Viele sagen, wir zahlen doch extra Kirchensteuer, jetzt noch Eintritt für den Dom. Ist aber letztlich Fakt, jetzt ab heute wird am Kölner Dom für den Eintritt Geld verlangt. Und zwar 12 Euro. Habt ihr gehört, hier bei uns, Radio Siegen. Und ich habe jetzt Nickelback für euch in der Pipeline mit What Are You Waiting For?

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0: Rehab, Amy Winehouse. Es ist 2:30.
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0: Rüber zu Bernd Müller.
2: Guten Tag. Am ersten Tag nach dem Auslaufen des Tankrabatts sind die Preise für Benzin und Diesel heute an den Zapfsäulen kräftig gestiegen. Im Schnitt verteuerte sich ein Liter Super E10 zur Mittagszeit um 18 Cent. Bei Diesel betrug der Aufschlag 21 Cent pro Liter. Bereits gestern hatten die Mineralölkonzerne die Preise massiv angehoben. Bei einem Brand in einem Wohnkomplex in Monschau in der Eifel sind in der Nacht 3 Männer ums Leben gekommen, teilte die Polizei mit. Etwa 30 Menschen seien von der Feuerwehr aus den Wohnungen evakuiert worden. Zur Brandursache ermittelt die Polizei. Nach einem Frontalzusammenstoß war am späten Vormittag die Olperstraße in Langenholdinghausen vorübergehend voll gesperrt. Laut Polizei fuhr eine Golffahrerin Richtung Geisweid. Aus bislang unbekannter Ursache geriet die 59-Jährige in den Gegenverkehr und stieß mit einem entgegenkommenden BMW zusammen. Die Unfallverursacherin und ein 61 Jahre alter Insasse im BMW kamen mit leichten Verletzungen ins Krankenhaus. Unbekannte Einbrecher haben in der Nacht von Montag auf Dienstag in der Grundschule Eichen größeren Schaden angerichtet. Es wurden Schränke und Schubladen durchwühlt und ein vermutlich leerer Tresor geklaut. Das waren die Radio Siegen Nachrichten von hier mit Bernd Müller.
0: Besten Dank, Bernd. Dann gehen wir rüber auf die Straßen. Das ist der aktuelle Radio Siegen Verkehrsservice. Hier haben wir keine längeren Staus oder Störungen für euch. Nur 2 Blitzer. Danke fürs Durchgeben. Siegen, Siemensstraße Richtung Brüderweg. Außerdem die L728 zwischen Herzhausen und der Allenbacher Höhe. Hier wird in beide Richtungen kontrolliert. Für mehr Verkehrsmeldungen gebt sie gerne durch per WhatsApp oder Telefon über die 0271 23 22 21 und die 0. Kommt gut und sicher an. Ein trockener und warmer Nachmittag liegt vor uns in Siegen-Wittgenstein. Deutz schafft bis zu 25 Grad, Hesselbach 23. Morgen am Donnerstag ist es tagsüber dann erstmal ähnlich schön wie heute. Am Abend kann es örtlich etwas regnen.
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0: Er ist ein Rekord gewesen. Der Monat Juni, wettertechnisch gesehen. Zum Beispiel hat es die wärmste Nacht bei uns gegeben, die je gemessen worden ist. Über diesen Hitze-Juni sprechen wir gleich noch mal genauer in gut 6 Minuten mit Radio Siegen-Reporter Steffen Ziegler. Und mein Name ist Max Schepp. Schönen Nachmittag euch.

0: Gentleman und Michael Patrick Kelly mit Wildfire hier bei Radio 7. Ganz neu im besten Mix. Ja, und das hier, das haben wir uns, glaube ich, alle gedacht.
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0: Aber irgendwann war es gefühlt ein bisschen zu heiß in diesem Juni. Und er ist ja auch wirklich ein Rekordmonat gewesen. Das wissen wir jetzt schwarz auf weiß. Kollege Steffen Ziegler, du bist bei mir im Radio 7 Studio jetzt. Du hast heute Vormittag schon in den Nachrichten gemeldet. Das ist ein Rekord-Juni gewesen. Welche Rekorde sind denn gefallen?
2: Es sind vier an der Zahl. Wir hatten erstens die heißeste Nacht seit Beginn der Wetteraufzeichnung. Mit Blick auf die Thermometer, was sonst da passiert, möchte ich nicht wissen. 22,3 Grad draußen und nicht irgendwo unterm Dach. Da war es natürlich wärmer. Mhm. Dann hatten wir den heißesten Tagesdurchschnitt, also das Mittel aus Nacht und Tag, mit unfassbaren 29,6 Grad. Dann hatten wir den wärmsten Juni-Tag, der bislang in Siegen gemessen wurde, 38 Grad. Und das ist der wichtigste, wir hatten die längste ununterbrochene Dauer an Hitzetagen, also Tagen mit mindestens 30 Grad, 11 am Stück.
0: Wichtig jetzt noch, wo ist das gemessen worden?
2: Das wurde am Oberen Schloss in Siegen gemessen. Kurz drunter gibt es eine Freifläche und darunter die Realschule und die betreibt auch diese Wetterstation.
0: Jetzt gibt es viele, Steffen, die gucken auch mal auf Social Media in irgendwelche Grafiken und sagen, naja, früher, da wurde dann im Fernsehen dargestellt auf so einer grünen Karte, es werden 30 Grad, heute ist die Karte rot. Also früher gab es doch auch schon heiße Tage, oder ist das nicht so?
2: Ja, natürlich gab es schon heiße Tage, aber erstens nicht so heiße Tage und vor allem nicht mit fast zwei Wochen Hitze am Stück so früh im Sommer. Mhm. Der durchschnittliche Juni in Siegen hatte in den vergangenen 30 Jahren gerade mal einen solchen Tag. Einen Tag mit 30 Grad. Das ist normal hier bei uns. Und jetzt hatten wir 11 am Stück. Das ist absolut außergewöhnlich.
0: Also genau das unterstreichen wir dann mit einem gelben Textmarker. Danke dir, Steffen, für die Infos. Der Juni ist also wettertechnisch wirklich ein Rekord gewesen. Hat alle bisherigen Rekorde pulverisiert. Ja, und passend dazu könnten wir ein bisschen Regen jetzt gebrauchen. Unsere Wiesen zum Beispiel auch. Und dann spielen wir It's Raining Man von den Weather Girls. Danke dir, Steffen.

Also das ist wirklich Realsatire gewesen, ne? Dieser Tweet von Bundeskanzler Friedrich Merz nach dem Ausscheiden der DFB-Elf. Es ist jetzt offiziell ein Versehen gewesen. Merz hat ja unter anderem geschrieben, auch wenn das Ausscheiden schmerzt, was für ein Spiel, DFB-Elf. Ihr habt unser Land begeistert. Nee, definitiv nicht. Das Kanzleramt hat jetzt offiziell gesagt, na, der Tweet ist zum falschen Zeitpunkt veröffentlicht worden. Und auch noch der falsche Tweet, der falsche Knopf wurde gedrückt. Also es scheint so, als sind da mehrere Tweets vorbereitet worden für verschiedene Spielausgänge. Ja, dann ist halt der falsche hochgeladen worden. Shit happens.

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5: Mit José Nachsiandi, guten Tag. Microsoft scheint sich bei uns in NRW ziemlich wohl zu fühlen. Im Rheinischen Revier will der US-Konzern ein viertes großes Rechenzentrum bauen. Nachdem schon Standorte in Bedburg, Bergheim und Elsdorf geplant sind, soll jetzt Grevenbruch dazukommen. Damit entwickelt sich die Region zum Technologie-Hotspot. Thorsten Adolfs aus dem News-Team, wie weit sind denn die Pläne für Grevenbruch schon?
6: Laut der dpa hat das Unternehmen dort einen Kaufvertrag unterschrieben. Was noch fehlt, ist die Baugenehmigung. Wenn alles glatt läuft, könnten die Rechenzentren in 5 oder 6 Jahren den Betrieb aufnehmen. Microsoft reagiert damit auf den riesigen Bedarf an Rechenleistung für künstliche Intelligenz, der aktuell extrem durch die Decke geht. Für die Region ist das ein dickes Ausrufezeichen, dass der Wandel vom Kohlerevier hin zum digitalen Powerhouse funktioniert.
5: Was bringen uns diese Investitionen und wie profitieren die Menschen davon?
6: Das Thema Jobs ist hier das absolut wichtigste Stichwort. Microsoft sorgt für einen echten Impuls auf dem Arbeitsmarkt. Wenn wir uns die bisherigen Standorte anschauen, dann entstehen dort nicht nur hunderte direkte Arbeitsplätze für den Betrieb, sondern es siedeln sich auch unzählige andere Firmen rundherum an. Der Bürgermeister von Grevenbruch-Krützen freut sich riesig darüber, weil genau das die Zukunftsperspektiven sind, die das Revier braucht. Es sind also Investitionen, von denen am Ende die ganze Region profitieren kann.
5: Danke, Thorsten. Und diese Themen sind heute Nachmittag auch noch wichtig. Die Spitzen von Union und SPD kommen gleich zu den vielleicht entscheidenden Beratungen über ein Reformpaket zusammen. Dabei soll es unter anderem um Steuerentlastungen für kleine und mittlere Einkommen gehen. Auch über die Rente, Gesundheit und Pflege soll gesprochen werden. Russland hat einseitig 7 Grenzübergänge im Bahnverkehr mit Finnland, Estland und Lettland geschlossen. Die Anweisung der russischen Regierung gilt vorübergehend. Zur Dauer wurden keine Angaben gemacht. Auch ein Grund wurde nicht genannt. Seit heute kostet der Eintritt in den Kölner Dom zum ersten Mal 12 Euro. Damit sollen die gestiegenen Kosten gedeckt werden. Der Preis gilt an den meisten Tagen und für die meisten Besucher. Es gibt aber auch Ausnahmen. Für Gottesdienstbesucher soll der Eintritt kostenfrei bleiben. An den Tankstellen ist es so gekommen, wie befürchtet. Die Spritpreise sind mit Auslaufen des Tankrabatts heute massiv angestiegen. Schon gestern, als der Tankrabatt noch galt, haben die Tankstellen die Preise laut ADAC stark angehoben. Anschließend sanken die Preise nur leicht, um dann heute Mittag wieder stark anzusteigen. Der Preissprung heute lag bei über 18 Cent für Benzin und über 20 Cent für Diesel. Aktuell kosten beide Kraftstoffsorten im bundesweiten Schnitt deutlich über 2 Euro pro Liter. Und das waren die Nachrichten mit José Nachsiandi.
7: Weiter geht's mit dem aktuellen Radio Siegen Verkehrsservice. Hallo Autofahrer, da schauen wir zunächst mal auf die Autobahnen. Da haben wir nämlich einen Stau auf der A45 Hagen-Gießen zwischen Herborn Süd und dem Wetzlarer Kreuz. 4 Kilometer Stau, rund eine Viertelstunde plus für euch. Hier hat es wohl einen Unfall gegeben. Dann haben wir die B508 zwischen Kreuztern und Hilchenbach. Hier kommen gut 6 Minuten für euch obendrauf. Ansonsten wissen wir von keinen längeren Staus oder Störungen. Nur 3 Radarkontrollen. Bei Siegen, Siemensstraße Richtung Brüderweg, dann Weidenau am Kornberg. Hier wird in beide Richtungen kontrolliert. Genauso wie auf der Landstraße 728 zwischen Herzhausen und der Allenbacher Höhe. Gute und sichere Fahrt euch. Warm und trocken ist es an diesem Nachmittag bei uns in Siegen-Wittgenstein. Bis zu 25 Grad misst euer Thermometer in Anzhausen. 23 oben in Amtshausen. Morgen am Donnerstag ist es dann erstmal ähnlich schön wie heute, aber am Abend könnte es regnen.
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7: Ein Stündchen noch für die meisten von euch bis zum Feierabend und wir begleiten euch dabei mit den Hits im besten Mix. Das ist jetzt Teddy Swims mit Mr. Know-It-All und mein Name ist Max Schäpp. Grüße.

Roxette mit Sleeping in My Car hier bei Radio Siegen. 11:11 haben wir es. Richtig guter Song. Da kommt wenig dran. Genauso wie an die hier. Katy Perry mit ihren Hits aus den 2010ern. Die sind schon richtig gut. Ich meine die hier zum Beispiel.

0: kennen wir alle diese Hits, ne? Aber vielleicht kommt doch ein Song da dran, nämlich ihr eigener, ihr neuer. Katy Perry hat eine neue Single veröffentlicht. Watch It Burn heißt sie. Die ist angelehnt an einen anderen Song, Bandits nämlich. Und da ging es darum, ja, klar, was sonst, Liebe, Herzschmerz und sowas. In Watch It Burn geht es jetzt gegensätzlich um die Liebe am Leben und die Liebe an sich selbst.
1: I wrote two songs, Bandits and Watch It Burn. And I was terrified of putting Watch It Burn out. I was a little scared of putting Band-Aids out because they're so honest and they really tell a lot about my story. And I was like, I'm never putting this out. And cut to now, I'm putting it out.
0: Interessant noch, sowohl bei Band-Aids als auch jetzt bei Watch It Burn. Hat sie eigentlich nie gedacht, dass sie die jemals veröffentlicht. Ne? Hat sie immer mal so geschrieben, irgendwo in der Schublade drin gehabt. Und dann hat sie die jetzt doch rausgeholt. Und deswegen hören wir uns ihn jetzt an. Die neue Single von Katy Perry, Watch It Burn heißt er. Um 12 Minuten nach 3 hier bei Radio 7. Ganz neu bei uns im besten Mix.

vor 3 Jahren rausgekommen. Clock Clock mit Someone Else hier bei Radio 7. Und jetzt gehen wir in ein ganz anderes Jahrzehnt. 1989 ist der Banger hier rausgekommen. Billy Joel mit We Didn't Start the Fire. Ich wünsche euch einen guten Start in Richtung Feierabend.

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0: Lifehouse mit Halfway Gun hier bei Radio Siegen um 3:30.
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2: Guten Tag. Die Spitzen von Union und SPD kommen gleich zu den vielleicht entscheidenden Beratungen über ein Reformpaket zusammen. Dabei soll es unter anderem um Steuerentlastungen für kleine und mittlere Einkommen gehen. Auch über die Rente, Gesundheit und Pflege soll gesprochen werden. Am ersten Tag nach dem Auslaufen des Tankrabatts sind die Preise für Benzin und Diesel heute an den Zapfsäulen kräftig gestiegen. Im Schnitt verteuerte sich ein Liter Super E10 zur Mittagszeit um 18 Cent. Bei Diesel betrug der Aufschlag 21 Cent pro Liter. Schon gestern hatten die Mineralölkonzerne die Preise massiv angehoben. Der geplante Ersatzneubau der Hufeisenbrücke am Siegener Hauptbahnhof bekommt wichtigen Rückenwind aus Düsseldorf. NRW-Verkehrsminister Krischer stellt eine Millionenförderung in Aussicht. Kommt das so, könnte eine neue Brücke gebaut werden, die auch wieder von Bussen befahren werden kann. Die Hufeisenbrücke ist nicht nur für den Busverkehr wichtig, sondern auch für Radfahrer. Unbekannte Einbrecher haben in der Nacht von Montag auf Dienstag in der Grundschule Eichen größeren Sachschaden angerichtet. Es wurden Schränke und Schubladen durchwühlt und ein vermutlich leerer Tresor geklaut. Das waren die Radio Siegen Nachrichten von hier mit Bernd Müller.
0: Danke dir, Bernd. Wir schauen auf die Straßen. Das ist der aktuelle Radio Siegen Verkehrsservice. Hier haben wir keine längeren Staus oder Störungen auf den Autobahnen. Hier lokal bei uns dauert es unter anderem hier etwas länger. Zwischen Kochsegg und dem Schleifmühlchen hier rund 7 Minuten laut dem ADAC und unser übliches Sorgenkind, die B508 zwischen Hilchenbach und Kreuztal. Gut 5 Minuten müsst ihr hier oben drauf rechnen. Dann habt ihr uns 5 Blitzer durchgegeben. Danke dafür. Siegen, Siemensstraße Richtung Brüderweg, Achenbach, Achenbacher Furt bergab. Außerdem Weidenau am Kornberg. Hier wird in beide Richtungen kontrolliert. Dasselbe gilt für die Landstraße zwischen Netfen und Deutz und die L728 zwischen Herzhausen und der Alle Höhe. Kommt gut und sicher an euer Ziel. Ein paar Wolken, aber vor allem Sonne ist auch im weiteren Verlaufe dieses Nachmittags hier in Siegen-Wittgenstein angesagt. Dazu bis zu 25 Grad in den Tieflagen um Rudersdorf, 23 oben in Schameda. Morgen am Donnerstag bleibt es wohl so schön wie heute, nur am Abend könnte es etwas tröpfeln.
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0: Max Schäpp ist mein Name, schön, dass ihr mit dabei seid. Ich gebe es ab wieder an die Musik, an die Hits im besten Mix und an Alex Varon mit Ordinary. Schönen Start Richtung Feierabend.

0: Access mit Summer Sun hier bei Radio Siegen. 20 vor 4 haben wir es jetzt gleich. Und wie hat schon mal ein weiser Mann gesagt?
1: Schatz, bleibt alles so, wie es hier ist. Und es wird sich hier nichts dran rütteln.
0: Ja, und das gilt auch für Mittwochs Inn am unteren Schloss in Siegen.
2: Wie gewohnt, jeden Mittwoch, wie gewohnt, am Schlossplatz, immer ab 18 Uhr.
0: Sagt Jan Klappert, der Veranstalter. Und so geht's da heute wieder rund mit Musik von Hörgerät.

0: 20 Millionen.
1: Ja, die covern ja unter anderem sowas, haben aber auch eigene Songs. Ab 18 Uhr treten sie dann auf. Eintritt ist wie immer frei für euch. Ihr kauft nun einen Becher, den ihr dann jeden Mittwoch wieder neu mitnehmen könnt. Und der wird dann unter anderem hiermit vollgemacht.
2: Cocktails, Bier, Bratwurst, Crepe, alles was gebraucht wird, haben wir natürlich am Start, ganz klar.
1: Mittwochs in mit der Band Hörgerät ist also heute Abend wieder ab 18 Uhr am unteren Schloss in Siegen. Die Wetterprognose hier noch, ja, es bleibt ja heute wohl trocken und warm. Also könnt ihr schön mit dem T-Shirt dann hingehen. Zu Mittwochs in. Habt ihr gehört? Hier bei Radio Siegen.

0: heutigen Wittgenstein. Das ist da, wo die Deichsel in Niederdresselndorf früher
1: Deisel
0: hieß. In Lindenberg
1: Dissel
0: und in Bad Laasfe
1: Deisel.
0: Nochmal
1: Deisel, Dissel, Deisel.
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Bei Online-Händlern wie Temu oder so wird es bald wohl teurer, beziehungsweise nicht bald, sondern ab heute. Ja, ihr habt das bestimmt auch schon mal gemacht, ne? Die Handyhülle, die im Laden 25 kostet, die bekommt ihr da einfach mal für 7 Euro hinterhergeschmissen. So günstig wird es ab heute nicht mehr sein, denn ab heute gibt es keine Zollfreigrenze mehr. Das heißt, Waren aus Nicht-EU-Ländern, ja, die wurden bisher nur ab 150 Euro bezollt. Jetzt werden aber alle Waren bezollt, also auch wenn ihr irgendein Artikel für 1 Euro kauft online oder so. Das heißt, jeder Artikel wird mit mindestens 3 Euro bezollt. Und bestellt ihr zum Beispiel so ein Mischpaket, ne, mit Handyhülle, Powerbank, eine lustige Sonnenbrille noch dabei und eine Mikrowelle und, dann könnte jeder Artikel einzeln bezollt werden. Ja, und dann wird es eben teurer, dann könnte diese 7 Euro Handyhülle tatsächlich dann vielleicht sogar Richtung 15 oder 20 Euro kosten. Habt ihr gehört? Hier bei Radio Siegen. 9 Minuten vor 4.

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1: Mit José Nachsiandi. Guten Tag.
2: Die Bundeswehr wächst. Wir beschaffen deutlich mehr Material und wir bauen schneller und mehr Infrastruktur. Und doch bleibt viel zu tun.
1: Bundesverteidigungsminister Pistorius vorhin in Berlin. Die Bundesregierung arbeitet weiter daran, die Bundeswehr deutlich schlagkräftiger zu machen. Das Bundeskabinett hat heute grünes Licht gegeben, um auch die Reservisten besser aufzustellen. Sie sollen zum Beispiel dazu verpflichtet werden können, an Wehrübungen teilzunehmen. Auch der Bau wichtiger Militäreinrichtungen soll massiv beschleunigt werden. Thorsten Adolfs mit einem Überblick.
3: Die Bundesregierung will die Reserve bis zum Jahr 2033 auf 200.000 Köpfe aufstocken, zusätzlich zu den regulären Soldaten. Verteidigungsminister Pistorius plant dafür einen entscheidenden Umbruch. Die bisherige Pflicht, dass Arbeitgeber dem Dienst ausdrücklich zustimmen müssen, fällt weg. Wer früher gedient hat, soll künftig je nach Dienstzeit jährlich zwischen 3 und 12 Wochen verpflichtet werden können. In Krisenzeiten, zum Beispiel bei hybriden Bedrohungen, soll dieser Dienst sogar unbefristet möglich sein. Pistorius sagt, mit der Neuregelung werde die Truppe endlich auf den Ernstfall ausgerichtet. Auch beim Bau von Kasernen oder Depots drückt die Regierung ordentlich aufs Tempo. Mit einem neuen Gesetz werden 10 verschiedene Vorschriften zusammengefasst und entrümpelt, damit Unterkünfte, Munitionslager oder Logistikzentren für neue Waffen deutlich schneller fertig werden. Das Ziel ist klar, die Bundeswehr soll nicht mehr durch bürokratische Hürden ausgebremst werden, wenn es um den Ausbau der militärischen Infrastruktur geht.
1: Und das hier ist heute sonst noch los. Im Zusammenhang mit der Fußball-EM vor 2 Jahren haben mehrere Razzien in Deutschland stattgefunden. Es geht unter anderem um den Verdacht, dass ein Mitarbeiter in Gastgeberstätten ohne Genehmigung ein Ticket für ein Spiel angenommen haben soll. In die Ermittlungen sind das Landeskriminalamt NRW und die Staatsanwaltschaft Bochum eingebunden. Der US-Konzern Microsoft will in NRW ein weiteres Rechenzentrum bauen. Zusätzlich zu den geplanten Anlagen in Bedburg, Bergheim und Elsdorf soll ein viertes Rechenzentrum in Grevenbruch entstehen. Vom Unternehmen heißt es, Microsoft habe mit der Stadt einen Kaufvertrag für eine dafür vorgesehene Fläche unterzeichnet. Die Weltmeere sind momentan so warm wie sonst nie in dieser Jahreszeit. Experten des EU-Programms Copernicus haben eine Oberflächentemperatur von fast 21 Grad gemessen. Sie führen das unter anderem auf den Klimawandel zurück. In NRW gibt es einen deutlichen Geburtenrückgang. Frauen in NRW haben im vergangenen Jahr im Schnitt so wenige Kinder auf die Welt gebracht wie schon lange nicht mehr. Im Schnitt waren es 1,34 Kinder pro Frau. Das letzte Mal gab es eine so niedrige Zahl vor 30 Jahren. Schaut man sich die Zahlen genauer an, schwanken sie innerhalb NRWs. Am meisten Kinder pro Frau werden in Gelsenkirchen geboren, am wenigsten in Düsseldorf. Und das waren die Nachrichten mit José Nachsiandi.
4: Wir switchen rüber auf die Straßen. Das ist der aktuelle Radio Siegen Verkehrsservice. Ja, hier tummelt es sich langsam, aber sicher so im Berufsverkehr. Zum Beispiel hier B62 zwischen Netphen und Weidenau. Ja, ihr habt da rund 10 Minuten plus. Ansonsten wissen wir noch von keinen längeren Staus oder Störungen. 5 Radarkontrollen habt ihr durchgegeben. Danke dafür. Siegen-Siemensstraße Richtung Brüderweg, Achenbach, Achenbacher Furt bergab. Dann Weidenau am Kornberg. Hier wird in beide Richtungen kontrolliert, genauso wie auf der Landstraße zwischen Netphen und Deutz und auf der L728 zwischen Herzhausen und der Allenbacher Höhe. Für mehr Verkehrsmeldungen 0271 23 22 21 0. Da eben anrufen oder eine WhatsApp schreiben. Kommt gut an. Ja, so ein paar Wölkchen sind hier über Siegen gerade. Meist ist aber die Sonne dabei heute am Nachmittag und das bleibt heute auch bis zum Abend so. Also ihr erlebt zum Beispiel heute ein trockenes Mittwochsinn am unteren Schloss in Siegen. Könnt ihr wohl gediegen mit T-Shirt dahin gehen. Bis zu 25 Grad hatten wir heute. Morgen am Donnerstag, ja, da könnte es nochmal so ein Ticken wärmer werden. Und morgen Abend, da könnte es dann auch nochmal regnen.
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4: Also ich finde ihn bei uns zu Hause. Ganz einfach zu Hause am Balkon. Richtig, richtig schön, den Sonnenuntergang. Ja, wir schauen in Truppach auf die Truppacher Heide. Das sieht da richtig schön aus. Über Sonnenuntergänge spreche ich gleich mit euch hier in der Sendung und ihr könnt noch Teil davon werden. Sagt mir euren Lieblingsplatz für einen Sonnenuntergang hier in Siegen-Wittgenstein. Ganz einfach per WhatsApp an die 0271 23 22 21 0. Wo ist der Sonnenuntergang hier bei uns besonders schön? Reden wir gleich drüber. Max Schepp ist mein Name. Ich wünsche euch jetzt erstmal einen schönen Feierabend. Und wenn er noch nicht da ist, dann kommt er hoffentlich ganz, ganz bald.

0: Madonna, Like a Prayer. Hier ist Radio Siegen um jetzt 13 Minuten nach 4. Da backen der Engel wieder Plätzchen, schon mal für Weihnachten, ne? Das haben meine Eltern mir früher immer erzählt, wenn der Himmel sich abends so rosa, pink gefärbt hat. Allgemein sind die echt schön, ne? So Szenarien am Himmel, zum Beispiel auch Sonnenuntergänge. Und ihr schickt uns auf Instagram immer ganz viele Bilder, wenn es einen tollen Sonnenuntergang zu sehen gegeben hat. Einige reposten wir auch immer fleißig in unserer Story und deswegen habe ich euch mal gefragt, wo gibt's denn eigentlich die schönsten Sonnenuntergänge hier bei uns in Siegen-Wittgenstein? Und da sind einige Antworten gekommen. Miri aus Kreuztal sagt zum Beispiel, auf der Martinshardt in Ferndorf. Und in Hilchenbach, ja, da soll es wohl auch ganz tolle geben.
1: Wir sind Nele und Noemi. Und wir finden den Sonnenuntergang in Hilchenbach besonders schön, vor allem wenn man oben auf der Ginsburg ist und vorher noch mit dem Fahrrad hochgefahren ist.
2: Und danach noch ein Schnitzel essen geht auf der Liftschenke, das haut richtig rein. Liebe Grüße!
1: Tschüss!
0: Ja, das haut richtig rein, ne? Perfekte Kombi, würde ich sagen. Am Kindelsberg kann man den Sonnenuntergang auch noch super anschauen, schreibt Sandra Georg auf Instagram. Und Ronja aus Ruckersfeld, ja, die nennt gleich eine ganze Straße.
3: Für mich ist generell die Umgebung rund um die Eisenstraße was ganz Besonderes. Dort scheint die Welt noch in Ordnung zu sein. Und gerade zum Abend hin, wenn man Glück hat, trifft man noch das eine oder andere Tier. Und wenn dann die Sonne noch im Hintergrund untergeht und sich der Himmel in die verschiedensten Farben verfärbt, ist das schon was ganz Besonderes.
0: Ja, die Eisenstraße oben bei Lützel, Ederquelle und so. Unser Nachrichtensprecher Simon Volkmann, der wohnt ganz da oben auf der Lipper Höhe, nähe Siegerland-Flughafen. Und da soll es auch abends ganz, ganz toll und romantisch sein, wenn die Sonne untergeht. Also ich fasse zusammen, Sonnenuntergänge hier bei uns in Siegen-Wittgenstein, da könnten wir hunderte Orte wohl aufzählen. Hier ist es wohl einfach schön.
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0: Minuten vor 5 über Radio Siegen und ich würde sagen, so kurz nach eurem Feierabend ist nochmal Zeit für so einen richtig bodenlosen Flachwitz aus Niederdresselndorf.
1: Hier ist Günther, Steinservers Günther aus Niederdresselndorf. Immer dran denken, wenn ich mir endlich merken kann, wie die Römer die 30 geschrieben haben, mach ich 3 Kreuze.

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0: Akon, unser Radiosiegen-Hit vor 16:30.
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0: Jetzt mit Bernd Müller.
2: Guten Tag. NATO-Generalsekretär Rutte hat den Beitrag Deutschlands für das westliche Verteidigungsbündnis gelobt. Deutschland führt und Deutschland liefert, sagte Rutte in Berlin. Dort nahm er an einer Sitzung des Bundeskabinetts teil. Rutte lobte auch die gestiegenen Verteidigungsausgaben. Wer günstige Waren außerhalb der EU bestellt, zahlt künftig Zoll. Bislang galt eine Ausnahme für Lieferungen mit einem Wert von unter 150 Euro. Diese Regelung endet nun. Verbraucher müssen sich auf höhere Kosten einstellen. Pro Warengruppe in einer Sendung werden pauschal 3 Euro berechnet.
1: Und jetzt die Nachrichten von hier.
2: Gute Nachrichten für das geplante Großprojekt an Siegens Hauptbahnhof. Der Neubau der Hufeisenbrücke kann auf Unterstützung des Landes NRW hoffen. Das NRW-Verkehrsministerium hat erklärt, dass die neue Brücke die Voraussetzungen für eine Förderung erfüllt. Das Projekt kostet rund 33 Millionen Euro. Nach Angaben der Landtagsabgeordneten Jens Kamieth von der CDU und Simon Rock von den Grünen wäre der Neubau ohne finanzielle Hilfe des Landes kaum zu stemmen. Die Hufeisenbrücke hat eine wichtige Rolle für den Verkehr in Siegen. Sie ist die einzige direkte Ost-West-Verbindung in der Innenstadt für Busse und Radfahrer. Außerdem dient sie als Umleitungsstrecke, falls der Wellersbergtunnel gesperrt werden muss. Durch die besseren Aussichten auf Fördergelder dürfte die zuletzt diskutierte Sparlösung mit einer reinen Fußgängerbrücke vorerst vom Tisch sein. Stattdessen können die Planungen für den vollständigen Ersatzneubau weitergehen. Damit die Fördergelder fließen können, müssen die bisherigen Antragsunterlagen aber angepasst werden. Ein Baubeginn ab dem Jahr 2027 wird angestrebt. Hitze, Starkregen, trockene Sommer. Die Folgen des Klimawandels sind auch in Siegen spürbar. Deshalb erarbeitet die städtische Abteilung Umwelt und Klima ein Klimafolgenanpassungskonzept. Darin sollen auch die Erfahrungen von Bürgerinnen und Bürgern einfließen. Deshalb startet heute eine Online-Umfrage. Die Stadtverwaltung möchte so ermitteln, wie Bürgerinnen und Bürger die Auswirkungen des Klimawandels auf Siegen wahrnehmen, welche Erfahrungen sie schon mit Hitze und anderen Extremwetterereignissen gemacht haben und welche Unterstützung sie sich von der Stadt wünschen. Die Online-Umfrage ist bis zum 6. September geöffnet und auf der Homepage der Stadt Siegen erreichbar. Das Ausfüllen des Fragebogens dauert knapp 5 Minuten. Bei einem Frontalzusammenstoß auf der Olperstraße in Langenholdinghausen sind am späten Vormittag 2 Menschen verletzt worden. Die Landstraße war nach dem Unfall zeitweise vollgesperrt. Laut Polizei fuhr eine Golffahrerin in Richtung Geisweid. Aus bislang ungeklärter Ursache geriet die 59-Jährige in den Gegenverkehr und stieß mit einem entgegenkommenden BMW zusammen. Die Unfallverursacherin und ein 61 Jahre alter Insasse im BMW kamen mit leichten Verletzungen ins Krankenhaus. Der Sachschaden beläuft sich laut Polizei auf 30.000 Euro. Das waren die Radio Siegen Nachrichten von hier mit Bernd Müller.
0: Danke, Bernd.
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0: Ja, bis jetzt kommt ihr ganz gut durch den Feierabendverkehr hier. Wir wissen von keinen längeren Staus oder Störungen. Es knubbelt sich so an den üblichen Stellen. Zum Beispiel hier B508 zwischen Hilchenbach und Kreuztal. Hier kommen gut 5 Minuten obendrauf. Dasselbe gilt für die Gegenrichtung. 5 Blitzer haben wir hier im System von euch durchgegeben bekommen. Danke dafür. Siegen, Siemensstraße Richtung Brüderweg, Achenbach, Achenbacher Furt bergab, Weidenau am Kornberg, hier wird in beide Richtungen kontrolliert, genauso wie auf der Landstraße zwischen Netfen und Deutz und auf der L728 zwischen Herzhausen und der Allenbacher Höhe. Ich wünsche euch eine gute Fahrt. Ja, jetzt am späten Nachmittag bleibt es weiterhin trocken und warm bei uns in Siegen-Wittgenstein. Regen erwarten wir wohl erst morgen Abend. Bis dahin ist es auch morgen am Donnerstag ähnlich schön wie heute. Es könnte sogar noch einen Ticken wärmer werden.
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0: Ja, wie viel teurer ist's jetzt nach dem Ende des Tankrabatts an den Zapfsäulen wirklich und wie sind die Reaktionen heute darauf gewesen? Wir haben das für euch im Blick gehabt. Seht ihr unter anderem bei uns auf Instagram und Reporter Thorsten Ortmann ist rausgefahren an die Tankstellen hier in NRW. Und mehr zu dem Thema hört er dann gleich um 20 vor hier bei mir. Max Schäff ist mein Name. Ich wünsche euch einen schönen Feierabend.

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0: Ja, heute um Punkt 11:30 oder 12 Uhr hieß es Abschied nehmen. Vom Tankrabatt. Seit 12 Uhr ist er Geschichte. Ja, er ist uns wochenlang ein treuer Begleiter gewesen, gerade fürs Portemonnaie. Rund 17 Cent hat uns das beim Spritpreis erspart. Bis 12 Uhr konntet ihr den eben noch mitnehmen. Erst dann durften die Mineralölfirmen die Preise wieder auf den Normalpreis erhöhen. Thorsten Ortmann ist für uns an einer Tankstelle gewesen. Da ist bestimmt richtig was los gewesen, oder?
1: Ja, den ganzen Vormittag über gab es Dauerbetrieb an jeder Zapfsäule und auch schon an den Tagen davor.
2: Ich habe den extra noch mitgenommen. Gestern war es mir einfach zu voll. Die standen ja bis beide Seiten auf der Straße.
1: Nehmen Sie den Tankrabatt noch schnell mit?
3: Auf jeden Fall. Wurde mir extra so weitergegeben, dass ich noch tanken muss.
1: Wer hat Ihnen das gesagt?
3: Mein Vater.
1: Nach 12 Uhr ist es dann schlagartig ruhig geworden. Wer dann auf die Preistafel geguckt hat, der brauchte starke Nerven. E10 ist um 25 Cent raufgeschossen und Diesel um 29 Cent. Also deutlich mehr als die 16,7% Tank.

0: weitergehen, damit auch die Anfeindungen gegen ihn und sein Team aufhören, denn die Mineralölkonzerne bestimmen die Preise und nicht die Tankstellenpächter.
1: Abzocker wurden beschimpft, also das war teilweise was schon wirklich nicht so schön gewesen, aber die sind da Gott sei Dank geschult drauf. Ich habe gute Leute, die wissen damit umzugehen. Ich wünsche für uns alle, dass wir bald normale Preise auch wieder weit unter 2 Euro haben. Das würde ich mir sehr wünschen für alle, ja.
2: Ja, das würde ich mir auch sehr wünschen und mein Portemonnaie vor allem auch. Seit 12 Uhr ist dabei erstmal Geschichte, der Tankrabatt, und er wird auch nicht verlängert, falls ihr euch das jetzt noch gefragt habt. Die Preise werden wohl erstmal auf dem hohen Niveau bleiben, wie sie jetzt derzeit sind. Thorsten Ortmann ist das mit den Infos gewesen. Danke dir.
3: Hey, Fonzie.

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Mark Forster ist das gewesen mit ein Lied hier bei Radio Siegen. Ja, und ein Lied, das spiele ich euch jetzt auch noch. Ja, ich spiele euch noch ein paar mehr Lieder in der Sendung hier heute. Max Schepp ist mein Name. Weiter geht's hier mit Eurythmics und There Must Be an Angel. Ich wünsche euch einen schönen Feierabend hier mit uns.

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1: Mit José Nachsiandi, guten Tag. Die Spritpreise sind im Moment der Aufreger in Deutschland. Sie waren gestern schon vor dem offiziellen Ende des Tankrabatts ordentlich nach oben geschossen. Und heute ist dann das passiert, was viele befürchtet hatten. Es wurde noch mal teurer. Thorsten Adolfs aus dem News-Team, wie ist der Stand der Dinge?
2: Ja, schauen wir doch noch mal kurz auf gestern. Da waren die Kosten für den Liter Super und für Diesel schon weit über das Maß hinaus angestiegen, das durch den Wegfall des Tankrabatts erklärbar wäre. Das ärgert viele, weil in den Tanks unter den Zapfsäulen noch Kraftstoff war, der günstiger versteuert war. Ja, und aktuell sehen wir an vielen Tankstellen wieder Preise von mehr als 2 Euro für den Liter, egal ob man Super E5, E10 oder Diesel tankt.
1: Und was sagen die Experten zu dieser Preisentwicklung?
2: Fachleute und Verbraucherschützer sind stinksauer darüber. Der Vorsitzende der Monopolkommission DUSO spricht von einer alarmierenden Entwicklung, weil die Mineralölkonzerne das absehbare Ende des Tankrabatts genutzt hätten, um ihre Gewinnspannen gezielt auszuweiten. Und der Verbraucherzentrale Bundesverband spricht von Abzocke, weil die Rohölpreise mittlerweile wieder auf einem normalen Niveau liegen, die Preise an der Zapfsäule aber überhöht bleiben. Das Bundeskartellamt hat die Branche im Visier und prüft die Preisgestaltungen gerade ganz genau. Es könnte die Politik zu Gesetzesverschärfungen drängen, um die Dominanz der wenigen großen Mineralölkonzerne zu brechen und freien, unabhängigen Tankstellen den Marktzugang zu erleichtern. Übrigens, die Mineralölkonzerne nehmen von der Kritik nichts an. Sie haben die Vorwürfe, sie würden die Kunden abzocken, zurückgewiesen.
1: Danke, Thorsten. Und diese Themen habe ich heute Nachmittag auch noch für euch. Wer Billigwaren außerhalb der EU bestellt, zahlt künftig Zoll. Bislang galt eine Ausnahme für Lieferungen mit einem Wert von unter 150 Euro. Diese Regelung ist seit heute zu Ende. Pro Warengruppe in der Sendung werden pauschal 3 Euro berechnet. Die Spitzen von Union und SPD kommen gleich zu den vielleicht entscheidenden Beratungen über ein Reformpaket zusammen. Dabei soll es unter anderem um Steuerentlastungen für kleine und mittlere Einkommen gehen. Auch über die Rente, Gesundheit und Pflege soll gesprochen werden. Bundestrainer Nagelsmann ist nach dem Aus bei der Fußball-WM kommentarlos nach Deutschland zurückgekehrt. Am Flughafen München verließ er das Gebäude bei strömendem Regen durch einen Hinterausgang an einem Dutzend Journalisten vorbei. Fans waren nicht gekommen. Die Deutsche Bahn will etwa 2000 Mitarbeiterinnen und Mitarbeiter im Fernverkehr mit Bodycams ausstatten. Laut Bahn betrifft das unter anderem Zugbegleiter und Beschäftigte im Bordbistro. Die Kameras sollen an der Dienstkleidung befestigt werden, die Nutzung soll aber freiwillig bleiben. Ziel ist es, dass Übergriffe durch Fahrgäste besser dokumentiert werden und damit auch die Sicherheit erhöht wird. Und das waren die Nachrichten mit José Nachsiandi.
3: Und das ist der aktuelle Radio Siegen Verkehrsservice. Hier braucht ihr etwas länger auf der B508 zwischen Kreuztal und Hilchenbach. Gut 10 Minuten kommen hier oben drauf. Ansonsten haben wir keine längeren Staus oder Störungen. Aber dafür 5 Radarkontrollen. Siegen, Siemensstraße Richtung Brüderweg, Achenbach, Achenbacher Furt, bergab, Weidenau am Kornberg. Es wird in beide Richtungen geblitzt. Genauso wie auf der Landstraße zwischen Netfen und Deutz und auf der L728 zwischen Herzhausen und der Allenbacher Höhe. Ich wünsche euch eine gute Fahrt. Ja, jetzt so Richtung Abend bleibt es weiterhin trocken bei uns. Der Himmel verrät, ist nur ein paar Wölkchen da, ansonsten blauer Himmel. Die Sonne ist auch immer noch mit dabei. Und dann schauen wir schon auf morgen, auf den Donnerstag. Da bleibt es ähnlich schön wie heute, nur am Abend könnte Regen einsetzen.
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3: Max Schepp ist hier. Schön, dass ihr mit dabei seid. Ich bin noch eine Stunde für euch am Start. Jetzt mit den Hits im besten Mix. Kato ist das mit Turn the Lights Off.

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1: Und beim Storm Chasing geht es eigentlich darum, nicht direkt von dem Gewitter getroffen zu werden, aber auf jeden Fall nah genug dran zu sein, um die ganzen Formationen zu sehen und das zu erleben.
2: Ja, andersrum wäre auch irgendwie blöd. Ne? Da würde das ganze Hobby gar keinen Sinn machen.
3: Nichts mehr sehen und getroffen werden wäre doof.
2: Wäre echt blöd. Deswegen sind wir froh, dass die beiden hier, unsere Storm Chaser, heute Morgen uns richtig mitgenommen haben in das Thema. Alexander Fuhr zum Beispiel, der eine. Und dann haben wir noch gehört
3: André Frank, der auch immer mit dabei ist und draußen fotografiert. Ihr könnt gerne mal das komplette Interview noch nachhören, beziehungsweise den Beitrag bei uns auf radiosiegen.de im Studioblog. Es sind wirklich richtige Nerds, aber das Hobby ist sehr spannend.
2: Man merkt das auch richtig, als die erzählt haben. Und dieses Wissenschaftliche, das hatten wir heute Morgen noch mal ein bisschen drin, und zwar bei der Kiga Waldpilz. Die wollten auch auf Entdeckerreise gehen heute.
4: Wir wollen heute mit der Schlauchkamera in ein Mäuseloch reingucken. Wir wollen Tiere sehen.
3: Ja, wir machen ja immer mittwochs mit denen das Wetter. Dann erzählen sie uns ein bisschen was drumherum. Heute waren sie auf jeden Fall froh, dass es nicht allzu heiß wird und eben diese Entdeckerreise haben sie vor sich. Ich hoffe, dass sie sich nochmal melden und sagen, wie es denn war mit dem Mäuseloch und was sie da gesehen haben.
2: Vielleicht hört ihr das dann morgen wieder zwischen 6 und 10 bei uns beiden. Ich bin Paul Wald.
3: Und ich bin Florian Rubens. Tschüss und bis morgen.

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Ein Hit nach dem anderen hier bei Radio Siegen. Ace of Base ist das jetzt für euch mit Life is a Flower. Und um kurz vor halb gehen wir nochmal ab in den Club mit Macklemore und Can't Hold Us.

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0: Es ist 17:30.
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0: Ja, und damit gucken wir auf all das, was bei uns in Siegen-Wittgenstein heute passiert ist. Das seht ihr alles zum Nachlesen in unserer Radio Siegen-App und auf radiosiegen.de. Haben heute unter anderem schon mal mit dem Kollegen Steffen Ziegler darüber gesprochen, dass der Juni ja der heißeste bei uns in Siegen-Wittgenstein jemals gewesen ist. Ja, und einige sagen ja immer, naja, früher war es ja auch schon so warm und auch schon mal so heiß. Ja, natürlich an einem einzelnen Tag stimmt das schon. Ansonsten ist es aber tatsächlich so, dass wir zum Beispiel noch nie eine so heiße Nacht hatten und vor allem auch noch nie so viele Tage hintereinander, die eben so heiß gewesen sind. Das ist also eine Nachricht, die ihr da online bei uns sehen könnt und ansonsten könnt ihr da auch im Studioblog nochmal alles nachhören und nachlesen, was wir heute sonst so bei Radio Siegen berichtet haben. Und jetzt gleich geht's dann los mit den Radio Siegen Nachrichten von hier und auch allen Nachrichten aus Deutschland und der Welt. Da kommt unser Radio Siegen Nachrichtensprecher Bernd Müller pünktlich ins Studio. Hallo Bernd.
2: Hallo, guten Tag.
0: So, dann geht's jetzt gleich los mit den Weltnachrichten aus Deutschland und der Welt und aus ganz NRW. Haben eine kleine Technikpanne, deswegen improvisieren wir, aber das schaffen wir.
2: Die Spritpreise sind im Moment der Aufreger in Deutschland. Sie waren gestern schon vor dem offiziellen Ende des Tankrabatts ordentlich nach oben geschossen. Heute wurde es nochmal teurer. Im Schnitt verteuerte sich ein Liter Super E10 zur Mittagszeit um 18 Cent. Bei Diesel betrug der Aufschlag 21 Cent pro Liter. Fachleute und Verbraucherschützer sind stinksauer darüber. Ein Tornado hat sich laut dem deutschen Wetterdienst auf dem Bodensee vor Friedrichshafen gebildet. Die Wasserhose sei ungefähr 15 Minuten zu sehen gewesen und nach Lindau in Bayern abgezogen. Da der Tornado sich nur über dem Wasser bildete, gab es keine Zerstörungen.
1: Und jetzt die Nachrichten von hier.
2: Gute Nachrichten für das geplante Großprojekt an Siegens Hauptbahnhof. Der Neubau der Hufeisenbrücke kann auf Unterstützung des Landes NRW hoffen. Das NRW-Verkehrsministerium hat erklärt, dass die neue Brücke die Voraussetzungen für eine Förderung erfüllt. Das Projekt kostet rund 33 Millionen Euro. Nach Angaben der heimischen Landtagsabgeordneten Jens Kamit von der CDU und Simon Rock von den Grünen wäre der Neubau ohne finanzielle Hilfe des Landes kaum zu stemmen. Die Hufeisenbrücke hat eine wichtige Rolle für den Verkehr in Siegen. Sie ist die einzige direkte Ost-West-Verbindung in der Innenstadt für Busse und Radfahrer. Außerdem dient sie als Umleitungsstrecke, falls der Wellersbergtunnel gesperrt werden muss. Durch die besseren Aussichten auf Fördergelder dürfte die zuletzt diskutierte Sparlösung mit einer reinen Fußgängerbrücke vorerst vom Tisch sein. Stattdessen können die Planungen für den vollständigen Ersatzneubau weitergehen. Damit die Fördergelder fließen können, müssen aber die bisherigen Antragsunterlagen angepasst werden. Ein Baubeginn ab dem Jahr 2027 wird angestrebt. Hitze, Starkregen, trockene Sommer. Die Folgen des Klimawandels sind auch in Siegen spürbar. Deshalb erarbeitet die städtische Abteilung Umwelt und Klima aktuell ein Klimafolgenanpassungskonzept. Darin sollen auch die Erfahrungen von Bürgerinnen und Bürgern einfließen. Deshalb startet heute eine Online-Umfrage. Die Stadtverwaltung möchte damit ermitteln, wie Bürgerinnen und Bürger die Auswirkungen des Klimawandels auf Siegen wahrnehmen, welche Erfahrungen sie schon mit Hitze und anderen extremen Wetterereignissen gemacht haben und welche Unterstützung sie sich von der Stadt wünschen. Die Online-Umfrage ist bis zum 6. September geöffnet und über die Homepage der Stadt erreichbar. Das Ausfüllen des Fragebogens dauert knapp 5 Minuten. Zwischen dem frühen Sonntagabend und dem frühen Montagmorgen ist dem frühen Montagnachmittag ist in Ahrfeld ein VW Passat geklaut worden. Das Auto war laut Polizei auf einem Feldweg abgestellt. Montagnachmittag bemerkte ein 28-Jähriger, dass das Auto weg war. 2 Stunden vorher hatten Unbekannte versucht, in der Nähe einen kleinen Bagger zu stehlen. Ob der Autodiebstahl und der versuchte Diebstahl des Baggers zusammenhängen, will die Bad Berleburger Kriminalpolizei nun herausfinden. Sie hofft auf Zeugenhinweise. Das waren die Radio Siegen Nachrichten von hier mit Bernd Müller.
0: Danke dir, Bernd. Dann haben wir das doch noch hinbekommen. Wir hatten einen kleinen Druckerstau und dementsprechend kamen die Nachrichten hier einen Ticken später als sonst. Auf den Straßen Siegen-Wittgensteins haben wir derzeit nicht wirklich Stau. Das ist der aktuelle Radio Siegen-Verkehrsservice. Ihr braucht so ein bisschen länger, ein bisschen dichten Verkehr. Gibt es auf der B508 zwischen Kreuztal und Hilchenbach. Gut 5 Minuten kommen hier oben drauf, aber nichts Wildes. 6 Radarkontrollen habt ihr durchgegeben. Danke dafür. Siegen, Siemensstraße Richtung Brüderweg, dann Weidenau am Kornberg, es wird in beide Richtungen kontrolliert, Achenbach, Achenbacher Furt, bergab, Freudenberg oben auf der Wilhelmshöhe, das ist die Siegener Straße, es wird runter in Richtung Lindenberg geblitzt, außerdem die Landstraße zwischen Netfen und Deutz, hier in beide Richtungen, genauso wie auf der L728 zwischen Herzhausen und der Allenbacher Höhe. Kommt gut und sicher an euer Ziel. Schön angenehm warm ist es heute gewesen, richtiger Sommertag und es bleibt auch am Abend noch trocken bei uns. Morgen am Donnerstag gibt es wohl einen ähnlich schönen Sommertag, bis zu 25 Grad sind drin. Am späten Nachmittag könnte aber hier und da mal so ein kleiner Schauer drin sein.
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0: Max Schepp ist mein Name, schön, dass ihr mit dabei seid und jetzt habe ich Toto für euch in der Playlist mit Afrika, ein echter Hit. Ich glaube, der wird sich auch immer als Hit halten, oder?

17 Minuten vor 6, hier ist Radio Siegen und wir wagen jetzt einen kleinen Ausflug von Siegen-Wittgenstein rüber nach Mexiko. Ja, wenn ihr da durch die Straßen derzeit lauft, dann könnte es sein, dass ihr an der Straßenlaterne einfach mal Menschen festgeklebt seht. Die sind dann mit einem richtig schönen dicken Panzertape dran geklebt und auf ihrer Stirn steht Dieb. Ja, warum? Es gibt in Mexiko gerade nämlich einen echten Batman. Ja, so ein selbsternannter Batman. Der hat sich nämlich zum Ziel gesetzt, die Kriminalität einfach selbst mal so ein bisschen zu bekämpfen. Und so hat er jetzt schon 5 Motorraddiebe auf frischer Tat ertappt und sie dann

Taylor Swift mit I Knew You Were in Trouble. Ich hoffe, ihr seid nicht in Trouble und ihr habt einfach einen tollen Abend. Ich habe jetzt auch gleich hoffentlich einen guten Abend. Ab 6 habe ich Schluss. Es übernimmt hier mit euch Moderator Leo Arigi. Max Schöpp ist mein Name. Wir hören uns morgen Nachmittag wieder. Macht's gut und Grüße.

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1: Mit Ralf Bosse. Bei den nächsten Entscheidungen im 16. Finale steht das Duell zwischen England und der Demokratischen Republik Kongo im Fokus. Die Three Lions rund um Torjäger Harry Kane von Bayern München wollen ihrer Favoritenrolle gerecht werden. Die Afrikaner wollen aber genauso überraschen wie der Senegal gegen Belgien. Ein Spiel auf Augenhöhe zwischen zwei sehr erfahrenen Turniermannschaften. Gastgeber USA trifft auf Bosnien-Herzegowina. Die meisten der 75.000 Zuschauer wollen Team USA in die nächste Runde schreien.
0: 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Es ist 18 Uhr. 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
2: Mit José Nachsiandi. Guten Abend.
3: Wir werden heute einige Zeit brauchen. Es geht jetzt vor allem darum, die Wettbewerbsfähigkeit unserer Wirtschaft wieder zu stärken. Und wir werden auch über das Thema Steuern und Arbeitsmarkt sprechen. Das Ganze ist ein Prozess, der ist gut vorbereitet, aber noch nicht abgeschlossen.
2: Bundeskanzler Merz am Nachmittag in Berlin. Die Spitzen von Union und SPD sitzen gerade im Koalitionsausschuss zusammen. Sie arbeiten an einem großen Reformpaket, um das Land modern und wettbewerbsfähig zu machen. Merz sagte vor dem Treffen, er sei zuversichtlich, dass künftig sowohl Privathaushalte als auch die Industrie entlastet werden. Thorsten Adolfs mit mehr Details.
4: CDU, CSU und SPD haben sich schon auf viele Punkte geeinigt, wie zum Beispiel den Abbau von nervigem Papierkram, damit Behördengänge digitaler und schneller laufen. Bei der Einkommensteuer wollen Union und SPD ab Anfang nächsten Jahres vor allem kleine und mittlere Einkommen entlasten. Allerdings ist das noch ein hartes Stück Arbeit. Die SPD will das mit Steuererhöhungen für Gutverdiener erreichen, davon will die Union aber nichts wissen. Auch bei der Rente stehen wichtige Veränderungen an. Das Rentensystem soll stabilisiert werden, indem die Vorschläge der Expertenkommission schnell umgesetzt werden. Das Thema Arbeitszeit bleibt aber knifflig, weil die Meinungen über tägliche Höchstgrenzen und mögliche längere Arbeitszeiten noch weit auseinandergehen. Auch im Gesundheitswesen wird kräftig um Sparmaßnahmen gerungen, um Beitragserhöhungen bei den Krankenkassen zu verhindern. Kritik an den geplanten Reformen kommt von den Gewerkschaften. Sie fordern, die soziale Gerechtigkeit nicht aus den Augen zu verlieren.
2: Und diese Themen sind heute Nachmittag auch noch wichtig. Vor dem NATO-Gipfel in der kommenden Woche hat das Bundeskabinett zwei Gesetzentwürfe zur Stärkung der Bundeswehr beschlossen. Dabei geht es um den beschleunigten Bau von militärischen Gebäuden und um neue Regeln für die Reserve. Reservistinnen und Reservisten können künftig wieder zu Übungen verpflichtet werden. Im Zusammenhang mit der Fußball-EM vor 2 Jahren haben mehrere Razzien in Deutschland stattgefunden. Es geht unter anderem um den Verdacht, dass städtische Mitarbeiter ohne Genehmigung Tickets für Spiele angenommen haben sollen. In die Ermittlungen sind das Landeskriminalamt NRW und die Staatsanwaltschaft Bochum eingebunden. Der US-Konzern Microsoft will in NRW ein weiteres Rechenzentrum bauen. Zusätzlich zu den geplanten Anlagen in Bettburg, Bergheim und Elsdorf soll ein viertes Rechenzentrum in Grevenbruch entstehen. Vom Unternehmen heißt es, Microsoft habe mit der Stadt einen Kaufvertrag für ein Grundstück unterzeichnet. An den Tankstellen ist es so gekommen wie befürchtet. Die Spritpreise sind mit Auslaufen des Tankrabatts heute massiv angestiegen. Schon gestern, als der Tankrabatt noch galt, hoben die Tankstellen die Preise laut ADAC stark an. Anschließend sanken die Preise nur leicht, um dann heute Mittag wieder stark anzusteigen. Der Preissprung heute lag bei über 18 Cent für Benzin und über 20 Cent für Diesel. Aktuell kosten beide Kraftstoffsorten im bundesweiten Schnitt deutlich über 2 Euro pro Liter. Und das waren die Nachrichten mit José Nachsiandi.
5: Das Wetter. Aktuell Temperaturen um die 25 Grad bei uns in NRW. Dabei bleibt es größtenteils trocken. Die Nacht bleibt dann ähnlich ruhig. Dazu Tiefstwerte um die 11 Grad. Tagsüber am Donnerstag wechselhafter. Zeitweise gibt es viele Wolken. Im Tagesverlauf Regen und auch kurze Schauer. Dazu maximal 23 bis 27 Grad.
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5: Mit der A4 Aachen Richtung Köln. Zwischen Langerwehr und Elsdorf 11 Kilometer. Eine Stunde dauert es da länger. Dann die A4 Köln Richtung Aachen. Zwischen Dreieck-Köln-Holmer und Kreuz-Köln-Süd 4 Kilometer 17 Minuten kommen obendrauf. A4 Köln Richtung Aachen zwischen Kerpen und Merzenich 4 Kilometer, eine Stunde dauert es länger. A59 Bonn Richtung Köln zwischen Spich und Flughafen Köln-Bonn 5 Kilometer, 24 Minuten obendrauf. Und die A555 Bonn Richtung Köln zwischen Wesseling und Kreuz-Köln-Süd 4 Kilometer, 27 Minuten. Euch allen unterwegs eine gute und sichere Fahrt.
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5: Jürgen Klopp würde es wohl machen.
6: Ja.
5: Also berichten einige Medien übereinstimmend. Sollte man Julian Nagelsmann jetzt rauswerfen nach der Niederlage, nach dem Ausscheiden und einen Nachfolger suchen, Jürgen Klopp wäre bereit. Er hat aber auch schon gesagt, er wird nicht eigenverantwortlich auf den DFB zugehen. Irgendwie so ein bisschen wie wenn zwei Leute eigentlich aufeinander stehen, aber es sich nicht richtig trauen, irgendwie zu sagen. Nicht richtig trauen, den Deckel drauf zu machen. Wie Jürgen Klopp sagen würde, ein klassischer
7: Brainfuck.
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5: Ich bin Leo Arrighi, schönen Abend euch.

0: Ja, ich habe den Tag heute auch nochmal mit dem Durchhören von unzähligen Fußballpodcasts verbracht. Ja. Nach dem Ausscheiden der deutschen Fußballnationalmannschaft am Montag gegen Paraguay. Ja. Aber ich finde, so langsam geht es doch irgendwie wieder ein bisschen besser, ne? Oder wie ist es bei euch jetzt mit dem Ausscheiden der deutschen Nationalmannschaft? Welches Team wird jetzt eigentlich supported? Wir brauchen irgendwie ein neues Team. Wie ist das bei euch? Habt ihr einen Favoriten?
1: Also ich bin sehr stark für Portugal, weil ich Ronaldo die Weltmeisterschaft sehr gönnen würde.
2: Ich müsste jetzt gucken, wenn noch alles dabei ist. Spontan. Ich glaube, ich würde England nehmen. Ich würde Harry Kane wünschen.
3: Ich bin jetzt für Argentinien, damit die Messi und Ronaldo-Debatte endlich offiziell beendet ist.
4: Ja, also Deutschland ist verdient rausgeflogen. Das war absolut nicht überzeugend. Und ich persönlich tendiere jetzt, drücke jetzt dem Marokko die Daumen. Sehr große Underdog, spielen super Fußball und das gefällt mir.
0: Wiederum der Gegner von Paraguay steht jetzt ja fest seit gestern Abend. Wird wenig überraschend Frankreich sein. Frankreich und Bayern-Spieler Upamecano, ja, der war auch schon so ein bisschen traurig irgendwie, dass jetzt gegen Paraguay gespielt wird und nicht wie von vielen eben angenommen gegen Deutschland.
5: Ja klar, ich wollte in Deutschland zu spielen, aber leider sie sind raus, aber das ist der Fußball, das ist Fußball und jetzt müssen sie den Kopf hoch und weitermachen.
0: Lieben Dank, Opa. Mehr hat er am Sky Sport Mikro erzählt. Ja, und ich weiß nicht. Das ist doch schön, wenn er das so sagt, als französischer Nationalspieler zur deutschen Mannschaft. Kopf hoch und weitermachen. Vielleicht unter anderem deshalb bin ich jetzt im Achtelfinale diesen Samstag um 23 Uhr. Eher für Frankreich als für Paraguay.
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0: ist der einzige Grund. Ja, ja.

16 Minuten nach 6. Hier ist der aktuelle Radiosiegen Verkehrsservice. Es gibt eine Meldung aus Rudersdorf. Da ist die Dillenburger Straße, das ist die Ortsdurchfahrt von Rudersdorf, im Moment gerade wegen eines Einsatzes des Rettungsdienstes voll gesperrt. Rettungsdiensteinsatz in Rudersdorf auf der Dillenburger Straße. Die Ortsdurchfahrt ist deshalb komplett gesperrt. Und zwar leitet die Polizei den Verkehr dort ab.

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0: Es ist 6:30.
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0: mit Bernd Müller. Guten Abend. Die Spritpreise sind im Moment der Aufreger in Deutschland. Sie waren gestern schon vor dem offiziellen Ende des Tankrabatts ordentlich nach oben geschossen. Und heute wurde es nochmal teurer. Im Schnitt verteuerte sich ein Liter Super E10 zur Mittagszeit um 18 Cent. Bei Diesel betrug der Aufschlag 21 Cent pro Liter. Fachleute und Verbraucherschützer sind stinksauer darüber. NATO-Generalsekretär Rutte hat den Beitrag Deutschlands für das westliche Verteidigungsbündnis gelobt. Deutschland führt und Deutschland liefert, sagte Rutte in Berlin. Dort nahm er an einer Sitzung des Bundeskabinetts teil. Rutte lobte auch die gestiegenen Verteidigungsausgaben. Riesenjubel in der Löffelstadt Helberhausen. Der Hilchenbacher Ortsteil hat im Bundeswettbewerb Unser Dorf hat Zukunft Gold gewonnen. Das hat die Jury heute Nachmittag bekannt gegeben. Helberhausen darf sich auf 15.000 Euro Preisgeld freuen. Die Siegerehrung findet am 22. Januar nächsten Jahres während der Grünen Woche in Berlin statt. Am 2. Februar nächsten Jahres wird dann Bundespräsident Steinmeier Delegationen aus den Siegerdörfern und die Bundesbewertungskommission empfangen. Das waren die Radio Siegen Nachrichten von hier mit Bernd Müller. Die Wetteraussichten für Siegen-Wittgenstein. Heute Abend und in der Nacht soll es meist trocken bleiben. Bis morgen früh kühlt es sich auf 12 bis 10 Grad ab. Und morgen geht's mit Sonne in den Donnerstag. Später ziehen dann aber Wolken auf. Nachmittags könnte es hier und da regnen. Und dann macht sich auch ein starker Wind bemerkbar. Die Höchstwerte morgen 20 bis 25 Grad. Auch Freitag und Samstag ein recht freundliches Wetter ohne eine größere Regengefahr. Der Radio Siegen Verkehrsservice A4 Olpe-Köln zwischen Gummersbach und Bielstein. Dichter Verkehr mindestens 2 Minuten, braucht ihr länger, sagt der ADAC. In Gegenrichtung verliert ihr wegen 1 Kilometer Stau im Moment 3 Minuten. Länger dauert es auch auf der B508. Erstmal an der Ortsgrenze Ferndorf-Kredenbach an der Baustelle. Da steht ihr in beide Richtungen und verliert etwa 3 Minuten. Aber auch dann in Hilchenbach auf der B508 eine neue Baustelle. Und auch dort gibt es Zeitverlust von etwa 3 Minuten. Dann diese Radarkontrollen, Landstraße zwischen Herzhausen und der Allenbacher Höhe in beide Richtungen. In Siegen an der Siemensstraße Richtung Brüderweg, Achenbacher Furt bergab. Landstraße Netfendeutz in beide Richtungen auf der Freudenberger Wilhelmshöhe an der Siegener Straße in Richtung Lindenberg und Bad Berleburg-Stöppelsweg ebenfalls in beide Richtungen.
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0: Männers für diesen Mittwochabend.
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0: Ja, der Deutsche Fußballbund sucht nach dem frühen Aus irgendwie nach einer geeigneten Lösung. Was soll man nun tun? Trennung von Jule Nagelsmann. Lassen wir ihn doch weitermachen. Ne? Fans, muss man sagen, haben derweil schon längst entschieden. Die wollen einen neuen Trainer. Ich glaube, das ist unschwer zu erkennen. Ralf Bosse aus unserem WM-Studio. Haben die Fans denn recht? Brauchen wir einen neuen Trainer?
2: Klares Ja. Wir brauchen einen neuen Trainer. Julian Nagelsmann ist über 1000 Tage jetzt im Amt. Er hat dabei nie eine Stammelf formen können. Selten hat die deutsche Mannschaft überzeugt. Die Qualifikation gelang ja mit Ach und Krach im letzten Spiel. Es gab zwar ein 6:0 über Slowenien, aber hätte es keinen Sieg gegeben, wäre das Nationalteam gar nicht bei der WM dabei gewesen. Unter Nagelsmann stand zu selten der schnelle, moderne Angriffs- und Umschaltfußball im Mittelpunkt. Selten konnte Deutschland in den 37 Spielen unter Nagelsmann trotz 23 Siegen überzeugen. Die anderen Top-Nationen, die haben uns längst überholt.
0: Also muss ein neuer Bundestrainer her? Ich hätte auch schon eine Idee, wer.
3: Jürgen Klopp kann aus der Mannschaft alles rausholen. Er hat es auf jeden Fall besser gemacht als Nagelsmann. Gott sei, dass Nagelsmann geht und Klopp kommt.
4: Kloppo ist immer gut, er ist halt ein Fröhlicher. Er ist eigentlich viel zu fröhlich für uns Deutsche. Aber ja, er ist natürlich so der Notnagel. Alle halten sich daran fest, weil er macht es einfach.
0: So, wie ist es, Ralf? Macht's denn Kloppo?
2: Kloppo ist ja everybody.
4: Natürlich so der Notnagel. Alle halten sich daran

0: Will ich mal hoffen.
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1: Mit José Nachsiandi. Guten Abend. Sollen deutsche Soldaten dabei helfen, die Straße von Hormus zu sichern? Noch vor wenigen Wochen hatte die Bundesregierung einen solchen Einsatz zumindest angedeutet und vorbereitet. Heute ist Bundesverteidigungsminister Pistorius zurückgerudert. In Berlin sagte er, er rechne jetzt doch nicht mehr damit, dass die Marine zur Minenräumung in der Straße von Hormus eingesetzt wird. Die Einzelheiten hat Thorsten Ados.
2: Zwei Schiffe hat die Marine nach Djibouti geschickt, um für alle Fälle vorbereitet zu sein. Das Minenjagdboot Fulda und den Versorger Mosel. Pistorius stellt jetzt aber klar, die Schiffe werden dort nicht unendlich warten. Er hat heute bei einer Pressekonferenz betont, dass sie nicht bis zum Herbst dort bleiben werden. Die Regierung muss also schon bald entscheiden, ob die Schiffe wieder nach Hause kommen. Der Iran ist wenig begeistert von einem internationalen Minenräumeinsatz. Teheran hat den Plänen eine klare Absage erteilt. Dafür sei der Iran selbst zuständig, heißt es. Zwar gab es vor zwei Wochen ein Abkommen zwischen den USA und dem Iran für eine Waffenruhe, aber die wird von verschiedenen Seiten immer wieder gebrochen. Zurzeit ist die Durchfahrt durch die wichtige Handelsroute frei, aber erst einmal nur für 60 Tage. Für die Zeit danach droht der Iran mit Gebühren, was die USA wiederum strikt ablehnen. Es bleibt also eine Zitterpartie auch für die weltweiten Energiepreise.
1: Und diese Themen waren an diesem Mittwoch auch noch wichtig. Knapp vier Jahre nach den Anschlägen auf die Nord Stream Pipelines hat die Bundesanwaltschaft einen ersten Tatverdächtigen angeklagt. Es soll sich um den mutmaßlichen Drahtzieher handeln. Bei der Sabotageaktion waren die Leitungen für den Transport von russischem Gas nach Deutschland durch Sprengsätze schwer beschädigt worden. Die Spitzen von Union und SPD sitzen zur Stunde zu den vielleicht entscheidenden Beratungen über ein Reformpaket zusammen. Dabei soll es unter anderem um Steuerentlastungen für kleine und mittlere Einkommen gehen. Auch über die Rente, Gesundheit und Pflege soll gesprochen werden. Wer Billigwaren außerhalb der EU bestellt, zahlt künftig Zoll. Bislang galt eine Ausnahme für Lieferungen mit einem Wert von unter 150 Euro. Diese Regelung ist seit heute zu Ende. Pro Warengruppe in der Sendung werden pauschal 3 Euro berechnet. Bundestrainer Nagelsmann ist nach dem Aus bei der Fußball-WM kommentarlos nach Deutschland zurückgekehrt. Am Flughafen München verließ er das Gebäude durch einen Hinterausgang an einem Dutzend Journalisten vorbei. Fans waren nicht gekommen. In NRW gibt es einen deutlichen Geburtenrückgang. Frauen in NRW haben im vergangenen Jahr im Schnitt so wenige Kinder auf die Welt gebracht wie schon lange nicht mehr. Im Schnitt waren es 1,34 Kinder pro Frau. Das letzte Mal gab es eine so niedrige Zahl vor 30 Jahren. Schaut man sich die Zahlen genauer an, schwanken sie innerhalb NRWs. Am meisten Kinder pro Frau werden in Gelsenkirchen geboren, am wenigsten in Düsseldorf. Und das waren die Nachrichten mit José Nachsiandi.
3: Das Wetter. Aktuell liegen wir etwa so bei 25 Grad in Nordrhein-Westfalen. In den meisten Teilen ist es trocken. In der Nacht bleibt es ebenfalls entspannt. Tiefstwerte um die 11 Grad. Morgen, ja, am Donnerstag wird es ein bisschen wilder. Es wird wolkiger. Im Tagesverlauf zieht auch ein bisschen Regen durch. Dazu gibt es maximal 27 Grad.
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3: Hier kommt alles ab einer Viertelstunde Zeitverlust. Die A2 Hannover Richtung Dortmund zwischen Beckum und Hamm-Untrop 3 Kilometer, 20 Minuten. A4 Aachen Richtung Köln zwischen Langerwehe und Elsdorf 8 Kilometer, eine Stunde braucht ihr da länger. Die A4 Köln Richtung Aachen zwischen Kreuzkerpen und Düren 4 Kilometer, dauert nochmal eine gute Stunde. Und die A43 Recklinghausen Richtung Münster zwischen Haltern und Dülmen 2 Kilometer, da dauert es 30 Minuten länger. Euch allen unterwegs eine gute und sichere Fahrt.
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3: Schönen Mittwochabend euch. Hier ist Leo Arregi nach der völlig kranken Hitzewelle letzte Woche. Oh, ich habe es nicht ausgehalten. Jetzt wirklich angenehme sommerliche Temperaturen. Leute, lasst uns das ein bisschen genießen mit sommerlicher Musik.

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3: Also die Sprache meiner Frau, als sie nach Deutschland kam, sie spricht sehr gut Deutsch, aber sie hadert immer noch manchmal mit ein paar deutschen Begriffen und sie produziert Versprecher, die sind zum Wegschreien. Zum Beispiel hat sie mir letztens völlig überzeugend erzählt, ich bin immer so durcheinander, ich kann mich überhaupt nicht konzentrieren. Ich glaube, ich habe ADAC. Ich sage, Schatz, das wäre aber gut, dann wären wir wenigstens abgeholt im Notfall. Oder sie hat mir völlig überzeugt erzählt, dass ihre Freunde, als sie Kolumbien verlassen hat, damals alle für sie eine große Abschiebungsparty gegeben haben. Ich habe gesagt, wenn das in deutscher Politik so weitergeht, kriegst du noch eine.
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1: Und beim Storm Chasing geht es eigentlich darum, nicht direkt von dem Gewitter getroffen zu werden, aber auf jeden Fall nah genug dran zu sein, um die ganzen Formationen zu sehen und das zu erleben.
2: Ja, andersrum wäre auch irgendwie blöd. Ne? Da würde das ganze Hobby gar keinen Sinn machen.
3: Nichts mehr sehen und getroffen werden, wäre doof.
2: Wäre echt blöd. Deswegen sind wir froh, dass die beiden hier, unsere Storm Chaser, heute Morgen uns richtig mitgenommen haben in das Thema. Alexander Fuhr zum Beispiel, der eine. Und dann haben wir noch gehört
3: André Frank, der auch immer mit dabei ist und draußen fotografiert. Ihr könnt gerne mal das komplette Interview noch nachhören, beziehungsweise den Beitrag bei uns auf radiosiegen.de im Studioblog. Es sind wirklich richtige Nerds, aber das Hobby ist sehr spannend.
2: Man merkt das auch richtig, als die erzählt haben. Und dieses Wissenschaftliche, das hatten wir heute Morgen noch mal ein bisschen drin, und zwar bei der Kiga Waldpilz. Die wollten auch auf Entdeckerreise gehen heute.
4: Wir wollen heute mit der Schlauchkamera in ein Mäuseloch reingucken. Wir wollen Tiere sehen.
3: Ja, wir machen ja immer mittwochs mit denen das Wetter, dann erzählen sie uns ein bisschen was drumherum. Heute waren sie auf jeden Fall froh, dass es nicht allzu heiß wird und eben diese Entdeckerreise haben sie vor sich. Ich hoffe, dass sie sich nochmal melden und sagen, wie es denn war mit dem Mäuseloch und was sie da gesehen haben.
2: Vielleicht hört ihr das dann morgen wieder zwischen 6 und 10 bei uns beiden. Ich bin Paul Wald.
3: Und ich bin Florian Robens. Tschüss und bis morgen.
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So, während alle natürlich um Jürgen Klopp herumschwirren und sagen, Klopp, du musst endlich Bundestrainer werden, hat Ex-DFB-Nationalspieler Mats Hummels eine andere Idee. Er hat jetzt mal Pep Guardiola in den Ring geworfen. Ja, warum denn auch nicht? Hier ist Leo Arrigi. Schönen Montag.

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0: Temu, Shein, AliExpress. Vielleicht habt ihr da auch schon mal bestellt. Produkte aus Fernost und dann auch noch zum Teil sehr, sehr günstig. Ändert sich allerdings ab heute. Da fällt nämlich die Zollfreigrenze von 150 Euro für Käufe in Nicht-EU-Ländern. Mein Gott, also auch beim Shoppen auf Temu, Shein, AliExpress und anderen asiatischen Verkaufsplattformen. Das bedeutet, die früheren Billigprodukte könnten jetzt deutlich teurer werden. Thorsten Ortmann aus dem News-Team. Welche Zollgebühren werden denn jetzt ganz genau ab heute erhoben?
1: Ja, es werden jetzt auch Zölle für Bestellungen unter 150 Euro fällig. Und zwar 3 Euro Zoll pro Warengruppe. Beispiel. Sind in der Bestellung 4 Paar Socken, dann würden einmalig 3 Euro erhoben. Enthält die Sendung jedoch 4 Paar Socken, ein Plüschtier und vielleicht noch ein Ladekabel, dann würden halt 9 Euro fällig. Zusätzlich muss man auch noch die Mehrwertsteuer in Höhe von 19 bzw. 7% abführen. Das Problem, bei vielen Plattformen werden die Zollgebühren nicht extra ausgewiesen, sagt Ivona Husemann von der Verbraucherzentrale.
2: Wenn man jetzt im Nicht-EU-Ausland bestellt und man sieht diesen Hinweis, Zölle und Gebühren können hinzukommen, dann kauft man so ein bisschen die Katze im Sack. Am Ende wird es teurer, aber wie hoch das ist, das muss man selber versuchen beim Zoll rauszufinden.
1: Also da sollte man beim Warenkorb-Checkout genau hingucken, ob die Zollgebühren angegeben sind oder nicht.
0: Muss ich mich denn um die Zollabgaben selbst kümmern?
1: Ja, das hängt vom Händler ab. Viele große Plattformen nutzen bereits das sogenannte IOS-Verfahren. Dabei werden Steuern und Abgaben direkt beim Kauf berechnet und abgeführt. Der angezeigte Preis ist dann auch der Endpreis. Ist das nicht so, dann kann es aber sein, dass plötzlich der DHL-Bote die Zollgebühren kassiert und das kostet dann nochmal.
2: Die Transportunternehmen, wenn die die Verzollung übernehmen, dann nehmen die eine Pauschale für ihre Dienstleistung. Das liegt so bei 6 bis 8 Euro, je nach Anbieter. Und eben das wird dann im Zweifel auch noch oben drauf geschlagen.
1: Ja, und jetzt wird es spannend, wie Temu und Co. auf die neuen Zölle reagieren. Branchenkenner, die vermuten, dass die Portale die zusätzlichen Kosten selbst übernehmen, Preise vielleicht auch neu kalkulieren oder vielleicht auch die Waren verstärkt aus europäischen Ländern verschicken. Dann fallen nämlich keine Zollgebühren an.
0: Ab heute fällt die Zollfreigrenze von 150 Euro für Käufe in Nicht-EU-Ländern, also auch beim Shoppen auf Temu, Shein, AliExpress und anderen asiatischen Verkaufsplattformen. Ihr müsst 3 Euro Zoll pro Warengruppe zahlen. Thorsten Ortmann war das mit den Infos. Vielen Dank dir.
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0: Das ist Roxette.

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1: Ich bin Thomas Bleskin. Die Spitzen von Union und SPD beraten im Koalitionsausschuss über ein umfassendes Reformpaket. Im Mittelpunkt stehen unter anderem eine Reform der Einkommensteuer sowie Änderungen bei den Sozialsystemen und am Arbeitsmarkt. Kanzler Merz zeigte sich vor Beginn der Beratungen zuversichtlich. Ziel sei es, den privaten Konsum zu stärken und Investitionen der Wirtschaft anzukurbeln. Ergebnisse werden für morgen erwartet. Die Spritpreise sind mit dem Ende des Tankrabatts stark gestiegen. Superbenzin der Sorte E10 etwa war am Morgen gut 13 Cent teurer als gestern zur gleichen Zeit. Bei Diesel fiel der Anstieg mit gut 15 Cent sogar noch stärker aus. Der befürchtete Rekordsprung zur Mittagszeit ist aber ausgeblieben.
2: Aktuell müssen sich die Autofahrer also erstmal wieder auf Preise über 2 Euro pro Liter einstellen. Geblieben ist auf jeden Fall die 12-Uhr-Regel, also nur eine Erhöhung pro Tag. Super E10 etwa kostete danach heute im Schnitt 2,15 Euro, Diesel 2,11 Euro. Dieser Sprung war noch halbwegs moderat. Allerdings hatten viele Tankstellen den Wegfall des Steuerrabatts wohl schon vorher eingepreist. Laut ADAC waren die Preise schon gestern ziemlich hoch, weil kaum noch gesenkt wurde. Und das, obwohl noch steuerlich günstiger Sprit in den Tanks war. Thomas Brock, Nachrichtenredaktion.
1: Erneuerbare Energien haben in Deutschland so viel Strom geliefert wie nie zuvor in einem ersten Halbjahr. Nach Hochrechnungen des Bundesverbands der Energie- und Wasserwirtschaft deckten Windkraft, Solarenergie und andere erneuerbare Quellen 58% des Stromverbrauchs.
3: Vor allem die Stromerzeugung aus Wind und Sonne hat im ersten Halbjahr kräftig zugelegt. Das lag vor allem wohl daran, dass einfach mehr Wind wehte als im ersten Halbjahr 2025. Und es regnete weniger. Das begünstigte die Stromerzeugung aus Sonnenenergie neben dem stetigen Ausbau von Photovoltaikanlagen. Aus Wasserkraft wurde dagegen im ersten Halbjahr etwas weniger Strom erzeugt. Das gesetzliche Ziel liegt allerdings noch ein Stück weit entfernt. Bis zum Jahr 2030 soll in Deutschland 80% des Bruttostromverbrauchs aus erneuerbaren Energien stammen. Onni Tochau, Berlin.
1: Etwa 30% der 25-Jährigen in Deutschland haben im vergangenen Jahr noch bei ihren Eltern gewohnt. Damit sei der Anteil etwas höher gewesen als in den Jahren davor, teilte das Statistische Bundesamt mit. Söhne leben demnach deutlich länger zu Hause als Töchter. Bei den Männern waren 36% mit 25 Jahren noch nicht ausgezogen, bei den Frauen waren es nur 23%.
4: Das Wetter.
5: Heute Abend bleibt's in NRW größtenteils trocken und ruhig. Auch in der Nacht bleibt das ähnlich. Später kühlt's nur ein bisschen runter auf etwa 11 Grad. Am Donnerstagmorgen wird's dann wechselhafter. Wir kriegen mehr Wolken. Im Tagesverlauf auch Regen und kurze Schauer. Dazu maximal 23 bis 27 Grad.
4: NRW Verkehr.
5: Mit der A2 Dortmund Richtung Hannover. Zwischen Böhnen und Hamm 1 Kilometer. Eine Viertelstunde dauert's länger. A2 Hannover Richtung Dortmund. Zwischen Oelde und Hamm-Untrop 5 Kilometer, 25 Minuten nach einem Unfall. A4 Aachen Richtung Köln, zwischen Düren und Elsdorf 9 Kilometer eine Stunde. Dann die A4 Köln Richtung Aachen, zwischen Kreuzkerpen und Merzenich 10 Kilometer Stau, dauert auch eine Stunde länger. A46 Düsseldorf Richtung Wuppertal, zwischen Wuppertal-Varresbeck und Wuppertal-Elberfeld 1 Kilometer, halbe Stunde obendrauf. Und die A52 noch Düsseldorf Richtung Essen, zwischen Ratingen und Tiefenbruch 2 Kilometer 20 Minuten. Euch allen unterwegs eine gute und sichere Fahrt.
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5: Ich weiß gar nicht, ob ihr es mitbekommen habt, aber die FIFA hat jetzt eine neue Regel eingeführt. Bei den Matches der Weltmeisterschaft zum Beispiel dürfen keine roten und grünen Trikots mehr getragen werden. Der Grund dafür, klar, es gibt ja viele Menschen auf der Welt, die eine Rot-Grün-Schwäche haben. Und man möchte quasi auch die inkludieren, dass sie dann auch vernünftig Fußball gucken, ohne sich fragen zu müssen, welche Mannschaft hat denn da jetzt eigentlich gerade den Ball? FIFA und Inklusion. Ja, das klingt gut. Marc Forster für diesen Montagabend übermorgen. Ich bin Leo Arrigi.

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0: Kygo, Khalid und Griffin hier für diesen Donnerstagabend. Save my love. Ach ja, wir sind nicht mehr ganz so in WM-Stimmung in Deutschland, nachdem die deutsche Nationalmannschaft rausgeflogen ist. Aber trotzdem, die Fußball-WM in den USA, Mexiko und Kanada läuft ja noch. Und ich öffne gerne in meinen Sendungen immer den Glückskeks des Tages. Das machen wir auch heute. Und die haben in der WM-Zeit immer eine Fußballbedeutung. Heute steht drin, aber jetzt beugen, damit ich auch lesen kann, was da steht. Der VAR sieht viel, aber dein Potenzial sieht er nicht mal komplett.
1: Wow.
0: Also ich muss sagen, ja okay, von mir aus cooler Spruch. Wobei so richtig Sinn macht er doch nicht, oder? Warum sollte denn der VAR jetzt unser Potenzial sehen? Aber wir nehmen es einfach mal mit und sagen, das stimmt. Wir haben sehr viel Potenzial und das ist einfach so eine positive Energie, die nehmen wir mit in diesen Abend.
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Das ist ja gar nicht mehr so lange hin. Dann heiratet Taylor Swift den Footballstar Travis Kelce in New York. Am 3. Juli 2026 soll es soweit sein. Und da haben sie sich was ganz Besonderes überlegt. Madison Square Garden, da wollen sie heiraten. Das ist ja so eine Event-Arena in Brooklyn. Und nicht nur, dass man jetzt in einer Event-Arena heiratet, nein, da soll auch wohl noch eine lebensgroße Märchenstadt, so ein Märchenschloss gebaut werden. Warum denn auch nicht? Bei der Musik, Taylor, niemand kann es dir verübeln. Ich bin Leo Arigi, einen schönen Abend euch.

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0: Ich meine, wer ist schon wirklich 6 Wochen am Stück unterwegs? Deswegen wollen wir doch mal gucken, dass wir hier in NRW vielleicht irgendwie uns eine gute Zeit machen können. Wir stellen euch deshalb in dieser Woche ganz besonders schöne, große oder außergewöhnliche Seen in NRW vor. Claudia Löhr, Kollegin, war am Otto-Meigler-See.
3: Stehe hier an einem wunderschönen, wirklich sehr, sehr breiten Sandstrand. Ich ziehe mal die Schuhe aus. Es ist Mallorca-Feeling hier. Ein paar Kinder touren hier schon herum. Das ist die große Attraktion, die Wasserrutsche, ganz neu in diesem Jahr.
4: Ja, die ist richtig cool, die Rutsche. Man kann so mit den Knien und dann Saltos machen und alles.
5: Ich finde auch noch hier schön, dass es hier einen Spielplatz für kleine Kinder gibt, dass man hier auch was zu essen kaufen kann, falls man Hunger hat.
3: Das hier sieht auf jeden Fall sehr nobel aus, der Beach Club am Otto-Meigler-See. Sehr gepflegt hier unter Palmen. Das ist echt Karibik-Feeling. Hier unten am Wasser stehen direkt die Liegen, also kannst quasi deinen Drink genießen und die Füße dabei ins Wasser halten. Wunderschön, da gehe ich mal an die Bar. Was gibt's denn hier alles Tolles? Also es sieht ja fantastisch aus.
6: Also wir haben von Getränken, Aperitifs, Longdrinks oder auch die nicht alkoholischen. Wir haben Eis, wir haben Kaffee, eigentlich alles, was das Herz begehrt.
3: Und hier abends, ich glaube nach Feierabend wird hier auch ganz gerne mal gechillt.
6: Genau, einmal im Monat machen wir eine After-Work-Party, das ist immer der Donnerstag. Da haben wir dann auch den Geigenspieler da, haben gute Musik. Und die Leute haben einfach nur gute Laune.
3: Also ihr habt es gehört, hier viele kommen auch nach Feierabend hier hin und genießen den Sonnenuntergang bei einem leckeren Getränk. Insgesamt fühlt sich das hier wirklich alles 100% nach Urlaub an. Ein wunderschöner Ort. Erwachsene zahlen 6,50 Euro fürs Tagesticket, Kinder bis 13 3,50 Euro. Am Eingang bekommt ihr einen Wertebon, den könnt ihr am Beach in 6,50 Euro fürs Tagesticket,

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1: Ich bin Thomas Pleskin. Im Kanzleramt in Berlin läuft der mit Spannung erwartete Koalitionsausschuss. Die Spitzen von Union und SPD wollen die Weichen für gleich mehrere größere Reformen stellen.
2: Auf dem Tisch liegt eine Reform der Einkommensteuer. Kleine und mittlere Einkommen zu entlasten, ist das Vorhaben. Streit gibt es zwischen SPD und CDU/CSU noch darüber, wie es finanziert werden soll. Über einen höheren Spitzensteuersatz etwa? Harter Widerstand von der Union. Ein weiteres kritisches Thema. Soll es statt einer Höchstarbeitszeit pro Tag künftig eher eine pro Woche geben? Vergleichsweise einfach dürfte es dem Koalitionsausschuss fallen, sich auf eine Rentenreform zu einigen. Lea Matschulat, Berlin.
1: Mit dem Ende des Tankrabatts sind die Spritpreise deutlich über die 2-Euro-Marke gestiegen. Nach der heutigen Mittagserhöhung kostete ein Liter Super E10 im bundesweiten Durchschnitt 2,15 Euro, Diesel 2,11 Euro, wie der ADAC mitteilte. Der Automobilclub und die Monopolkommission kritisieren, dass die Mineralölkonzerne die Preise schon vor dem Auslaufen des Tankrabatts kräftig angehoben hätten. Ein großer Teil der Entlastung sei zuletzt nicht mehr bei den Autofahrern angekommen. Noch nie waren die Ozeane in einem Juni so warm wie in diesem Jahr. Die Oberflächentemperatur der Weltmeere hat zum Sommerbeginn einen neuen Rekord erreicht. Das haben die Experten des EU-Klimadienstes Copernicus gemessen.
3: Etwa 21 Grad Wassertemperatur haben die Experten gemessen. Die Adria, das Mittelmeer, wird sich in diesem Sommer für viele Urlauber wohl anfühlen wie eine Badewanne. Zumal in den kommenden Monaten wohl weitere Rekorde gebrochen werden. Grund für die Erwärmung sei der Klimawandel und das Klimaphänomen El Niño, so die Fachleute. Und das bedeutet auch, möglicherweise wird es häufiger Starkregen geben, Sturm und Überschwemmungen. Claudia Wächter, Nachrichtenredaktion.
1: Im Fall der Anschläge auf die Nord Stream Gaspipelines aus dem Jahr 2022 ist erstmals Anklage gegen einen der mutmaßlichen Beteiligten erhoben worden. Nach Medienberichten wirft die Bundesanwaltschaft dem Ukrainer Serhiy K. unter anderem das Herbeiführen einer Sprengstoffexplosion und die Zerstörung von Bauwerken vor. Das Hanseatische Oberlandesgericht in Hamburg muss nun über die Zulassung der Anklage und die Eröffnung eines Prozesses entscheiden. Und zum Fußball. England hat bei der WM das Achtelfinale erreicht. Die Mannschaft von Trainer Thomas Tuchel gewann gegen die Demokratische Republik Kongo mit 2:1.
4: Das Wetter. Heute Abend bleibt das Wetter bei uns in Nordrhein-Westfalen ruhig und überwiegend trocken. In der Nacht bleibt es ganz ähnlich, bei Tiefstwerten um die 11 Grad. Der Donnerstag dann etwas wilder, viele Wolken, Regen im Tagesverlauf und zwischendurch kurze Schauer. Höchstwerte 23 bis 27 Grad.
5: NRW Verkehr.
4: A1 Münster Richtung Köln zwischen Kreuz Dortmund-Unna und Westhofener Kreuz 3 Kilometer 24 Minuten. Dann die A4 Köln Richtung Aachen zwischen Elsdorf und Märzenich 4 Kilometer, dauert eine Stunde länger. Und die A44 Dortmund Richtung Kassel zwischen Erwitte-Anröchte und Büren 5 Kilometer 25 Minuten. Euch allen unterwegs eine gute und sichere Fahrt.
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4: Hier ist Leo Aregi an diesem Mittwochabend. Ja, Kanada 2027 mit dabei beim Eurovision Song Contest. Na gut, da werden die Grenzen von Europa nochmal so ein bisschen weiter gedeutet. Aber warum nicht? Sie wollen eben auch auf der größten Musikbühne der Welt stehen und da ihre Songs performen. Die USA ja noch nicht dabei. Ich meine, vielleicht ändert sich das noch. Könnte ja sein.

0: Ja, heute hieß es Abschied nehmen vom Tankrabatt. Seit 12 Uhr heute ist er Geschichte. Er war uns wochenlang ein treuer Begleiter, hat uns das Leben ein bisschen erleichtert. Mit 16,7 Cent Rabatt auf den Spritpreis. Keine Ahnung, vielleicht konnte man dafür im Biergarten Bier mehr bei den Deutschlandspielen sich reindübeln. Aber wir lassen das, ein unerfreuliches Thema reicht. Und das ist einfach die Einstellung dieses Tankrabatts. Bis 12 Uhr konnte man ja heute noch ordentlich was mitnehmen. Erst dann durften die Mineralölfirmen die Preise wieder auf den normalen Preis hochhauen. Thorsten Ortmann war für uns heute an der Tankstelle. Thorsten, da war bestimmt richtig was los, oder?
1: Ja, den ganzen Vormittag über gab es Dauerbetrieb an jeder Zapfsäule und auch schon an den Tagen davor.
2: Ich habe den extra noch mitgenommen. Gestern war es mir einfach zu voll. Die standen ja bis beide Seiten auf der Straße.
1: Nehmen Sie den Tankrabatt noch schnell mit?
3: Auf jeden Fall. Wurde mir extra so weitergegeben, dass ich noch tanken muss.
1: Wer hat Ihnen das gesagt?
3: Mein Vater.
1: Nach 12 Uhr ist es dann schlagartig ruhig geworden. Wer dann auf die Preistafel geguckt hat, der brauchte starke Nerven. E10 ist um 25 Cent raufgeschossen und Diesel um 29 Cent, also deutlich mehr als die 16,7 Tankrabatt.
0: Zuletzt sind die Preise erstmal wieder kräftig gestiegen. Wie geht's denn weiter?
1: Ja, viele Experten glauben, dass die Preise erstmal oben bleiben, denn die Lage an der Straße von Hormuz bleibt instabil. Aber viele Autofahrende glauben auch, dass die Mineralölfirmen stärker an der Preisschraube gedreht haben als nötig.
4: Absolute Abzocke, ganz ehrlich. Schon bevor es angekündigt wurde, dass der Tankrabatt endet, sage ich mal, am 1. Juli, gingen die Preise auf einmal hoch.
1: Auch die zuständige Monopolkommission kritisiert die Preissteigerung der vergangenen Tage. Tankstellenpächter Holger Koch hofft derweil, dass die Preise bald wieder runtergehen, damit auch die Anfeindungen gegen ihn und sein Team aufhören. Denn die Mineralölkonzerne bestimmen die Preise und nicht die Tankstellenpächter.
5: Abzocker wurden beschimpft. Also das war teilweise was schon wirklich nicht so schön gewesen. Aber die sind da Gott sei Dank geschult drauf. Ich habe gute Leute, die wissen damit umzugehen. Ich wünsche für uns alle, dass wir bald normale Preise auch wieder weit unter 2 Euro haben. Das würde ich mir sehr wünschen für alle, ja.
0: Seit 12 Uhr ist der Tankrabattgeschichte, wird nicht verlängert. Thorsten Ortmann, war das mit den Infos? Danke dir.
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0: Das ist James Blunt für diesen Mittwochabend. 1975.

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1: Teddy Swims ist wirklich ein großartiger Künstler und Sänger, Mr. Know-It-All, so heißt seine aktuelle Single. Ist auch gerade auf Nordamerika-Tournee und braucht für diese Tournee ein ganz bestimmtes Bühnenlicht. So häufig, dass es jetzt in Nordamerika ausverkauft ist.
2: Ja,
1: so kann es kommen, aber ich meine, die Show ist ja echt genial. Ich bin Leo Aregi, schönen Mittwoch euch.

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4: Ja, nee, ist klar.
5: Leute, Leute, Leute, ey, was eine Aktion letzten Freitag. Ich hatte bei Instagram und Facebook ein kleines Reel gepostet mit dem Thema, hier sterben Erben, das letzte Hemd hat keine Taschen und wer mit Schulden stirbt, hat Plus gemacht und so weiter. Ey, eine Welle darauf, 1,5 Millionen Views, hunderte Kommentare, fast alle lustig. Hier, mein Freund Johann Buchholz aus Emmen hat mir mal gesagt, in Ostfriesland heißt das beim Erben, wenn sich's ausgeht bis zum End, ist das Beste Testament. Fand ich immer schon gut, solche Sprüche dazu. Aber die Kommentare auf meiner Seite, die hatten es aber in sich, ey. Pass auf hier, einer, der am meisten dabei war, dein letztes Auto ist immer ein Kombi. Das fand ich richtig gut. Oder hier Nick Draxel aus Stuttgart schrieb, der letzte Scheck soll platzen. Fand ich so gut. Die besten Trauergäste sind Gläubiger, ist so. Oder wie meine Oma gesagt hat, es gibt nichts Traurigeres, als mit dem vollen Konto zu sterben. Ja, und Leute, es ist doch so, denkt dran. Wir sind alle nur Gast auf Erden. Das Leben ist zu kurz für ein langes Gesicht. Ja, und letzte Woche schon gesagt, im Himmel gibt's kein Bier, drum trinken wir es hier.
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1: Ich bin Katrin Müller. Im Kanzleramt in Berlin läuft der mit Spannung erwartete Koalitionsausschuss. Die Spitzen von Union und SPD wollen die Weichen für gleich mehrere größere Reformen stellen.
2: Auf dem Tisch liegt eine Reform der Einkommensteuer. Kleine und mittlere Einkommen zu entlasten, ist das Vorhaben. Streit gibt es zwischen SPD und CDU/CSU noch darüber, wie es finanziert werden soll. Über einen höheren Spitzensteuersatz etwa? Harter Widerstand von der Union. Ein weiteres kritisches Thema. Soll es statt einer Höchstarbeitszeit pro Tag künftig eher eine pro Woche geben? Vergleichsweise einfach dürfte es dem Koalitionsausschuss fallen, sich auf eine Rentenreform zu einigen. Aus Berlin, Lea Matschulat.
1: Nach dem Ende des Tankrabatts sind die Spritpreise stark gestiegen. Nach dem typischen Mittagssprung stiegen die Preise für E10 im bundesweiten Durchschnitt auf 2,15 Euro pro Liter an, bei Diesel auf 2,11 Euro. Der Steuerrabatt in Höhe von etwa 17 Cent pro Liter war zum 1. Juli ausgelaufen. Der ADAC und die Monopolkommission werfen den Mineralölkonzernen vor, das Ende des Tankrabatts schon vor dessen Auslaufen in die Preise eingerechnet zu haben. Die Bundesanwaltschaft hat in Hamburg Anklage gegen einen mutmaßlichen Drahtzieher der Nord Stream-Anschläge im September 2022 erhoben. Das bestätigte die Kanzlei des angeklagten Ukrainers.
3: Die Bundesanwaltschaft wirft dem Mann laut Medienberichten Kriegsverbrechen, das Herbeiführen einer Sprengstoffexplosion und die Zerstörung von Bauwerken vor. Der Ukrainer war im vergangenen Jahr im Italienurlaub gefasst worden. Er wehrte sich monatelang gegen die Auslieferung nach Deutschland. Im November wurde er dann aber überstellt. Hier ist man überzeugt, dass der Mann die Operation damals in der Ostsee koordiniert hat. Dabei waren die beiden Nord Stream Pipelines so sehr beschädigt worden, dass kein Gas mehr durchgeleitet werden konnte. Thomas Brock, Nachrichtenredaktion.
1: Zum Fußball. England hat bei der Weltmeisterschaft mit Mühe das Achtelfinale erreicht. Die Mannschaft von Trainer Thomas Tuchel gewann gegen die Demokratische Republik Kongo nach einem frühen Rückstand mit 2:1. Matchwinner war Harry Kane, der mit 2 Treffern in der Schlussviertelstunde die Partie drehte. Im Achtelfinale trifft England nun auf Co-Gastgeber Mexiko.
4: Das Wetter.
5: Der Abend verläuft in NRW eher entspannt. Es bleibt meistens trocken und auch die Nacht bringt keine großen Wetterveränderungen. Tiefstwerte liegen bei rund 11 Grad. Morgen am Donnerstag, da ziehen dann durchaus mehr Wolken. Über uns, dazu gibt es zeitweise Regen, auch kurze Schauer. Temperaturen steigen auf bis zu 27 Grad.
6: NRW Verkehr.
5: A1 Münster Richtung Köln zwischen Kreuz Dortmund-Unna und Westhofener Kreuz 2 Kilometer, Viertelstunde. Und A31 Oberhausen Richtung Gronau zwischen Borken und Gescher-Coesfeld 1 Kilometer, 22 Minuten. Euch allen unterwegs eine gute und sichere Fahrt.
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5: Wir schwirren hier gemeinsam durch diesen Mittwochabend mit wirklich angenehmen Temperaturen draußen. Grundsätzlich ja sehr angenehmes Wetter und angenehmer Musik von Alex Warren. Ordinary spiele ich uns jetzt. Mein Name ist Leo Arigi.

0: Elton John, Circle of Life. Für diesen Mittwochabend.
1: Gibt es einen Namen, um euch alle anzusprechen?
2: Minions.
0: Sie haben einen gelben Kopf, der wie eine Kapsel aussieht. Ja, meistens tragen sie blaue Latzhosen und sprechen so eine Art Kauderwelsch. Die Minions sind zurück im Kino. Filmexperte Jörg Albrecht.
3: Ja, siebter Auftritt der Chaos-Truppe im mittlerweile dritten eigenen Film mit dem Titel Minions and Monsters. Und die Fans der Minions, die scheinen ganz heiß darauf zu sein. Denn, und das gab's noch nie, allein mit den Previews am Wochenende und 150.000 verkauften Tickets haben die Minions die Nummer 1 der deutschen Kinocharts erobert.
1: Wunderbar, wunderbar.
0: So, jetzt will ich mal wissen, ob ich da gerade richtig gehört. Spielt im neuen Minions-Film auch Christoph Waltz mit?
3: Deine Lauscher funktionieren. Christoph Waltz spielt einen Regisseur, der im Hollywood der 1920er Jahre auf die Minions trifft und mit ihnen Großes vorhat.
1: Also, Minions, mein Name ist Max. Ich möchte mit euch arbeiten. Wir sollten Filme drehen.
2: Filme?
3: Nicht irgendein Film, sondern natürlich ein Horrorstreifen. Klar, dass der Plan nicht so aufgeht, wie sich Max das gedacht hat. Was aber komplett aufgeht, das ist dieser Film, der vollgestopft ist mit Filmzitaten der frühen Hollywood-Ära. Und so haben die Erwachsenen diesmal mindestens genauso viel Spaß an den Minions wie die Kids. Ich würde mich sogar dazu hinreißen lassen, dass Minions and Monsters der bislang beste Film der Reihe ist.
0: Okay, wow. So, du hast noch einen zweiten Film geguckt, der diese Woche in unsere Kinos kommt, The Piano Tuner.
3: Auch ein klasse Film mit dem britischen Shootingstar Leo Woodall in der Hauptrolle. Er ist Nicky, stimmt Klaviere und verfügt über das absolute Gehör. Während eines Jobs in einer Villa stößt auf eine Bande, die einen Safe knacken will.
4: Hallo? Wie lange brauchen Sie noch? Es ist laut.
5: So lange, wie wir brauchen. Es sei denn, du öffnest den Safe.
3: Und genau das wird Nicky machen. Er gerät auf die schiefe Bahn und wird damit alles aufs Spiel setzen. The Piano Tuner ist ein echtes Überraschungspaket. Dramatisch, spannend, witzig und auch noch romantisch. Kinoherz, was willst du mehr?
0: The Piano Tuner und Minions and Monsters zweimal also. Daumen hoch von Kinomann Jörg Albrecht.
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0: Das ist neue Musik von den Toten Hosen, nur nach vorn.

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Es fühlt sich irgendwie so an, als wäre der Song erst gestern rausgekommen, aber es ist schon fast 10 Jahre her. Auch irgendwie krass. Katy Perry mit Skip Marley, Chain to the Rhythm. Weiß noch, fand das Musikvideo damals ganz toll. Ich bin Leo Arigi.

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0: Ich weiß es gar nicht. Gibt es jetzt nach dem Aus für Deutschland eigentlich noch irgendwen, der die restlichen Spiele tippt?
1: Also, ich weiß nicht. Ich habe jetzt nicht mehr so die große Motivation. Aber vielleicht, es wäre eine Idee, einfach die KI für mich tippen zu lassen. Machen ja auch immer mehr. Der Kollege Stefan Rejek über das Tippen mit KI.
2: Am Institut für Künstliche Intelligenz der Ludwig-Maximilians-Universität in München. Boah, was ein Name, ey. Jedenfalls wird da gerade getestet, wie gut eine KI Fußballspiele tippen kann. Ja, und die wollen natürlich wissen, kann die KI vielleicht sogar mithalten mit diesen Kicktipp-Göttern, die jeder von uns kennt und jeder hasst, ja? Diese Leute, die still und heimlich mit dem Namen Schoki Hasi 3000 die Büro-Kicktipp-Tabelle anführen. Naja, jedenfalls, um zu schauen, wie die KI bei sowas performt, sind jetzt in diesem Testprojekt alle möglichen KIs in einer Tipprunde. Ja, richtig gehört, wie so ein digitaler Stammtisch mit den Allstars in Sachen KI. ChatGPT, Gemini, Grok, DeepSea, Cloud Opus, Cloud Fable, Mistralarge, Qwen. Ja, und am Ende des Tages wird eben geschaut, welche KI beim Tippen am besten abgeschnitten hat. Ist ja eine interessante Frage, aber noch viel wichtiger ist ja eigentlich, geben sich die KIs da eigentlich auch so mega lustige Tipprundennamen wie Biernot United oder FC Fehlprognose? Und noch was, wenn jetzt die KI für mich tippt und ich nichts mehr machen muss, was mache ich dann mit all meiner freien Zeit? Ich weiß, ich mache eine Tipprunde auf, in der wir tippen, welche KI am besten tippt. Ja, muss ich nur eben ChatGPT fragen, auf welche KI ich setzen soll. In dem Sinne, schöne Wärme euch noch, euer Schoki Hasi 3000.
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1: Ich bin Katrin Müller. Nach dem Ende des Tankrabatts sind die Spritpreise stark gestiegen. Nach dem typischen Mittagssprung stiegen die Preise für E10 im bundesweiten Durchschnitt auf 2,15 Euro pro Liter an, bei Diesel auf 2,11 Euro. Der Steuerrabatt in Höhe von etwa 17 Cent pro Liter war zum 1. Juli ausgelaufen. Der ADAC und die Monopolkommission werfen den Mineralölkonzernen vor, das Ende des Tankrabatts schon vor dessen Auslaufen in die Preise eingerechnet zu haben. Die Spitzen von Union und SPD sitzen im Koalitionsausschuss zusammen, der Entscheidungen über ein größeres Reformpaket herbeiführen soll. Zu den Verhandlungen trafen am Nachmittag unter anderem CSU-Chef Markus Söder und die SPD-Vorsitzenden Lars Klingbeil und Bärbel Baas im Kanzleramt ein. Kanzler und CDU-Chef Friedrich Merz hatte sich kurz zuvor optimistisch zu den Aussichten auf eine Verständigung geäußert.
2: Es geht jetzt vor allem darum, die Wettbewerbsfähigkeit unserer Wirtschaft wieder zu stärken. Wir müssen die Rahmenbedingungen verbessern. Dazu wird es Vorschläge geben zum Rückbau der Bürokratie. Es wird weitere Vorschläge geben zur Modernisierung unseres Staatswesens, zur Digitalisierung. Und wir werden auch über das Thema Steuern und Arbeitsmarkt sprechen. Das Ganze ist ein Prozess, der ist gut vorbereitet, aber noch nicht abgeschlossen.
1: Merz erwartet nach eigener Aussage einen wirklich großen Sprung nach vorn bei der Modernisierung des Landes. Mit zwei großen Gesetzesänderungen will die Bundesregierung die Bundeswehr stärken. Es geht um Änderungen im Reservistendienst und um den beschleunigten Bau militärischer Infrastruktur.
3: Die Bundeswehr braucht mehr Personal. Das betrifft die aktive Truppe, wo in den kommenden Jahren möglichst aufgestockt werden soll. Aber es soll auch mehr Reservisten geben. Deshalb sollen unter anderem Übungen verpflichtend werden. Bislang konnten die Reservisten selbst als auch ihre Arbeitgeber das ablehnen, wenn die Einladung der Bundeswehr kam. Außerdem soll deutlich mehr Geld in die Infrastruktur investiert werden, also für den Bau von Unterkünften, Munitionsdepots und Logistik für neue Waffensysteme. Wir brauchen schnellere Prozesse, und die schaffen wir, sagt Verteidigungsminister Pistorius. Thomas Brock, Berlin.
1: Zum Fußball. England hat bei der Weltmeisterschaft mit Mühe das Achtelfinale erreicht. Die Mannschaft von Trainer Thomas Tuchel gewann gegen die Demokratische Republik Kongo nach einem frühen Rückstand mit 2:1. Im Achtelfinale trifft England nun auf Co-Gastgeber Mexiko.
4: Das Wetter. In NRW bleibt es heute Abend weitgehend trocken, auch nachts bleibt es ruhig. Später gehen die Temperaturen zurück, minimal so 11 Grad sind drin. Am Donnerstag wird es dann unbeständiger, ja, zeitweise dichte Wolken, dazu auch Regen. Maximal gibt es morgen 27 Grad.
0: NRW Verkehr.
4: Alles frei, keine Staus in unserem Verkehrsmelder, kommt gut und sicher an.
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4: Ja, das DJ- und Produzentenduo Axwell und Ingrosso, die sind vielleicht gerade ein bisschen traurig. Immerhin ist gestern Schweden aus der Fußball-Weltmeisterschaft 2026 ausgeschieden. Die beiden kommen ja aus Schweden. Ach ja. Aber was vielleicht etwas Trost spenden dürfte, sie spielen aktuell ihre Residency im Ushuaia auf Ibiza, einem der größten und angesagtesten Clubs der Welt, gemeinsam noch mit Steve Angello. Die drei ergeben dann ja nicht Axwell, Ingrosso und Angello, sondern Swedish House Mafia. More than you know, ich bin Leo Arrighi.

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Dänemark war dieses Jahr gar nicht mit dabei bei der Fußball-Weltmeisterschaft 2026. Haben sie nicht geschafft, sich zu qualifizieren. Naja, Trost spendet vielleicht die Tatsache, dass Kato, DJ und Produzent aus Dänemark, dieses Jahr nochmal einen richtig fetten Hit gelandet hat mit einem Song, der schon über 10 Jahre alt ist. Turn the lights off, ich bin Leo Arigi.

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0: wirklich Sommer in Nordrhein-Westfalen, ohne dass wir gegrillt werden bei fast 40 Grad. Wir genießen es, glaube ich, alle im Moment. Da kann man sich auch mal wieder aus dem Haus trauen. Wir stellen euch deswegen in dieser Woche besonders schöne Badeseen bei uns vor. Ja, der eine mag vielleicht ein bisschen mehr Action, der andere eher mehr Ruhe. Wir checken, welcher See für euch genau der richtige ist. Einfach mal zuhören und dann werdet ihr schon auf euren Geschmack kommen. Claudia Löhr, die war am Otto-Meikeler-See in Hürth.
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1: Wo treffen wir uns?
3: An einem der schönsten und beliebtesten Badeseen im Rhein-Erft-Kreis am Otto-Meikler-See in Hürth.
1: Muss ich was bezahlen?
3: Ja, das kostet. Erwachsene zahlen 6,50 Euro pro Ticket. Kinder bis 13, 3,50 Euro. Kinder unter 3 kommen umsonst rein. Parkplatz nochmal 4 Euro kommen da oben drauf. Achtung, am Wochenende kann es da wirklich sehr, sehr voll sein.
2: Was können wir da machen?
4: Mit Kindern kann man hier schön auf die Hüpfburgen gehen. Wir haben eine Stand-Up-Paddling-Verleihstation. Wir haben ganz neu dieses Jahr eine Wasserrutsche.
5: Ja, die ist richtig cool, die Rutsche. Man kann so mit den Knien und dann Saltos machen und alles.
6: Beachvolleyball, gut essen, gut trinken, schön feiern. Ne? Hier ist ja einmal im Monat die After-Work-Party. Mega.
1: Kann ich meine Kids mitbringen?
5: Ja, wir wollen so ein bisschen auf dem See schwimmen und so. Am See finde ich am coolsten diese Rutsche da hinten. Die ist sehr cool.
7: Ich finde auch noch hier schön, dass es hier einen Spielplatz für kleine Kinder gibt, dass man hier auch was zu essen kaufen kann, falls man Hunger hat. Ja, und dass es sehr viel Spaß macht.
2: Treffen wir uns zum Essen oder nur für Drinks?
4: Natürlich beides. Drinks, Cocktails. Wenn man aber mal nur spazieren gehen möchte und nicht unbedingt ins Strandbad möchte, bietet sich die Seeterrasse an. Da gibt es sehr leckere Schnitzel, Burger und Salate.
2: Können wir da chillen?
4: Der Beachclub hat Style. Ja, da läuft schöne Ibiza-Hausmusik. Wir haben leckere Weine, leckere Cocktails. Und das ist ein bisschen was für das Szenepublikum. Und wenn man sich einfach mal einen schönen, entspannten Tag am See machen möchte mit Himmelbetten oder Komfortliegen.
1: Ist es ein Match?
6: Auf jeden Fall ein Match.
8: Ja, ein bisschen wie Urlaub. Ne? Ist halt ein toller Strand, tolles Wasser. Was will man mehr?
0: Claudia Löhr vom Otto-Meikler-See in Hürth. Das ist neue Musik von Taylor Swift. I knew it, I knew you. Ich bin Leo Arecki.

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1: Ich bin Katrin Müller. Die Spitzen von Union und SPD haben nach 7,5 Stunden ihre Beratungen über das Reformpaket im Koalitionsausschuss am späten Abend beendet. Das wurde aus Teilnehmerkreisen bestätigt. Über die Ergebnisse wurde zunächst nichts bekannt. Darüber soll am Vormittag in einer Pressekonferenz informiert werden. Ein großes Reformpaket der Regierung soll die Wirtschaft wieder in Schwung bringen und die sozialen Sicherungssysteme fit für die Zukunft machen. Das Treffen im Kanzleramt galt als entscheidende Runde.
2: Bei der Rente ist sich Schwarz-Rot weitgehend einig. Die Vorschläge der Rentenkommission sollen vollumfänglich umgesetzt werden. Und bei der Gesundheitsreform sollen die ersten Gesetze schon bis Jahresende fix sein. Streit gibt es dagegen noch bei den Themen Steuern und Arbeitszeit. Die SPD will kleinere Einkommen entlasten und dafür Gutverdiener ab 100.000 Euro und Erben stärker zur Kasse bitten, was die Union in der vorgeschlagenen Form ablehnt. CDU und CSU wollen den 8-Stunden-Arbeitstag dagegen mit einer Wochenarbeitszeit ablösen. Dagegen machen wiederum die Gewerkschaften mobil. Tanja Wagner, Nachrichtenredaktion.
1: Nach dem Ende des Tankrabatts sind die Spritpreise stark gestiegen. Nach dem typischen Mittagssprung stiegen die Preise für E10 im bundesweiten Durchschnitt auf 2,15 Euro pro Liter an, bei Diesel auf 2,11 Euro. Der Steuerrabatt in Höhe von etwa 17 Cent pro Liter war zum 1. Juli ausgelaufen. Der ADAC und die Monopolkommission werfen den Mineralölkonzernen vor, das Ende des Tankrabatts schon vor dessen Auslaufen in die Preise eingerechnet zu haben. Die Bundesanwaltschaft hat in Hamburg Anklage gegen einen mutmaßlichen Drahtzieher der Nord Stream-Anschläge im September 2022 erhoben. Das bestätigte die Kanzlei des angeklagten Ukrainers.
3: Die Bundesanwaltschaft wirft dem Mann laut Medienberichten Kriegsverbrechen, das Herbeiführen einer Sprengstoffexplosion und die Zerstörung von Bauwerken vor. Der Ukrainer war im vergangenen Jahr im Italienurlaub gefasst worden. Er wehrte sich monatelang gegen die Auslieferung nach Deutschland. Im November wurde er dann aber überstellt. Thomas Brock, Nachrichtenredaktion.
1: Zum Fußball. England hat bei der Weltmeisterschaft mit Mühe das Achtelfinale erreicht. Die Mannschaft von Trainer Thomas Tuchel gewann gegen die Demokratische Republik Kongo nach einem frühen Rückstand mit 2:1. Im Achtelfinale trifft England nun auf Co-Gastgeber Mexiko.
4: Das Wetter. Nur wenige Wolken sind gerade unterwegs, dazu 15 bis 11 Grad aktuell. Tagsüber wird es dann heute wechselhaft, es kann auch mal regnen. Viele Wolken gibt's, dazu 27 Grad maximal. Und der Freitag, der wird dann wieder freundlicher. Heiter bis wolkig bis 26 Grad.
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5: Zurzeit liegen uns keine Meldungen vor. Wir wünschen allen unterwegs gute Fahrt.
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4: Eine wunderschöne Nacht wünsche ich euch. Falls ihr gerade Nachtdienst habt, haltet durch. Schön, dass ihr dabei seid, akustisch hier. Dann fühlt man sich am Mikro nicht so alleine, finde ich. Holly Humberstone spiele ich euch jetzt. Das ist To Love Somebody. Einen schönen frühen Donnerstag euch.

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0: willst du einfach nur eine Kirche von innen angucken und zack, Eintritt. Gut, die Kirche ist ein Dom und zusätzlich noch die meistbesuchte Sehenswürdigkeit in Deutschland. Der Kölner Dom, um den geht's jetzt. 12 Euro Eintritt kostet der jetzt. Kollege Sascha Fassbender ist da, hallo.
1: Hallo.
0: Damit reiht sich der Kölner Dom in eine unbeliebte Liste ein, muss man sagen.
1: Absolut, nämlich eine Liste von Sachen, die früher kostenlos waren und heute Geld kosten.
0: Was denn?
1: Luft.
0: Wie Luft?
1: Ja, Luft an der Tankstelle.
0: Oh ja!
1: Ja, früher konntest du Auto, Fahrradreifen da überall einfach kostenlos aufpumpen. Heute geht das nur noch bei, ich sag mal, bei netten Tankstellen.
0: Ja, bei netten, so, stimmt. Und ich reg mich immer so hart darüber auf, wenn das Geld kostet. Das ist scheiß Luft, Mann.
1: Es ist einfach nur Luft, ja. Sitzplätze, auch so ein Thema. Früher hast du einen Flug gebucht und dann hast du einfach gratis einen Sitzplatz reserviert. Mittlerweile kostet die Sitzplatzreservierung einfach Geld. Und bei einigen Airlines zahlst du noch on top, wenn du vergisst, vorher online einzuchecken.
0: Ich sag dir, die werden irgendwann auch auf die Idee mit der Luft kommen.
1: Psst, bring sie bloß nicht auf falsche Ideen.
0: Du hast recht.
1: Man muss aber auch sagen, es gibt auch hier und da so ein paar Sachen, die früher kostenlos waren und heute aus gutem Grund Geld kosten.
0: Tüten!
1: Absolut richtig. Ja. Vor allem Plastiktüten, ne, waren ja früher ganz, ganz oft gratis und kosten nun einfach Geld. Klar, wegen Umweltschutz und Plastikmüll in den Meeren. Das soll einfach weniger werden.
0: Aber weißt du, was nach wie vor kostenlos ist, Sascha?
1: Deine schlechten Witze.
0: Das ist eine Unverschämtheit. Ich wollte jetzt sagen, mein Respekt zu dir, aber seien wir mal ehrlich, das glaubt mir ja eh keiner.
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Guten Morgen zusammen. Der Donnerstag ist noch sehr, sehr frisch. Wir bleiben zusammen wach und das kann man hervorragend. Mit Musik von Alexandra Stan. Hier ist Mr. Saxo Beat.

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0: Autofahren und Alkohol. Ist eine scheiß Idee? Das wissen wir alle, keine Frage. Comedian Hannes Höfer, der sieht das genauso. Allerdings ist ihm aufgefallen, es gibt ein Fortbewegungsmittel, da ist das mit dem Alkohol nicht ganz so klar.
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2: Wieso gibt's eigentlich keine Promillegrenze auf dem Pferd? Freunde, alles in Deutschland ist geregelt, gerade in Bezug auf Alkohol im Straßenverkehr. Klare Null-Toleranz-Politik. Also bei Fahranfängern, sonst gibt's schon eine Toleranz. Alles unter 0,3 ist okay, ab 0,5 bis 1,09 ohne Fahrauffälligkeiten ist keine Straftat, sondern eine Ordnungswidrigkeit. Ach, keine Ahnung, ich blick doch nicht durch. Am besten einfach gar nichts trinken, fertig. Ne? Beim Fahrrad ist ja auch krass. Maximal 1,6 Promille auf dem Fahrrad ist erwünscht. Ich meine erlaubt, also ich meine toleriert. Komischerweise gilt das übrigens auch für Einräder. Müsste bei einem Einrad nicht nur die Hälfte erlaubt sein. Wenn du beim Saufen mobil bleiben willst, dann ist das Pferd dein Go-To-Fortbewegungsmittel. Klar, ich weiß nicht, ob du vorm Bootshaus in Köln eine Möglichkeit hast, den Gaul anzubinden. Aber beim Dorfabend auf dem Schützenfest, da kannst du das safe machen. Also jetzt meine Idee. Ich würde gerne Horse-Sharing anbieten. So wie mit E-Scootern. Ich suche nur noch Investoren. Weil immer dran denken, Pferd kommt von Fahren.
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1: Ich bin Katrin Müller. Die Spitzen von Union und SPD haben sich im Koalitionsausschuss auf eine Reihe von Reformen verständigt. Das erfuhr die dpa nach 7,5 Stunden Beratungen am späten Abend aus Koalitionskreisen. Über die Inhalte wollen die Vorsitzenden der Regierungsparteien CDU, CSU und SPD am Vormittag auf einer Pressekonferenz informieren. Erste Schritte waren bereits vor dem Treffen erfolgt. Das Sparpaket für die gesetzliche Krankenversicherung ist bereits im parlamentarischen Verfahren. Außerdem wollen Union und SPD die Vorschläge der Rentenkommission 1:1 umsetzen. Nach dem Ende des Tankrabatts sind die Spritpreise stark gestiegen. Nach dem typischen Mittagssprung stiegen die Preise für E10 im bundesweiten Durchschnitt auf 2,15 Euro pro Liter an, bei Diesel auf 2,11 Euro.
2: Genau damit hatten viele Autofahrer gerechnet. Eine Überraschung war das also nicht. Und viele sind am späten Vormittag noch einmal schnell an die Zapfsäule gerollt. Zum Last-Minute-Tanken nach dem Motto, mitnehmen was geht. Auch der ADAC hatte einen Preisanstieg vorhergesagt und Tankstellenbetreiber kritisiert. Denn die hatten bereits die Preise erhöht, als in vielen Tanks noch günstig versteuerter Kraftstoff war. Claudia Wächter, Nachrichtenredaktion.
1: Mit zwei großen Gesetzesänderungen will die Bundesregierung die Bundeswehr stärken. Es geht um Änderungen im Reservistendienst und um den beschleunigten Bau militärischer Infrastruktur.
3: Die Bundeswehr braucht mehr Personal. Das betrifft die aktive Truppe, wo in den kommenden Jahren möglichst aufgestockt werden soll. Aber es soll auch mehr Reservisten geben. Deshalb sollen unter anderem Übungen verpflichtend werden. Bislang konnten die Reservisten selbst als auch ihre Arbeitgeber das ablehnen, wenn die Einladung der Bundeswehr kam. Außerdem soll deutlich mehr Geld in die Infrastruktur investiert werden, also für den Bau von Unterkünften, Munitionsdepots und Logistik für neue Waffensysteme. Wir brauchen schnellere Prozesse, und die schaffen wir, sagt Verteidigungsminister Pistorius. Thomas Brock, Berlin.
1: Zum Fußball. England hat bei der Weltmeisterschaft mit Mühe das Achtelfinale erreicht. Die Mannschaft von Trainer Thomas Tuchel gewann gegen die Demokratische Republik Kongo nach einem frühen Rückstand mit 2:1. Im Achtelfinale trifft England nun auf Co-Gastgeber Mexiko.
4: Das Wetter.
5: 15 bis 11 Grad, so sieht's im Moment temperaturmäßig aus bei uns im Land. Dazu nur wenige Wolken unterwegs. Tagsüber heute dann aber bis 27 Grad und da dann eine dicke Wolkendecke, die auch ab und an Regen bringt. Der Freitag, der wird dann aber wieder schöner. Einiges an Sonne dabei, dazu meist trocken, bis 26 Grad.
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7: Zurzeit liegen uns keine Meldungen vor. Wir wünschen allen unterwegs gute Fahrt.
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5: Da hat ein Tierschutzverein in Deutschland eine Katze entdeckt. Eine Katze, die seit 4 Jahren verschwunden ist und die 1000 Kilometer weit weg war von ihrer Heimat in Südfrankreich. Ihre Besitzerin ist schon kontaktiert worden. Die hat sich natürlich riesig gefreut, dass ihr Vierbeiner wieder da ist. Trotzdem bleibt ja die Frage, wie ist die Katze nach Deutschland gekommen und was hat sie 4 Jahre lang gemacht? Also die Frage kann ich ganz einfach beantworten. Die Katze hat sich erstmal einen Limousinenservice gemietet, dann hat sie noch ein bisschen Urlaub gemacht, 2 Bücher geschrieben mit dem Titel Warum Menschen zu doof sind, Mäuse zu fangen. Dann hat sie zwischendurch noch versucht, die Weltherrschaft an sich zu reißen, ist aber schief gegangen. Und jetzt sehnt sie sich einfach ein bisschen nach einem ruhigen Leben.

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2: Warum er das gemacht hat? Ganz einfach, weil er seinen neuen Song draußen hat und den will er promoten. Ihr habt ihn gerade schon ein bisschen gehört. Why Don't You Stay heißt die neue Nummer. Und Nico Santos selbst beschreibt das Lied als eine lange Sommernacht, die man nicht loslassen möchte. Klingt gut. Hören wir jetzt neu bei uns. Why Don't You Stay?
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Einen schönen guten Morgen wünsche ich euch. Schön, dass ihr zuhört. Ich hoffe, euch geht's gut, wo auch immer ihr gerade seid. Ich habe gleich die neue von Alex Warren für euch, Fever Dream. Das ist ein super, super schöner Song. Und vorher gibt's aber noch die großartige Alicia Keys für euch mit Girl on Fire. Cheers.

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0: Also ganz ehrlich, ich habe so ein paar Freunde, deren Kinder, ne? Die machen schon seit einer Woche nichts mehr in der Schule. Ich meine, ganz ehrlich, in ein paar Wochen sind ja auch Ferien. Da muss man sich ja emotional auch drauf vorbereiten oder so.
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0: Ja, so sieht's aus. Was habt ihr denn so vor in den Sommerferien? Wegfahren oder bleibt ihr zu Hause? Für die Leute, die zumindest ein bisschen auch hier sind bei uns in NRW, für die haben wir was. Wir besuchen für euch nämlich die schönsten Badeseen bei uns im Land und checken die für euch aus. Und die Kollegin Claudia Löhr zum Beispiel, die war am Otto-Meigler-See in Hürth.
3: Ich stehe hier an einem wunderschönen, wirklich sehr, sehr breiten Sandstrand. Ich ziehe mal die Schuhe aus. Es ist Mallorca-Feeling hier. Ein paar Kinder touren hier schon herum. Das ist die große Attraktion, die Wasserrutsche, ganz neu in diesem Jahr.
4: Ja, die ist richtig cool, die Rutsche. Man kann so mit den Knien und dann Saltos machen und alles.
5: Ich finde auch noch hier schön, dass es hier einen Spielplatz für kleine Kinder gibt, dass man hier auch was zu essen kaufen kann, falls man Hunger hat.
3: Das hier sieht auf jeden Fall sehr nobel aus, der Beach Club am Otto-Meigler-See. Sehr gepflegt hier unter Palmen. Das ist echt Karibik-Feeling. Hier unten am Wasser stehen direkt die Liegen. Also kannst quasi deinen Drink genießen und die Füße dabei ins Wasser halten. Wunderschön, da gehe ich mal an die Bar. Was gibt's denn hier alles Tolles? Das sieht ja fantastisch aus.
6: Also wir haben von Getränken, Aperitifs, Longdrinks oder auch die nicht alkoholischen. Wir haben Eis, wir haben Kaffee, eigentlich alles, was das Herz begehrt.
3: Und hier abends, glaube nach Feierabend wird hier auch ganz gerne mal gechillt.
6: Genau, einmal im Monat machen wir eine After-Work-Party. Das ist immer der Donnerstag. Da haben wir dann auch den Geigenspieler da, haben gute Musik. Und die Leute haben einfach nur gute Laune.
3: Also ihr habt es gehört, hier viele kommen auch nach Feierabend hier hin und genießen den Sonnenuntergang bei einem leckeren Getränk. Insgesamt fühlt sich das hier wirklich alles 100% nach Urlaub an. Ein wunderschöner Ort. Erwachsene zahlen 6,50 Euro fürs Tagesticket. Kinder bis 13 3,50 Euro. Am Eingang bekommt ihr einen Wertebon, den könnt ihr am Beachclub hier einlösen. Also auch eine Win-Win-Situation. Tickets könnte man auch online kaufen. Ne? Am Wochenende erspart ihr euch dann die Warteschlange.
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